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1: Kurz vor 3:30. Ich bin Dirk Justes. Die Vorzeichen stehen schlecht für Olympia in Leipzig und Berlin. Die Prüfer beim Deutschen Olympischen Sportbund sehen München als Ausrichter vorn. Auch in Berlin steht das Projekt auf der Kippe. Die Wahlsieger von den Linken lehnen die Olympiapläne ab. Die finale Entscheidung wird am Samstag gefällt. Die Unionsfraktion im Bundestag stärkt Kanzler Merz trotz der zum Teil desaströsen Landtagswahlen den Rücken. In einer Sondersitzung räumte Merz eigene Fehler ein, an seinem Reformkurs will er festhalten. Darüber haben am Abend auch Vertreter der Bundesregierung im Kanzleramt beraten, etwa bei der Rente. Die EU verlängert die Sanktionen gegen Russland um weitere 3 Jahre, hebt sie für 2 russische Oligarchen aber auf. Frankreich etwa will laut Medien damit 2 seiner Bürger aus Aserbaidschan frei bekommen. Die Mitgliedstaaten hatten sich kurz vor Ablauf einer Frist zur Verlängerung geeinigt. Einem belgischen Orchester ist auf der Rückfahrt vom Blasmusikfestival in Auebad Schlemer der Bus abgebrannt. Keiner der 71 Insassen wurde verletzt, Instrumente und Gepäck sind aber hinüber. Die Veranstalter überlegen jetzt, wie sie ihre belgischen Kollegen unterstützen können. Das Festival war am Sonntag zu Ende gegangen. Radio PSR, neue Nachrichten wieder in einer halben Stunde.
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2: Wenig Wolken gibt es heute erstmal und es bleibt trocken. Später wird auch oft die Sonne rauskommen. Die Höchstwerte liegen bei 17 bis 20 Grad. Morgen hängen dann deutlich mehr Wolken am Himmel und immer mal wieder regnet es oder es kommt ein Schauer runter. Maximal werden es 17 Grad.
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2: Auf der A17 Dresden Richtung Prag. Achtung, in Höhe der Lockwitztalbrücke steht ein kaputtes Auto und es gibt eine Ölspur auf der rechten Spur. Staus oder Blitzer einfach melden unter 0800 023 und 4x4.

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3: Kurz vor drei. Ich bin Dirk Justus. Die Vorzeichen stehen schlecht für Olympia in Leipzig und Berlin. Die Prüfer beim Deutschen Olympischen Sportbund sehen München als Ausrichter vorn. Am Samstag entscheidet sich final, wer für Deutschland ins Rennen geht. Leipzigs Sportbürgermeister Heiko Rosenthal ist immer noch überzeugt.
4: Die Infrastruktur, die da ist, das Olympische Dorf, was da ist, die Organisation des Verkehrs, der Spiele und natürlich auch, wie sieht es aus, Sportlerinnen und Sportlern, die Olympioniken sind, an der Stelle auch gute Olympische Spiele zu garantieren. Das alles beinhaltet das Berlin Plus Konzept und deshalb glaube ich sehr daran, dass auch hier die Fachlichkeit überzeugt.
3: Auch in Berlin steht das Projekt aber auf der Kippe. Die Wahlsieger von den Linken lehnen die Olympiapläne ab. Trotz der schweren Wahlpleiten stellt sich die Unionsfraktion im Bundestag hinter Kanzler Merz. In einer Sondersitzung räumte er eigene Fehler ein. Gleichzeitig will Merz seinen Reformkurs fortsetzen. Zuletzt hatten Abgeordnete den Führungsstil und seine Politik kritisiert. Der Vizechef der CDU-CSU-Fraktion Matthias Mittelberg sagte nach der Sitzung im Ersten:
5: Da hat sich auch keiner zurückgehalten. Auch Skepsis in der Partei gegenüber dem Bundeskanzler wurde klar und offen angesprochen. Und trotzdem hat der Bundeskanzler die Fraktion hinter sich.
3: Am Abend haben sich Vertreter von Schwarz-Rot im Kanzleramt getroffen, um über den Reformkurs zu beraten, etwa bei Pflege und Rente. Die Bundesregierung hat den Tankrabatt auf den Weg gebracht. Noch in dieser Woche sollen Bundestag und Bundesrat darüber abstimmen. Ab Anfang Oktober sollen Benzin und Diesel dann um 17 Cent pro Liter günstiger werden. So einen Rabatt hat es im Mai und Juni schon einmal gegeben. Ein neues Tool der TU Dresden hilft Kommunen jetzt bei der Planung ihrer Radwege. Mit den Daten aus der Stadtradl-App können die Forscher vorhersagen, wie stark Radfahrer bestimmte Wege nutzen, wenn sie ausgebaut oder neu angelegt werden. Mehr als 100 Kommunen greifen schon auf das Tool zurück. Radio PSR, neue Nachrichten wieder in einer halben Stunde.
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6: Wenig Wolken gibt es heute erstmal und es bleibt trocken. Später wird auch oft die Sonne rauskommen. Die Höchstwerte liegen bei 17 bis 20 Grad. Morgen hängen dann deutlich mehr Wolken am Himmel und immer mal wieder regnet es oder es kommt ein Schauer runter. Maximal werden es 17 Grad.
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6: Auf der A17 Dresden Richtung Prag, Vorsicht, in Höhe der Lockwitztalbrücke steht ein kaputtes Auto und auf der rechten Spur gibt es eine Ölspur. Staus oder Blitzer einfach melden unter 0800 023 und 4x die 4.
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4: Kurz vor 3:30, ich bin Dirk Justes. Trotz der schweren Wahlpleiten stellt sich die Unionsfraktion im Bundestag hinter Kanzler Merz. In einer Sondersitzung räumt er eigene Fehler ein. Gleichzeitig will Merz seinen Reformkurs fortsetzen. Am Abend haben sich Vertreter von Schwarz-Rot im Kanzleramt getroffen, um darüber zu beraten. München ist knapper Favorit im Rennen um die deutsche Olympia-Bewerbung. Zu dem Schluss kommt eine Kommission des Deutschen Olympischen Sportbunds. Die hatte die drei Bewerber München, Berlin und Rhein-Ruhr unter die Lupe genommen. Wer sich am Ende bewerben darf, wird aber erst Samstag entschieden. Die Bundesregierung hat den Tankrabatt auf den Weg gebracht. Noch in dieser Woche sollen Bundestag und Bundesrat darüber abstimmen. Ab Anfang Oktober sollen Benzin und Diesel dann um 17 Cent pro Liter günstiger werden. So einen Rabatt hat es im Mai und Juni schon einmal gegeben. Kommunen bundesweit können sich bei der TU Dresden jetzt Infos zum Radverkehr holen. Die Forscher haben Daten vom Stadtradeln ausgewertet. Ihr Tool simuliert zum Beispiel, wie stark Radfahrer bestimmte Wege nutzen würden, wenn sie ausgebaut oder neu angelegt werden. Über 100 Kommunen nutzen das Tool bereits. Radio PSR, neue Nachrichten wieder in einer halben Stunde.
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5: Wenig Wolken gibt es heute erstmal und es bleibt trocken. Später wird auch oft die Sonne rauskommen. Die Höchstwerte liegen bei 17 bis 20 Grad. Morgen hängen dann deutlich mehr Wolken am Himmel und immer mal wieder regnet es oder es kommt ein Schauer runter. Maximal werden es 17 Grad.
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5: Auf der A72 Zwickau Richtung Plauen. Vorsicht, zwischen Zwickau Ost und Zwickau West steht ein kaputtes Auto auf der rechten Spur in der Baustelle. Staus oder Blitzer einfach melden unter 0800 023 und 4x die 4.

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3: Kurz vor vier. Ich bin Dirk Justus. Guten Morgen. Leipzig hält an seinen Olympiahoffnungen mit Berlin fest. Dabei stehen die Vorzeichen aktuell schlecht. Die Prüfer beim Deutschen Olympischen Sportbund sehen München als Ausrichter vorn. In Berlin wiederum lehnen die Wahlsieger von den Linken eine Olympiabewerbung ab. Am Samstag will der DOSB die finale Entscheidung treffen. Leipzigs Sportbürgermeister Heiko Rosenthal betont:
4: Ich bin zutiefst davon überzeugt, dass wir das fachlich beste Konzept abgegeben haben. Und ich glaube, dass ausschließlich Berlin dort eine deutsche Bewerbung tragen wird. Losgelöst, ich sag's mal, innenpolitischer Diskussion. Deshalb hoffe ich auch sehr, dass der Deutsche Olympische Sport für Berlin stimmt.
3: Die Unionsfraktion im Bundestag stärkt Kanzler Merz trotz der zum Teil desaströsen Landtagswahlen den Rücken. In einer Sondersitzung räumte Merz eigene Fehler ein. An seinem Kurs will er trotzdem festhalten. Vor allem bei der Rentenreform soll alles so umgesetzt werden, wie mit der SPD vereinbart. Dazu sagt der Chef der Jungen Union, Johannes Winkel, im ZDF:
5: Ich bin ein großer Freund davon, sich an Zusagen auch zu halten. Und Verträge sind geschlossen. Und deswegen müssen wir das jetzt auch so durchsetzen. Wenn man das Paket jetzt aufschnürt, dann besteht die ganz große Gefahr, dass das gesamte Paket nicht kommen kann, und daran darf keiner Interesse haben.
3: Vertreter der Bundesregierung haben sich am Abend im Kanzleramt getroffen, um über den weiteren Reformkurs zu beraten. Beim Tankrabatt drückt die Bundesregierung auf die Tube. Das Kabinett hat die Maßnahmen gegen die hohen Spritpreise beschlossen. In dieser Woche sollen dann auch noch Bundestag und Bundesrat den Tankrabatt beschließen. Der Start ist für Anfang Oktober angepeilt. Kommunen aus ganz Deutschland können jetzt den Radverkehr besser planen. Forscher der TU Dresden haben Daten vom Stadtradeln ausgewertet und ein Tool entwickelt. Ihr Tool simuliert zum Beispiel, wie stark Radfahrer bestimmte Wege nutzen würden, wenn sie ausgebaut oder neu angelegt werden. Über 100 Kommunen nutzen das Tool bereits. Radio PSR, neue Nachrichten wieder in einer halben Stunde.
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6: Wenig Wolken gibt es heute erstmal und es bleibt trocken. Später wird auch oft die Sonne rauskommen. Die Höchstwerte liegen bei 17 bis 20 Grad. Morgen hängen dann deutlich mehr Wolken am Himmel und immer mal wieder regnet es oder es kommt ein Schauer runter. Maximal werden es 17 Grad.
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6: Auf der A72 Zwickau Richtung Plauen. Vorsicht, zwischen Zwickau Ost und Zwickau West steht ein kaputtes Auto auf der rechten Spur in der Baustelle. Staus oder Blitzer einfach melden unter 0800 023 und 4 mal die 4.

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1: Kurz vor 16:30. Ich bin Dirk Jostes. Guten Morgen. Die Unionsfraktion im Bundestag stärkt Kanzler Merz trotz der zum Teil desaströsen Landtagswahlen den Rücken. In einer Sondersitzung räumte Merz eigene Fehler ein, an seinem Reformkurs will er festhalten. Darüber haben am Abend auch Vertreter der Bundesregierung im Kanzleramt beraten, etwa bei der Rente. Unter den 3 verbliebenen Olympia-Bewerbungen hat München die Nase vorn. Der Ansicht sind die Prüfer des Deutschen Olympischen Sportbunds. Bindend ist diese Empfehlung aber nicht. Samstag fällt die endgültige Entscheidung, wer sich um die Spiele 2036, 40 oder 44 bewirbt. Die EU verlängert die Sanktionen gegen Russland um weitere 3 Jahre, hebt sie für 2 russische Oligarchen aber auf. Frankreich etwa will laut Medien damit 2 seiner Bürger aus Aserbaidschan frei bekommen. Die Mitgliedstaaten hatten sich kurz vor Ablauf einer Frist zur Verlängerung geeinigt. Schreckmoment in Weißwasser. Nach einem

0: Wolken am Himmel und immer mal wieder regnet es oder es kommt ein Schauer runter. Maximal werden es 17 Grad.
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0: Es gibt gerade keine Staus, man kommt entspannt durch. Staus oder Blitzer einfach melden unter 0800 023 und 4x die 4.

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3: Kurz vor 5. Ich bin Dirk Justes. Guten Morgen. Die Vorzeichen stehen schlecht für Olympia in Leipzig und Berlin. Die Prüfer beim Deutschen Olympischen Sportbund sehen München als Ausrichter vorn. Am Samstag entscheidet sich final, wer für Deutschland ins Rennen geht. Leipzigs Sportbürgermeister Heiko Rosenthal ist immer noch überzeugt.
4: Die Infrastruktur, die da ist, das Olympische Dorf, was da ist, die Organisation des Verkehrs, der Spiele und natürlich auch, wie sieht es aus, Sportlerinnen und Sportlern, die Olympioniken sind, an der Stelle auch gute Olympische Spiele zu garantieren. Das alles beinhaltet das Berlin Plus Konzept und deshalb glaube ich sehr daran, dass auch hier die Fachlichkeit überzeugt.
3: Auch in Berlin steht das Projekt aber auf der Kippe. Die Wahlsieger von den Linken lehnen die Olympiapläne ab. Trotz der schweren Wahlpleiten stellt sich die Unionsfraktion im Bundestag hinter Kanzler Merz. In einer Sondersitzung räumte er eigene Fehler ein. Gleichzeitig will Merz seinen Reformkurs fortsetzen. Zuletzt hatten Abgeordnete den Führungsstil und seine Politik kritisiert. Der Vizechef der CDU-CSU-Fraktion Matthias Mittelberg sagte nach der Sitzung im Ersten:
5: Da hat sich auch keiner zurückgehalten. Auch Skepsis in der Partei gegenüber dem Bundeskanzler wurde klar und offen angesprochen. Und trotzdem hat der Bundeskanzler die Fraktion hinter sich.
3: Am Abend haben sich Vertreter von Schwarz-Rot im Kanzleramt getroffen, um über den Reformkurs zu beraten, etwa bei Pflege und Rente. Die Bundesregierung hat den Tankrabatt auf den Weg gebracht. Noch in dieser Woche sollen Bundestag und Bundesrat darüber abstimmen. Ab Anfang Oktober sollen Benzin und Diesel dann um 17 Cent pro Liter günstiger werden. So einen Rabatt hat es im Mai und Juni schon einmal gegeben. Einem belgischen Orchester ist auf der Rückfahrt vom Blasmusikfestival in Auebad Schlema der Bus abgebrannt. Keiner der 71 Insassen wurde verletzt, Instrumente und Gepäck sind aber hinüber. Die Veranstalter überlegen jetzt, wie sie ihre belgischen Kollegen unterstützen können. Das Festival war am Sonntag zu Ende gegangen. Radio PSR, neue Nachrichten wieder in einer halben Stunde.
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6: Wolkig ist es heute Morgen, dazu bleibt es trocken. Später mischen sich Sonne und Wolken und auch in den Bergen bleibt es trocken. Die Höchstwerte liegen bei 17 bis 20 Grad. Morgen ziehen dann viele Wolken auf und es regnet immer mal wieder. Zwischendurch sind auch Schauer dabei. Am Nachmittag vielleicht ein Gewitter, maximal 17 Grad.
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6: Im Moment ist alles frei auf den Straßen bei uns in Sachsen. Es gibt keine Staus. Staus oder Blitzer einfach melden unter 0800 023 und 4x die 4.
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7: Es ist Mittwoch um 5. Schönen guten Morgen zusammen.
8: Einen wunderschönen guten Morgen.
7: Ein ganz spezieller Mittwoch für Mandy.
8: Ja, weil heute ist kalendarischer Herbstanfang. Ja. Lieblingsjahreszeit.
7: Die Nächte werden länger, die Tage kürzer, die Suppen werden immer kürbissiger, aus Kaffee wird Tee, die einen wollen nur noch kuscheln, die anderen regen sich so wie ich über die Kastanienmännchen auf.
8: Ach Gott. Ja.
7: Und wer ist schuld, dass es jetzt früh immer dunkler wird?
8: Kato. Mit Turn the Lights Off.
7: Da hast du den Salat.
8: So, spielen wir jetzt. Guten Morgen.

0: Morgen. Es ist kurz nach 5 fürs Radio PSR und wir brauchen jetzt dringend eine Haftpflichtversicherung.
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2: Allianz Generalvertretung bei Rauch. Sie sprechen mit der Frau Wilhelm. Guten Tag.
3: Guten Tag, mein Name ist Friedemann. Ich rufe Sie an aus Berlin.
2: Ja?
3: Ich habe ein Problem und zwar war ich gestern bei einem Freund von mir in Leipzig.
2: Ja?
3: Und ich habe dem einen Schaden zugefügt zu Hause. Und zwar ist Rotwein verschüttet gegangen auf das Sofa von dem.
2: Ja?
3: Das ist ein sehr teures Designersofa und der Teppich ist auch in Mitleidenschaft gezogen. Und das müssten Sie jetzt mal bitte begleichen, weil das ist also zu teuer. Das ist so ein hundeteurer Scheiß, den er da zu Hause stehen hat.
2: Ja, aber Herr Friedemann, ja? Das müsste ja Ihre Haftpflicht dafür aufkommen.
3: Das müssten Sie mir mal einrichten, das wäre schön.
2: Das müssten Sie doch bei Ihrer Versicherung machen.
3: Ja, ich dachte, ich nehme gleich die beste. Wissen Sie, deshalb rufe ich bei der Allianz an.
2: Nee, die verstehen mich jetzt verkehrt. Die müssen doch bestimmt eine Haftpflichtversicherung haben.
3: Dummerweise nicht. Das ist ja mein Problem. Also sagen wir hatten
2: mal,
3: eine, aber ich wohne...
2: Was sind Sie denn für ein Mensch?
3: Ja, ich bin also 1,80, attraktiv, ungebunden.
2: Dazu habe ich das jetzt nicht gemeint.
3: Ach so.
2: Sie können doch nicht im Nachhinein eine Versicherung abschließen. Da wird der Schaden doch nicht bezahlt.
3: Ja, ich konnte doch letzte Woche noch nicht wissen, dass ich dem sein Sofa kaputt mache.
2: Deswegen muss man das ja auch vorher machen. Erst schließe ich eine Versicherung ab und dann mache ich einen
3: Schaden.
2: Ist ja
3: was ganz Neues. Vorgestern waren die
2: Herr
3: Kosten ja noch gar nicht da.
2: Dann wenden Sie sich doch bitte mal an die Versicherung von Ihrem Geschädigten.
3: Wieso? Was hat denn der damit zu tun, dass ich das Rotweinglas verschmissen habe?
2: Aber Herr Friedemann, bei mir sind Sie wirklich vollkommen...
3: Ich weiß, Sie können auch nichts dafür, aber Sie sollen das ja bloß bezahlen, weil Sie sind ja dummerweise eine Versicherung.
2: Ich bin hier...
3: Wären Sie doch keine Versicherung geworden.
2: Ich arbeite hier als Bürokraft und so...
3: Dann wären Sie halt keine Bürokraft geworden, wenn Sie jetzt sich mausern, das zu bezahlen.
2: Herr Friedemann, also ich weiß jetzt nicht, was ich jetzt davon Ihnen jetzt halten soll.
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0: Unfallversicherung, Kfz-Versicherung, Auslandsversicherung.
4: Oh Gott. 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

0: Morgen, hier ist die Radio PSR Morning Show und meine Mandy ist ja mit ihrem ausgekugelten Daumen, weil sie blöd gestürzt ist, etwas gehandicapt, aber eine Sache hat sie natürlich nicht vergessen. Ich hatte ja schon gehofft.
1: Nee, mein Freund, nicht mit mir. Wettschulden sind Ehrenschulden. Also, wenn ich 20 Männer finde, die zugeben, dass sie gerne backen, dann würde es Rocky auch zum ersten Mal versuchen und mir was Schönes backen. Und Rocky, es wird knapp für dich.
2: Ich backe gerne.
3: Ja, Rocky, ich muss dir sagen, ich backe auch sehr gern.
4: Meine drei Brüder und ich backen sehr gerne.
5: Also, Rocky, ran an die Schüssel.
6: Nur keine Hemmung.
7: Backe du.
8: Ich wollte euch sagen, dass ich gerne Kuchen backe.
9: Los, ich backe auch gerne.
10: Gut, die Küche aufräumen.
9: Das kann ja dann der Mandy übernehmen, nachdem du fertig bist.
1: Ja, mit einer Hand ist klar. Und das war nur ein kleiner Ausschnitt. Insgesamt habe ich tatsächlich 15 Männer und die letzten 5, die kriege ich auch noch, oder?
0: Also ich drücke dir die Daumen.
1: Ha, ha, ha.
0: Aber wenn ich ehrlich bin, also so langsam irgendwie sehe ich mich in der Rolle des Bäckers.
11: Hallo, liebe Tortenfreunde. Wenn man sich einen Promi backen könnte, wie würde der wohl aussehen? Vermutlich wäre er sportlich,
0: ja,
11: schlau,
0: ja,
11: gut aussehend,
0: ja,
11: lustig,
0: ja,
11: musikalisch,
0: ja,
11: und schlagfertig.
0: Natürlich.
11: Und das ist Rocky!

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5: Kurz vor 5:30. Ich bin Hajo Wilken. Schönen guten Morgen. Leipzig hält an seinen Olympia-Hoffnungen mit Berlin fest. Da

0: Kosten wollen wachsen. Unter anderem sind neue Stellflächen für Flugzeuge geplant. Parallel dazu gibt es auch Pläne für ein neues, kleineres Terminal, sagte Flughafenchef Amelmann der Sächsischen Zeitung. Hintergrund: Das bestehende Gebäude ist deutlich zu groß, es könnte anschließend stillgelegt werden. Die mitteldeutsche Exportbranche trifft sich heute in Dresden. Bei dem Kongress geht es um die weltweiten Handelsprobleme und wie Unternehmen trotzdem ein gutes Geschäft im Ausland machen können. Sachsens Exporte nach China und in die USA sind deutlich gesunken. Dagegen nimmt der Handel mit anderen EU-Staaten weiter Fahrt auf. In Sachsen sind im letzten Jahr fast 150 Menschen bei Wildunfällen verletzt worden. Gerade an Wäldern und markierten Bereichen sollte man jetzt wieder besonders vorsichtig unterwegs sein. Zudem warnt der ADAC vor Rutschgefahr. Zum Beispiel durch Erntemaschinen, die Erde von den Feldern auf die Straßen schleppen. Sprecher Falk Vorhoff sagte uns:
1: Zusätzlich zu Laub und Schmutz können natürlich auch im städtischen Bereich ein Kopfsteinpflaster, Fahrbahnmarkierung oder Kanaldeckel bei Nässe schnell glatt werden. Gerade für E-Scooterfahrer ist das tückisch. Also auch hier gilt vorausschauendes Fahren. Ist besonders notwendig, abrupte Lenk- oder Bremsmanöver sollte man vermeiden.
0: Die Lausitz bewirbt sich als Standort für das europäische Einstein-Teleskop und bekommt Unterstützung vom Landkreis Bautzen. Alle knapp 60 Städte und Gemeinden übergeben heute in Königsbrück ihre Unterstützerbriefe. Das Teleskop soll Signale einfangen, die zum Teil Milliarden von Jahren zurückreichen. 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Neue Nachrichten wieder in einer halben Stunde.
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3: Na, das wird doch ein wunderschöner Herbsttag heute, am ersten offiziellen Herbsttag des Tages. Also in manchen Gegenden, da ist es noch ein bisschen neblig, besonders bei euch in den höheren Gegenden. Danach wird es aber relativ nett, was heißt relativ, richtig nett. Es gibt einen Mix aus Sonne und Wolken, es bleibt heute trocken und das alles bei maximal 20 Grad.
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4: Grüße auf die Straßen in dem Berufsverkehr. Der scheint aktuell ganz normal zu sein. Also anderes haben wir von euch bisher noch nicht gehört. Aber wenn ihr irgendwo Staus entdeckt oder Blitzer, dann gebt mal kurz Bescheid unter 0800 023 4x4.
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4: Heute am offiziellen, am kalendarischen Herbstanfang. Das war's dann also mit dem Sommer, das denkt man zumindest immer. Aber warum es eigentlich gar keinen richtigen, wirklichen Herbst mehr gibt, das erklärt uns gleich der Kollege Jan Serbst in seiner Alltagskomödie in 15 Minuten gegen 5:45.
3: Ja, und für euch ist es ein Standardmittwoch. Ihr müsst raus, ihr müsst los, ihr müsst auf Arbeit, ihr müsst die BAM-Büchsen befüllen. Und wir sind bei euch jetzt mit Musik, die euch vorwärts bringt von Toby Romeo und Leonie. Hier ist Crazy Love.

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1: Guten Morgen, Susanne.
2: Wisst ihr, warum ich anrufe? Weil ich habe die Rechnung eingereicht, weil meine Katze vom Dach gefallen ist.
1: Deine Katze ist vom Dach gefallen?
2: Ja, genau. Vierte Etage und das ist schon ganz schön hoch. Und wahrscheinlich zwischenrein nochmal wo aufgekommen. Oh. Beim Vordach wahrscheinlich. Und dann kann schon mal was passieren.
3: Ja. Ne? Wie geht's deiner Katze?
2: Es geht langsam wieder aufwärts. Und da war ich letzte Woche beim Nottierarzt. Aber es ist soweit alles in Ordnung, es ist nichts gebrochen, wir müssen nichts operieren oder so weiter. Ja, es waren trotzdem 300 Quetsch-Euro.
3: Überleg mal, ich glaub dir das, und das war ein großer Schreck. Deine Katze fällt vom Dach vom vierten Stock und hat sich nichts gebrochen. Ich falle vom Tretroller meines Sohnes,
2: ja, genau.
3: Da sprechen wir von 30 Zentimetern.
2: Hab ich schon gesehen,
3: ja,
2: genau.
3: Kugel mir den Daumen aus.
2: Na gut, okay, dann höre ich weiterhin 7 und 16 Uhr ganz dolle zu.
1: Ja. Das machst du richtig.
2: Ja, einen schönen Tag euch, ne?

0: 17. Mittwoch, hier ist Radio PSR. Heute ist kalendarischer Herbstanfang und den feiern wir jetzt gemeinsam mit Jan Zerbst.
1: 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Von und mit Jan Zerbst.
2: Früher, da gab es ja noch Frühling, Sommer, Herbst und Winter. Inzwischen haben wir 5 Jahreszeiten, nämlich Frühling, Frühsommer, Sommer, Spätsommer und 6 Monate Nieselregen. Aber wir haben gelernt, damit umzugehen, wie mit so vielem.
3: Oh schön, schau mal da hinten, da ist ein bisschen hellgrau am Himmel, zwischen dem Mittelgrau und dem Dunkelgrau.
2: Es geht eben nur um die Perspektive.
4: Schatz, wir sollten grillen. Es regnet gerade etwas weniger.
2: Und wer weiß, vielleicht wird dieser Herbst 2026 ja wunderschön. Und wenn nicht, ist ja in 6 Monaten schon wieder Frühling.
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0: Also ich muss mit dem Gedanken erst noch warm werden, aber Team Mandy freut sich schon auf den Herbst.
5: Gerade in der Zeit, wo man in den Kamin oder den Ofen dann anmachen kann, gemütlich daneben sitzen.
6: Wenn der Wind so schön bläst.
7: Geile Jahreszeit, schön eingekuschelt in eine Decke mit einem tollen Buch. Gibt nichts Besseres.

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1: Hallo, ich bin Friederike Ursprung. Brot backen, Handwerk kennenlernen, jungen Leuten weltweit helfen. Seit 12 Jahren besuchen Konfirmandinnen und Konfirmanden aus Kirchgemeinden in ganz Deutschland jeden Herbst Bäckereien. Kneten Teig, erleben wir im Ofen goldbraun wird. Das frische Brot geben sie in den Gemeinden gegen Spenden ab und mit dem Erlös unterstützen sie Jugendprojekte. BäckerInnungen laden dazu in ihre Backstuben ein. Für Sachsen beginnt die Aktion 5000 Brote heute in einer Bäckerei in Alt-Mittweida. Die Jungen und Mädchen engagieren sich dafür, dass was Gutes, Leckeres entsteht und sie helfen, das Leben von Jugendlichen anderswo in der Welt zu verbessern. In diesem Jahr durch Bildungsprojekte in Mosambik und Argentinien. Teilen, Nächstenliebe, Fragen nach Gerechtigkeit, das lernen die Konfis dabei. Und sie denken übers eigene tägliche Brot nach. Um das bitten Christen ja im Vaterunser-Gebet. Zum Erntedankfest, das Gemeinden bald feiern, steht es im Mittelpunkt. Ans Teilen erinnert auch der Name der Aktion 5000 Brote. Er erinnert an eine Wundergeschichte in der Bibel. Da hat eine Menge von 5000 Leuten stundenlang Jesus zugehört, bis sie am Abend Hunger haben. Anfangs ist kaum was zu essen da und doch reicht es am Ende für alle. Guten Appetit und wann und wo Konfigruppen in Sachsen backen oder wie sie sich dafür anmelden können, das findet ihr verlinkt auf radiopsr.de/augenblickmal.
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4: Kurz vor 6. Ich bin Hajo Wilken. Schönen guten Morgen. Die Leipziger Olympia-Hoffnungen bekommen erneut einen Dämpfer. Leipzig hatte seinen Hut ja als Juniorpartner von Berlin in den Ring geworfen. Von den insgesamt 3 Bewerbern hat aber München die Nase vorn, zumindest bei den Prüfern des Deutschen Olympischen Sportbunds. Gisa Weber berichtet.
5: Die Prüfer hatten die Bewerbungen aus München, Berlin und der Region Rhein-Ruhr genau unter die Lupe genommen und halten die der bayerischen Landeshauptstadt für am besten geeignet. Knapp vor der aus NRW. Berlin ist dagegen eher abgeschlagen. Allen voran, weil eines der wichtigen Kriterien auch die Zustimmung der Menschen vor Ort ist. Bindend ist diese Empfehlung der DOSB-Prüfer aber nicht. Samstag fällt die endgültige Entscheidung, wer sich um die Spiele 2036, 40 oder 44 bewirbt.
4: Wohin steuert die Exportbranche in Sachsen und Mitteldeutschland? Darum geht's heute bei einem Kongress in Dresden. Benno Hille berichtet.
6: Viele Unternehmen aus Sachsen sind international aktiv. Doch das wird immer schwieriger, nicht zuletzt wegen der US-Zölle und der weltweiten Handelsprobleme. Genau darum geht es auch bei dem Kongress, also wie sich Unternehmen breiter aufstellen und neue Kontakte schmieden können. Die Exporte in Sachsens wichtigste Partnerländer China und die USA sind letztes Jahr zurückgegangen. Dagegen nimmt der Handel mit anderen EU-Staaten weiter Fahrt auf. Alles in allem stand der Freistaat zuletzt sogar deutlich besser da als vor der Pandemie.
4: Es gibt neue Erkenntnisse zum Drohnenfund in Niedersachsen. Wie die Süddeutsche Zeitung schreibt, wurden Spuren gefunden, die auf Sprengstoff hindeuten. Die Drohne war letzte Woche in der Nähe des Bundeswehrstandorts Wunstorf gefunden worden. Die Ermittler prüfen nun, ob es Verbindungen gibt zu der Sprengstoffdrohne vom Leipziger Flughafen. Das umfangreiche Städtebauprogramm im Plauener Stadtteil Haselbrunn geht weiter. Nun greift die Stadt am Rückertplatz zum Spaten. Für gut 800.000 Euro soll der Platz bis zum Frühjahr verschönert werden. Den Großteil der Kosten übernimmt die EU. Insgesamt fließen gut 15 Millionen Euro in das Gebiet. Wegen einer Drohung bleiben in Leipzig heute 2 Schulen geschlossen. Das Gymnasium Hope-Adams-Schule und die Oberschule Emilsstraße. Die Polizei sieht keine ernsthafte Gefahr. Die Schulleitungen haben sich trotzdem dafür entschieden, den Schülern heute Aufgaben für zu Hause zu geben. Morgen soll es wieder Unterricht vor Ort geben. 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
7: Heute ist kalendarischer Herbstanfang und was macht meine Mandy? Macht das Fenster sperrangelweit auf. Wir haben 2 Grad über Null in Johanngeorgenstadt. Mach das mal bitte zu.
8: Ich will doch noch ein bisschen frische Luft reinlassen. Ich mach's doch gleich zu. Wenn ich mit dem Wetter fertig bin und du mit dem Verkehr, hätte ich's zugemacht.
7: Ich hab Gefrierbrand gleich.
8: Oh Gott. Ja, heute Morgen wirklich hoppala. Also von den Temperaturen her 2-3 Grad. Bei euch in den höheren Gegenden aktuell im Flachland sind wir bei um die 6-7 Grad. Es wird aber ein sehr schöner kalendarischer Herbstanfang, weil danach kommt die Sonne raus. Es sind ein paar Wolken dabei, bleibt heute trocken. Und schwuppdiwupps gehen die Temperaturen hoch auf bis zu 20 Grad.
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7: A4 Dresden Richtung Chemnitz, Auffahrt Raststätte Dresdner Tor Nord ist gesperrt. Auf der A14 Magdeburg Richtung Leipzig zwischen Halle Tornau und Halle Peißen, da liegt ein Plasteteil. A38 Halle Richtung Leipzig zwischen Leipzig Süd und Leipzig Südost gab es einen Lasterunfall. Und A72 Chemnitz Richtung Zwickau zwischen Stolberg West und Hartenstein ist die rechte Spur dicht, da ist ein Laster liegen geblieben. Wenn ihr noch was habt für uns, vielleicht noch ein paar Blitzer oder so, dann sagt kurz Bescheid, kostenfrei unter 0800 023 4x4.
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7: Es ist Punkt um 6. Wunderschönen guten Morgen.
8: Guten Morgen.
7: Wir können jetzt weiter gut durchstarten in die Show, in diesen Tag. Fenster ist geschlossen.
8: Oh Gott. Die
7: Herbstferien stehen bald an. Und falls ihr spontan verreisen wollt, dann haben wir gleich für euch die Top-Tipps, wo und wie ihr richtig Kohle sparen könnt in 15 Minuten.
8: Ja, und falls ihr nicht so mi wie Rocky seid, lasst mal frische Luft rein. Und mit Musik heizen wir euch wieder auf. Jetzt hier mit Imani, Don't Be So Shy an eurem Mittwochmorgen.

0: kurz nach sechs. Wunderschönen guten Morgen. Hier ist die Radio PSR Morning Show und heute Morgen gibt es noch eine Weltpremiere bei uns in der Show und zwar in genau einer Stunde ein ganz brandneuer Sachsensong von und mit Steffen Lukas. Und weil es ja gerade die Zeit der Pilze ist, also viele gehen in die Pilze, man findet viel, haben wir gedacht, na dann machen wir jetzt einen Sachsensong, der nur aus kuriosen, lustigen Pilznamen besteht.
1: Geht auf jeden Fall ins Ohr.
0: Ja, nach vorne.
1: Ja, wir nennen ihn Wurzelrübling. So ja. Heißt der Radio PSR Sachsensong. Um kurz nach sieben ist hier ganz, ganz große Premiere.
0: Wir können ja schon mal verraten, dass es im Original Bibi Rexha und Faithless mit New Religion ist. Aber New Religion, ich meine, das klingt so von gestern. Wurzelrübling klingt da viel besser.
1: Absolut. Und Loy hat auch Bock auf Herbst. Die singt hier schon vom goldenen Herbst. Gold bei Radio PSR. Guten Morgen.

0: gold.
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0: Es ist gleich 6.13 Uhr, kurz vor Viertel sieben. Guten Morgen, hier ist Radio PSR.
1: Ja, heute Morgen ist es wirklich frisch bei euch in den höheren Gegenden. 2 bis maximal 4 Grad momentan. Aber bis zu 20 Grad werden es heute. Viel Sonne, bleibt trocken.
0: Und jetzt die Top-Tipps, wie und wo ihr Kohle sparen könnt, wenn ihr in den Herbstferien verreisen wollt. Am 12. Oktober geht's ja los. Und wenn ihr noch nichts gebucht habt, wir haben mit Silke von Weltmeisterreisen aus Pirna gesprochen.
2: Nicht unbedingt dieses All-Inclusive, sondern einfach sich trauen, mal wieder eine Halbpension zu buchen oder einfach nur Frühstück und die regionale Küche zu testen. Da kommt man schon deutlich günstiger, als wenn es unbedingt dieses AI-Paket sein muss. Wenn es denn doch unbedingt All-Inclusive sein muss, ist es auch vom Vorteil, wenn man nicht unbedingt Dresden oder Leipzig als Flughafen favorisiert, was natürlich bequem ist von uns hier. Aber die Hessen haben nicht so lange Ferien. Die haben nur die erste Woche mit uns gemeinsam Ferien, sodass man auch ab Frankfurt fliegen kann und da deutlich Geld spart. Auch Tunesien kann man durchaus machen in den Herbstferien. Auch hier würde sich Frankfurt als Flughafen anbieten. Ja, da ist die Anreise ein bisschen länger, aber man spart schon deutlich.
0: Gut, aber der Weg ist ja schon das Ziel. Also ich meine, da muss man halt die Anreise nach Frankfurt schon als Teil der Reise mit begreifen.
1: Ganz genau. Und die Rechnung für euren Herbsturlaub, für die Zugfahrt oder für, keine Ahnung, die 8, 4, 19 Cocktails im Hotel, die schickt er nämlich an uns, denn Radio PSR zahlt deine Rechnungen und auch Wünsche, Beträge her auf radiopsr.de. Und die erste Rechnung des Tages

0: Morgen, 6.23 Uhr ist es. Hier ist die Radio PSR Morning Show. Wenn ihr jetzt dann gleich losmacht oder gerade eben aufgestanden seid, nochmal schön durchlüften. Aber nicht so lange, wie die Mandy das hier bei uns gemacht hat. Was uns braucht dann nämlich Thermolangbeinunterwäsche mit Materialien aus der Raumfahrt. Es ist kalt heute Morgen.
1: Ich höre noch mi. Aber nächste halbe Stunde, wir sind bei euch mit dem besten Hits von heute und der größten Abwechslung. Mit dabei Michael Schulte, der sich übrigens ein ESC-Comeback vorstellen kann. Hat er uns im Interview verraten. Zitat: Was für scheiß Songs, die da raushauen, ich verstehe es nicht. Also mit ihm haben wir den vierten Platz beim ESC damals gut. Unseren Segen hat er und seinen aktuellen Hit Broken Sunshine, den spielen wir euch hier nächste halbe Stunde.
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15: Kurz vor 6:30. Ich bin Hajo Wilgen. Schönen guten Morgen. Die Vorzeichen stehen schlecht für Olympia in Leipzig und Berlin. Die Prüfer beim Deutschen Olympischen Sportbund sehen München als Ausrichter vorn. Am Samstag entscheidet sich, wer für Deutschland ins Rennen geht. Leipzigs Sportbürgermeister Rosenthal ist immer noch überzeugt.
16: Die Infrastruktur, die da ist, das olympische Dorf, was da ist, die Organisation des Verkehrs, der Spiele.

0: Hintergrund, das bestehende Gebäude ist deutlich zu groß, es könnte anschließend stillgelegt werden. Das US-Rüstungsunternehmen Covenant will sein Werk in Leipzig schon nächsten Monat eröffnen. Das schreibt die LVZ heute. Die Produktion soll aber erst im nächsten Jahr starten. Covenant will in Leipzig Marschflugkörper bauen, 1000 Stück im ersten Jahr. Dafür sucht das Unternehmen schon Mitarbeiter. Sprengstoff soll in Leipzig nicht verarbeitet werden. Die mitteldeutsche Exportbranche trifft sich heute in Dresden. Bei dem Kongress geht es um die weltweiten Handelsprobleme und wie Unternehmen trotzdem ein gutes Geschäft im Ausland machen können. Sachsens Exporte nach China und in die USA sind deutlich gesunken. Dagegen nimmt der Handel mit anderen EU-Staaten weiter Fahrt auf. Die Lausitz bewirbt sich als Standort für das europäische Einstein-Teleskop und bekommt Unterstützung vom Landkreis Bautzen. Alle knapp 60 Städte und Gemeinden übergeben heute in Königsbrück ihre Unterstützerbriefe. Das Teleskop soll Signale einfangen, die zum Teil Milliarden von Jahren zurückreichen. 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
2: Es ist frisch draußen. Aktuell bei euch im Flachland um die 7 Grad. Bei euch in den höheren Gegenden stellenweise um die 2 Grad. Also packt euch heute Morgen ein bisschen Wärme ein, wenn ihr jetzt schon raus müsst. Ansonsten wird das wirklich ein schöner Herbsttag. Wir bekommen viel, viel Sonne, blauen Himmel, vielleicht mal ein paar Schleierwolken, die hier durch Sachsen ziehen. Sind aber alle harmlos, bleibt nämlich heute trocken und das bei maximal 20 Grad.
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3: A14 Magdeburg Richtung Leipzig zwischen Halle Tornau und Halle Peißen. Passt auf, da liegt ein Plasteteil. Und A38 Halle Richtung Leipzig zwischen Leipzig Süd und Leipzig Südost. Da gab es einen Lasterunfall. Ansonsten ist es relativ ruhig heute Morgen. Also es sind keine weiteren großen Störungsmeldungen von euch bekannt. Aber wenn ihr noch was entdeckt oder vielleicht ein paar Blitzer, sagt Bescheid unter 0800 023 4x4. Gute Fahrt.
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3: So, jetzt haben wir es 6:30. Schönen guten Morgen. Mandy, was denkst du, wo werden die besten Geschäfte gemacht?
2: eBay Kleinanzeigen.
3: Ich meine die ganz großen Geschäfte, wo es um Kohle geht, weißt du?
2: Keine Ahnung, also bei meiner letzten Gehaltsverhandlung jedenfalls nicht.
3: Beim Essen, an der Bar, am Tresen,
2: ja.
3: Da werden die besten Geschäfte gemacht. Es ist nur blöd, wenn man so voll war, dass man sich nicht mehr erinnern kann, was man bestellt hat und wie viel. Hört aber gleich im Sinnlos Telefon in 5 Minuten.
2: So, und alle, die raus müssen, Hunderunde, viel Spaß dabei. Packt euch warm ein, es ist momentan frisch draußen. Wir sind bei euch mit einem coolen Hit von Tampa City, Self-Aware, einer der besten Hits.

0: Morgen, kurz nach 6:30. Es ist wieder Zeit hier bei Radio PSR für eure Kultcomedy. Grüße an alle, die auf dem Bau arbeiten, die vielleicht auch gerade privat mit dem Hausbau zu tun haben oder ihre Einfahrt neu machen wollen, bevor der Winter kommt. Freunde, macht keine Geschäfte in der Kneipe.
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2: Ja, Günther, bist du's?
3: Ja.
2: Hier ist der Manfred Ackermann. Sag mal, welchen die Pflastersteine nochmal willst du nachfragen? Wie viel Tonnen brauchst du?
3: Ich brauch doch keine Pflastersteine.
2: Du hast doch Pflastersteine bei mir bestellt.
3: Nee. Mach Wer du? Ist dort?
2: Der Ackermann, Manfred.
3: Kenn ich gar nicht.
2: Wir haben Montag in der Kneipe gesessen, da hast du bei mir Pflastersteine bestellt.
3: Klein, Moment mal, ich bin nicht derjenige.
2: Günther Haferburg?
3: Ja.
2: Ich war nur zu besoffen, ich weiß nicht mehr, wie viel Tonnen das waren.
3: Nein!
2: Deshalb ruf ich an.
3: Das stimmt nicht. Ich kenne dich überhaupt nicht.
2: Na, wieso kenne ich dich da?
3: Weiß ich nicht.
2: Jetzt sage, mach eine Ansage jetzt. 4 oder 5 Tonnen.
3: Ich brauch überhaupt keine.
2: Bezahlt hast du doch schon.
3: Ich hab nicht bezahlt.
2: Wo warst denn du Montag?
3: Zu Hause.
2: Du hast mir doch deine Telefonnummer gegeben.
3: Ich war am Montag nicht in der Kneipe, glaub mir's doch.
2: Na, wo haben wir uns denn da getroffen?
3: Überhaupt nicht.
2: Na klar, sonst würdest du doch nicht wissen, dass du Pflastersteine brauchst.
3: Ich hab doch keine Pflastersteine.
2: Günther, du hast doch einen Garten.
3: Ich hab doch, ich brauch keine.
2: Du hast doch eine Laube in den Garten.
3: Nun?
2: Kann man doch da ein bisschen paar Pflastersteine hinlegen.
3: Da ich hab doch so eine Veranda.
2: Wie lange hast denn die Veranda schon da liegen?
3: Seit 78.
2: Naja, da wird's aber langsam Zeit, dass du mal Pflastersteine hinlegst, dass das mal ein paar Jahre hält.
3: Nee.
2: Wie viel Tonnen Pflastersteine brauchst du denn nur?
3: Auch keine Pflastersteine.
2: Das ist aber auch scheiße. Was soll ich jetzt mit den Pflastersteinen?
3: Was soll ich denn damit?
2: Na, du willst doch deine Veranda neu machen im Garten.
3: Ist ja gar nicht wahr.
2: Was willst denn du denn mit den 4 Tonnen Pflastersteinen?
3: Mit wem hast denn du überhaupt gesprochen?
2: Na, mit dir?
3: Nee, mit mir nicht.
2: Günther Haferburg.
3: Mensch, mein Amiga.
2: Wie machen wir das jetzt? Brauchst du sonst was anderes für den Garten?
3: Nee, wo wohnst du? Jetzt machen wir die Frage.
2: Na, bei dir um die Ecke.
3: Mensch, Arme. Nee, ich kenn dich überhaupt nicht.
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0: So, Mandy ist ja mit ihrem ausgekugelten Daumen, weil sie blöd gestürzt ist, etwas gehandicapt momentan. Aber eine Sache hat sie natürlich nicht vergessen.
4: Natürlich nicht, da kommst du nicht raus.
0: Gleich in 5 Minuten.

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1: Ich will nicht mehr. Ich kann nicht mehr. Ich halte das alles nicht mehr aus.

0: Radio PSR Morning Show und meine Mandy ist ja mit ihrem ausgekugelten Daumen, weil sie blöd gestürzt ist, etwas gehandicapt, aber eine Sache hat sie natürlich nicht vergessen. Ich hatte ja schon gehofft.
1: Nee, mein Freund, nicht mit mir. Wettschulden sind Ehrenschulden. Also, wenn ich 20 Männer finde, die zugeben, dass sie gerne backen, dann würde es Rocky auch zum ersten Mal versuchen und mir was Schönes backen. Und Rocky, es wird knapp für dich.
2: Ich backe gerne.
3: Ja, Rocky, ich muss dir sagen, ich backe auch sehr gern.
4: Meine drei Brüder und ich backen sehr gerne.
5: Also, Rocky, ran an die Schüssel.
6: Nur keine Hemmung.
7: Backe du.
8: Ich wollte euch sagen, dass ich gerne Kuchen backe.
9: Los, ich backe auch gerne.
10: Gut, die Küche aufräumen. Das kann ja dann der Mandy übernehmen, nachdem du fertig bist.
1: Ja, mit einer Hand, ist klar. Und das war nur ein kleiner Ausschnitt. Insgesamt habe ich tatsächlich 15 Männer und die letzten 5, die kriege ich auch noch, oder?
0: Also, ich drücke dir die Daumen.
1: Ha, ha, ha.
0: Aber wenn ich ehrlich bin, also so langsam, irgendwie sehe ich mich in der Rolle des Bäckers.
11: Hallo, liebe Tortenfreunde. Wenn man sich einen Promi backen könnte, wie würde der wohl aussehen? Vermutlich wäre er sportlich,
0: ja,
11: schlau,
0: ja,
11: gut aussehend,
0: ja,
11: lustig,
0: ja,
11: musikalisch,
0: ja,
11: und schlagfertig.
0: Natürlich.
11: Und das ist Rocky!

0: Morgen, 6.53 Uhr, Radio PSR zahlt deine Rechnung. Also noch schnell her mit euren Beträgen, rein in den Lospot auf radiopsr.de, weil nach Wetter und Verkehr ist es wieder Punkt um 7 und dann ziehen wir die erste Rechnung des Tages.
1: So, und der Berufsverkehr, der führt sich langsam. Wir sorgen bei euch im Auto für gute Laune, machen wir mit dem besten Hits von heute und der größten Abwechslung. Dabei der aktuelle Hit von Jennifer Lopez und David Guetta. Die haben sich zusammengetan für Save Me Tonight, absolute Powernummer geworden und ein bisschen romantisch wird's auch. Mit Beyoncé und Halo läuft hier alles ab um 7.
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8: die Friedenslinden von Müglitztal. Am höchsten Punkt der Gemeinde Müglitztal, nahe Maxen und Schmorsdorf, hat man nicht nur zwischen alten Bäumen einen weiten Blick über die sächsische Schweiz bis nach Dresden, es ist zugleich ein Ort mit historischer Bedeutung. Nach der Völkerschlacht bei Leipzig ließ der damalige Rittergutsbesitzer 3 Linden zum Gedenken pflanzen. In unmittelbarer Nähe befindet sich außerdem ein Friedensdenkmal aus dem regionaltypischen Sandstein. Einer der Lindenbäume, die Schmorsdorfer Linde, gilt als ältester Baum im Altkreis Sächsische Schweiz. Und in Schmorsdorf liegt das Clara Schumann Lindenmuseum. Mit nur 6,85 Quadratmetern Fläche ist es das kleinste freistehende Museum Deutschlands.
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11: Kurz vor 7. Ich bin Hajo Wilken. Schönen guten Morgen. Die Leipziger Olympia-Hoffnungen bekommen erneut einen Dämpfer. Leipzig hatte seinen Hut ja als Juniorpartner von Berlin in den Ring geworfen. Von den insgesamt 3 Bewerbern hat aber München die Nase vorn. Zumindest bei den Prüfern des Deutschen Olympischen Sportbunds, die die Bewerber unter die Lupe genommen haben. Berlin landet bei ihnen nur auf Platz 3. Bindend ist diese Empfehlung nicht. Am Samstag fällt die endgültige Entscheidung, wer sich für Deutschland um die Spiele bewirbt. Wohin steuert die Exportbranche in Sachsen und Mitteldeutschland? Darum geht's heute bei einem Kongress in Dresden. Benno Hille berichtet.
12: Viele Unternehmen aus Sachsen sind international aktiv. Doch das wird immer schwieriger, nicht zuletzt wegen der US-Zölle und der weltweiten Handelsprobleme. Genau darum geht es auch bei dem Kongress, also wie sich Unternehmen breiter aufstellen und neue Kontakte schmieden können. Die Exporte in Sachsens wichtigste Partnerländer China und die USA sind letztes Jahr zurückgegangen. Dagegen nimmt der Handel mit anderen EU-Staaten weiter Fahrt auf. Alles in allem stand der Freistaat zuletzt sogar deutlich besser da als vor der Pandemie.
11: Der ADAC ist dafür, die 12-Uhr-Regel an den Tankstellen wieder abzuschaffen. Autofahrer wissen jetzt zwar, wann die Preise steigen, die Regel hat aber nicht zu sinkenden Kosten geführt, so der Automobilclub. Auch die Gewerkschaft Verdi kritisiert die Spritpreismaßnahmen der Bundesregierung. Den Tankrabatt hält sie für zu pauschal und der fürs nächste Jahr geplante Spritpreisdeckel kommt viel zu spät. Bis dahin verdienen sich die Mineralölkonzerne dumm und dusselig, sagte Gewerkschaftschef Wernicke dem Redaktionsnetzwerk Deutschland. Das umfangreiche Städtebauprogramm im Plauener Stadtteil Haselbrunn geht weiter. Nun greift die Stadt am Rückertplatz zum Spaten. Für gut 800.000 Euro soll der Platz bis zum Frühjahr verschönert werden. Den Großteil der Kosten übernimmt die EU. Insgesamt fließen gut 15 Millionen Euro in das Gebiet. Wegen einer Drohung bleiben in Leipzig heute zwei Schulen geschlossen. Das Gymnasium, Hope-Adams-Schule und die Oberschule Emilsstraße. Die Polizei sieht keine ernsthafte Gefahr. Die Schulleitungen haben sich trotzdem dafür entschieden, den Schülern heute Aufgaben für zu Hause zu geben. Morgen soll es wieder Unterricht vor Ort geben. 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
1: Erster Tag im kalendarischen Herbstanfang und das sieht so schön aus. Ja, heute Morgen, okay. Es ist ein bisschen frisch bei euch. In den höheren Gegenden sind wir aktuell bei um die 3 Grad. Im Flachland sind wir bei um die 7 Grad. Die Sonne ist langsam am Aufgehen und die bleibt heute eigentlich auch soweit den ganzen Tag bei uns. Ab und zu verzieht sich mal hier 1, 2, 3, 4, 5, 6, 7 Wolken zu uns, aber die sind alle harmlos. Bleibt heute trocken bei maximal 20 Grad und wenn wir schon mal ins Wochenende gucken, da scheint auch recht viel die Sonne. Da wird sogar noch wärmer, Richtung Sonntag bis 25 Grad.
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0: A4 Dresden Richtung Chemnitz zwischen Siebenlehn und Berbersdorf, da liegt ein Reifen. Und A38 Halle Richtung Leipzig zwischen Leipzig Süd und Leipzig Südost, da gab es einen Lasterunfall. So, und geblitzt wird heute Morgen Chemnitz, Nevestraße Stadt einwärts. Der stand doch gestern schon da, oder? In jedem Fall langsamer machen und wenn ihr noch was entdecken solltet, dann ruft durch kostenfrei unter 0800 023. Und viermal die 4. So, und gleich gibt's Weltpremiere von unserem neuen Radio PSR Sachsen-Song, passend zur Pilzsaison im Herbst. Und Pilze haben ja Namen, die auch perfekt als Beleidigung dienen können. Und der neue Sachsen-Song, der besteht ausschließlich nur aus diesen lustigen Pilznamen, die ihr euch um die Ohren hauen könnt. Gleich in 5 Minuten.
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0: Ja, aber nicht nur Rechnungen, sondern auch Wünsche übernehmen wir für euch. Und angemeldet auf radiopsr.de hat sich Christine Schimmig aus Pegau. Es geht um 353,23 € für die Nachzahlung der Stromrechnung. Also, jetzt geht's los. Drei Hits hast du Zeit, dich zu melden. 0341 39 37 6000 kriegst du hin. Wir suchen jetzt Christine Schimmig aus Pegau. Ruf mal schnell zurück. 0341 39 37 6000.
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0: Morgen, es ist kurz nach 7. Hier ist die Morning Show und jetzt ist Weltpremiere angesagt von unserem ganz neuen Radio PSR Sachsen-Song. Passend im Herbst für alle Pilzfreunde. Also die Auskenner sehen sich bestätigt, alle anderen können es als Inspiration für Beleidigungen nehmen, weil der neue Sachsen-Song besteht nur aus lustigen, kuriosen Pilznamen.
1: Aus Bibi Rexha und Faithless New Religion macht Kollege Steffen Lukas jetzt Wurzelrübling.
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1: Ihr wisst, wir übernehmen nach wie vor ganz unkompliziert die Kosten für Dinge, die ihr schon bezahlt habt. Und für Wünsche, die ihr euch noch erfüllen wollt, sind wir natürlich auch da. Und die Christine aus Pegau hat sich auf radiopsr.de angemeldet, rechtzeitig zurückgerufen. Wir sagen guten Morgen, Christine.
2: Hallo.
3: Ja, guten Morgen.
1: Du hast eine dicke Nachzahlung beim Strom.
2: Ja,
1: was ist,
2: ja.
1: Was ist denn los? Föhnst du zu oft die Haare oder?
2: Nee, keine Ahnung. Der Mann, der baut zu viel in der Garage.
1: Ah ja, ja. Hat er schweres Gerät? Also braucht er schon Starkstrom?
2: Nee, Starkstrom noch nicht, aber er hat trotzdem schwere Geräte.
1: Ja.
3: Was macht er denn da in der Garage?
2: Der baut Betten, Tische, so Handtuchhalter und sowas.
1: Ja. Also ich meine,
2: Nachbarn haben auch schon angefragt, wir haben auch schon Nachbarn Betten für Nachbarn gebaut.
1: Und da fließt doch auch noch der Rubel rein, wa?
3: Aha.
2: Ja.
3: Cool.
2: Nee, das machen wir so, da fließt nichts rein, das machen wir für Freunde gerne so.
1: Aber hier, bei uns fließt jetzt was, denn die Nachzahlung der Stromrechnung, 353,23 € sind hiermit von Radio PSR bezahlt.
2: Oh, vielen Dank, ich freue mich. Vielen, vielen Dank.
1: Richt allen schöne Grüße aus, bleibt gesund. Vielen Dank fürs Radio PSR hören.
2: Ja, danke.
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0: Kommt gut in den Mittwoch. Hier ist Radio PSR. Heute ist kalendarischer Herbstanfang und den feiern wir jetzt gemeinsam mit Jan Zerbst.
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2: Früher, da gab es ja noch Frühling, Sommer, Herbst und Winter. Inzwischen haben wir 5 Jahreszeiten, nämlich Frühling, Frühsommer, Sommer, Spätsommer und 6 Monate Nieselregen. Aber wir haben gelernt, damit umzugehen, wie mit so vielem.
3: Oh schön, schau mal da hinten, da ist ein bisschen hellgrau am Himmel, zwischen dem Mittelgrau und dem Dunkelgrau.
2: Es geht eben nur um die Perspektive.
4: Schatz, wir sollten grillen. Es regnet gerade etwas weniger.
2: Und wer weiß, vielleicht wird dieser Herbst 2026 ja wunderschön. Und wenn nicht, ist ja in 6 Monaten schon wieder Frühling.
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0: Also ich muss mit dem Gedanken erst noch warm werden, aber Team Mandy freut sich schon auf den Herbst.
5: Gerade in der Zeit, wo man in den Kamin oder den Ofen dann anmachen kann, gemütlich daneben sitzen.
6: Wenn der Wind so schön bläst.
7: Geile Jahreszeit. Schön eingekuschelt in eine Decke mit einem tollen Buch.

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0: Guten Morgen. Es ist 7.25 Uhr, 5 Minuten vorher wach. Hier ist die Radio PSR Morning Show.
1: Ja, wir haben hier in der Morning Show immer noch eine Wette laufen.
0: Ach ja.
1: Ja, Rocky hat noch nie gebacken. Er sagt, er würde es aber tun, wenn ich 20 Männer in der Show finde, die zugeben, dass sie gerne backen. Den Zwischenstand, den geben wir hier gleich mal durch. Und übrigens, Rocky, der Sven hat sich bei mir gemeldet mit einer Idee für dich, wie du backen kannst, ohne wirklich zu backen. Sozusagen, ich nenne es jetzt mal die richtige Männervariante. Hören wir uns gleich an, um kurz nach 7:30.
0: Ja, außerdem natürlich mit dabei die besten Hits von heute. Also beim Backen höre ich am liebsten Artemis mit I Like the Way You Kiss Me. Und damit mir dann noch nicht langweilig wird, höre ich auch gerne Nelly Furtado mit I'm Like a Bird. Alles ab 7:30.
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0: Werbung tragen wird, losgelöst, ich sag's mal, innenpolitischer Diskussion. Deshalb hoffe ich auch sehr, dass der Deutsche Olympische Sport für Berlin stimmt.
1: Die Elbe Flugzeugwerke in Dresden wollen wachsen. Unter anderem sind neue Stellflächen für Flugzeuge geplant. Parallel dazu gibt es auch Pläne für ein neues, kleineres Terminal, sagt Flughafenchef Amelmann. Hintergrund: Das bestehende Gebäude ist deutlich zu groß. Es könnte anschließend stillgelegt werden. Das US-Rüstungsunternehmen Covenant will sein Werk in Leipzig schon nächsten Monat eröffnen. Das schreibt die LVZ heute. Die Produktion soll aber erst im nächsten Jahr starten. Covenant will in Leipzig Marschflugkörper bauen, 1000 Stück im ersten Jahr. Dafür sucht das Unternehmen schon Mitarbeiter. Sprengstoff soll in Leipzig nicht verarbeitet werden. In Sachsen sind im letzten Jahr fast 150 Menschen bei Wildunfällen verletzt worden. Gerade an Wäldern und markierten Bereichen sollte man jetzt wieder besonders vorsichtig unterwegs sein. Zudem warnt der ADAC vor Rutschgefahr. Zum Beispiel durch Erntemaschinen, die Erde von den Feldern auf die Straßen schleppen. Sprecher Falk Vorhoff sagte uns:
2: Zusätzlich zu Laub und Schmutz können natürlich auch im städtischen Bereich ein Kopfsteinpflaster, Fahrbahnmarkierung oder Kanaldeckel bei Nässe schnell glatt werden. Gerade für E-Scooterfahrer ist das tückisch. Also auch hier gilt vorausschauendes Fahren. Ist besonders notwendig. Abrupte Lenk- oder Bremsmanöver sollte man vermeiden.
1: In Hamburg startet heute ein Extremwetterkongress. Forscher und Meteorologen sprechen darüber, wie man künftig beispielsweise mit Starkregen und Hitzewellen umgehen soll. Nach Angaben des Robert-Koch-Instituts sind in diesem Sommer allein in Deutschland 16.000 Menschen infolge der Hitze gestorben. 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
4: Ja, draußen ist die Sonne aufgegangen. Fast überall in Sachsen ist der Himmel blau. Bei euch in Mittelsachsen, da sind ein paar weniger harmlose Wolken unterwegs. Und genauso bleibt das Wetter heute zum kalendarischen Herbstanfang. Viel, viel Sonne. Viel, viel Sonne, ein paar Wolken, bleibt aber wie gesagt trocken und das bei maximal 20 Grad.
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5: A4 Erfurt Richtung Chemnitz zwischen Ronneburg und Schmörn liegen Reifenteile auf der linken Spur. A38 Halle Richtung Leipzig. Zwischen Leipzig Süd und Leipzig Südost, da gab es einen Lasterunfall. Und geblitzt wird heute Morgen auch. Der Dennis hat zum Beispiel einen. Guten Morgen.
6: Einen wunderschönen guten Morgen. Und zwar in Nauendorf, Ortseingang Richtung Mügge. Da ist 50 Zone.
5: Dankeschön, komm gut an. Außerdem stehen sie in Leipzig auf der Kiewer Straße Höhe Ratzestraße und Chemnitz Nevestraße einwärts. Wenn ihr auch was habt zum Ergänzen, dann gerne unter 0800 023 4x4.
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5: Es ist 7.31 Uhr. Guten Morgen zusammen.
4: Guten Morgen.
5: Die Herbstferien stehen bald an in Sachsen. Und falls ihr spontan verreisen wollt, dann haben wir für euch gleich die Top-Tipps, wo und wie ihr richtig Kohle spart in 15 Minuten.
4: So, und der eine oder andere bremst noch beim Bäcker ran, schnell für einen Kaffee to go. Wir spenden auch Energie mit Shakira, Burna Boy, Dai Dai.

0: 7.40 Uhr. Guten Morgen am Mittwoch. Radio PSR, die Morning Show ist hier. Muss Rocky backen oder nicht? Er hat es noch nie gemacht. Wenn nicht aber 20 Männer, also 20 von euch findet, die hier zugeben, dass sie gerne backen, Rocky glaubt ja nicht, dass es so etwas gibt, dann macht er das auch.
1: Ja, du hast ja am Freitag Geburtstag, ja, aber mein aktueller Zwischenstand sagt, also der Kuchen zu deinem Geburtstag fällt aus.
0: Ja, also 15 habe ich, weiß ich selber, reicht nicht aus. Aber passt auf, ich werde ja hier wohl in der Show noch 5 Männer finden, die gerne backen. Ich meine, ihr könnt ja auch lügen. Das kriegt der Rocky nicht mit. Also einfach WhatsApp-Sprachnachricht schicken, 0341 3937 6000, reinrufen, ich backe gern, Rocky, mache du das auch. Habe ich doch meine 5 Jungs. Und übrigens, der Sven hat sich auch bei mir gemeldet und Rocky, der hat eine Idee für dich, wie Backen ein bisschen männlicher für dich wird.
2: Rocky will nicht backen, liebt aber Grillen. Rocky, dann pack doch einfach auf dem Grill und nicht im Backofen, dann hast du schon mal 2 Sachen miteinander verbunden und dann machst du am besten ein Crumble, ein Erdbeer-Crumble. Das ist nicht ganz ein Kuchen, aber schmeckt geiler. Da wird sich Mandy auch freuen.
1: Ja, Mandy hasst Erdbeeren.
0: Ja.
1: Hast du die sogar eine Erdbeerallergie oder so?
0: Ja, kannst du bitte keinen Erdbeer-Crumble machen?
1: Nee, Sven, aber trotzdem danke, du hast mich schon mal inspiriert. Ich meine, wenn das stattfinden sollte, ich wüsste schon, was ich dir backe.
0: Also bitte, Männer, 5 brauche ich noch. Ja. Meldet euch, ich will sehen, wie Rocky backt.
1: Heute zum kalendarischen Herbstanfang kriegst du von mir einen schönen Blätterteig.
0: Ich weiß, hat man das Augenrollen gerade im Radio gehört?
1: Ich würde auch schon mal rausgehen und anfangen zu sammeln.
0: Ja.

0: Morgen, hier ist Radio PSR.
1: Ja, heute Morgen ist es wirklich frisch bei euch in den höheren Gegenden. 2 bis maximal 4 Grad momentan. Aber bis zu 20 Grad werden es heute. Viel Sonne, bleibt trocken.
0: Und jetzt die Top-Tipps, wie und wo ihr Kohle sparen könnt, wenn ihr in den Herbstferien verreisen wollt. Am 12. Oktober geht's ja los. Und wenn ihr noch nichts gebucht habt, wir haben mit Silke von Weltmeisterreisen aus Pirna gesprochen.
2: Nicht unbedingt dieses All-Inclusive, sondern einfach sich trauen, mal wieder eine Halbpension zu buchen oder einfach nur Frühstück und die regionale Küche zu testen. Da kommt man schon deutlich günstiger, als wenn es unbedingt dieses AI-Paket sein muss. Wenn es denn doch unbedingt All-Inclusive sein muss, ist es auch vom Vorteil, wenn man nicht unbedingt Dresden oder Leipzig als Flughafen favorisiert, was natürlich bequem ist von uns hier. Aber die Hessen haben nicht so lange Ferien. Die haben nur die erste Woche mit uns gemeinsam Ferien, sodass man auch ab Frankfurt fliegen kann und da deutlich Geld spart. Auch Tunesien kann man durchaus machen in den Herbstferien. Auch hier würde sich Frankfurt als Flughafen anbieten. Ja, da ist die Anreise ein bisschen länger, aber man spart schon deutlich.
0: Also ganz egal, was ihr macht in den Herbstferien, wir wünschen euch jede Menge Spaß. Aber am allermeisten spart ihr natürlich, wenn ihr uns die Rechnungen gebt.
1: 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Die nächste Chance habt ihr heute Nachmittag 16 Uhr.

0: 7.54 Uhr, hier ist die Morningshow und heute Morgen war Weltpremiere von unserem ganz neuen Radio PSR Sachsen-Song. Passend zur Pilzsaison im Herbst haben wir den Hit Wurzelrübling an den Start gebracht. Den spielen wir euch gleich nochmal um kurz nach 8. Und die Premiere heute Morgen, die hat wirklich die ganze Welt mitbekommen.
1: Guten Morgen, liebes Radio PSR-Team. Hier ist die Sonja aus dem fernen München. Ich bin ein Sachsenkind und wohne schon eine Weile hier und höre euch mit Leidenschaft. Jeden Morgen, denn die Bayern, Entschuldigung, können einfach kein Radio machen, was gut ist zum frühen Morgen, zum Aufstehen. Und gerade eben habe ich den Pilz-Song gehört und ich muss so lachen. Der ist so der Hammer. Ich bin begeistert. Da macht Aufstehen Spaß und super. Bleibt so. Es ist der Burner.
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1: Kurz vor 8. Ich bin Hajo Wilken. Schönen guten Morgen. Die Leipziger Olympia-Hoffnungen bekommen erneut einen Dämpfer. Leipzig hatte seinen Hut ja als Juniorpartner von Berlin in den Ring geworfen. Von den insgesamt 3 Bewerbern hat aber München die Nase vorn, zumindest bei den Prüfern des Deutschen Olympischen Sportbunds. Gisa Weber berichtet.
2: Die Prüfer hatten die Bewerbungen aus München, Berlin und der Region Rhein-Ruhr genau unter die Lupe genommen und halten die der bayerischen Landeshauptstadt für am besten geeignet. Knapp vor der aus NRW. Berlin ist dagegen eher abgeschlagen. Allen voran, weil eines der wichtigen Kriterien auch die Zustimmung der Menschen vor Ort ist. Bindend ist diese Empfehlung der DOSB-Prüfer aber nicht. Samstag fällt die endgültige Entscheidung, wer sich um die Spiele 2036, 40 oder 44 bewirbt.
1: Die mitteldeutsche Exportbranche trifft sich heute in Dresden. Bei dem Kongress geht's um die weltweiten Handelsprobleme und wie Unternehmen trotzdem ein gutes Geschäft im Ausland machen können. Sachsens Exporte nach China und in die USA sind deutlich gesunken. Dagegen nimmt der Handel mit anderen EU-Staaten weiter Fahrt auf. Der ADAC ist dafür, die 12-Uhr-Regel an den Tankstellen wieder abzuschaffen. Autofahrer wissen jetzt zwar, wann die Preise steigen, die Regel hat aber nicht zu sinkenden Kosten geführt, so der Automobilclub. Auch die Gewerkschaft Verdi kritisiert die Spritpreismaßnahmen der Bundesregierung. Den Tankrabatt hält sie für zu pauschal und der fürs nächste Jahr geplante Spritpreisdeckel kommt viel zu spät. Bis dahin verdienen sich die Mineralölkonzerne dumm und dusselig, sagte Gewerkschaftschef Wernicke dem Redaktionsnetzwerk Deutschland. Das umfangreiche Städtebauprogramm im Plauener Stadtteil Haselbrunn geht weiter. Nun greift die Stadt am Rückertplatz zum Spaten. Für gut 800.000 Euro soll der Platz bis zum Frühjahr verschönert werden. Den Großteil der Kosten übernimmt die EU. Insgesamt fließen gut 15 Millionen Euro in das Gebiet. Wegen einer Drohung bleiben in Leipzig heute 2 Schulen geschlossen. Das Gymnasium Hope-Adams-Schule und die Oberschule Emilsstraße. Die Polizei sieht keine ernsthafte Gefahr. Die Schulleitungen haben sich trotzdem dafür entschieden, den Schülern heute Aufgaben für zu Hause zu geben. Morgen soll es wieder Unterricht vor Ort geben. 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Neue Nachrichten wieder in einer halben Stunde.
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3: Ja, draußen ist der Himmel blau, draußen scheint die Sonne. Es ist noch relativ frisch da draußen. Also Jacke müsst ihr definitiv anziehen, die Übergangsjacke. Wir messen aktuell so um die 7 Grad. Ein paar Wolken sind immer mal heute mit am Start. Die sind aber alle harmlos. Bleibt heute trocken. Temperaturen gehen hoch auf bis zu 20 Grad. Und wir schauen schon mal in die nächsten Tage. Morgen am Donnerstag immer mal wieder Regen. Freitag auch wolkenreich mit etwas Regen. Da wird es ein bisschen kühler. Am Wochenende sieht es dann aktuell richtig gut aus. Mit viel Sonne wird wärmer. Sonntag sogar bis zu 25 Grad.
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5: A4 Erfurt Richtung Chemnitz. Zwischen Ronneburg und Schmölln liegen Reifenteile auf der linken Spur. So, und die Blitzer für Sachsen, die stehen heute Morgen in Chemnitz, Kalkstraße statt auswärts. In Dresden stehen sie auf der Dürerstraße einwärts und Radeburger Straße, das ist eine 30er-Zone. Außerdem in Leipzig, Kiefer Straße, Höhe Ratzestraße. Und dann haben wir noch einen in Chemnitz vergessen. Da stehen sie eben nicht nur Kalkstraße, sondern auch noch Nevestraße statt einwärts. Da standen sie, glaube ich, gestern schon. Wenn ihr auch noch was habt an Staus oder Blitzern, sagt kurz Bescheid unter 0800 023 4x4. Kommt gut an.
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5: 7:01, guten Morgen zusammen.
3: Guten Morgen.
5: Musikalische Weltpremieren gab es heute Morgen schon bei uns. Der ganz neue Sachsen-Song, den hört er in 5 Minuten gleich nochmal. Dreht sich alles um den Pilz sozusagen. Und am Freitag gibt es noch eine Weltpremiere.
3: Ja, ich bin ganz aus dem Häuschen.
5: Ja.
3: Ja, wir sind ja unterschiedlicher Meinung, was das betrifft.
5: Wer am Freitag sein Bestes geben wird, das hört er dann gleich in 15 Minuten.
3: Jetzt gibt aber erstmal DJ Kygo alles für euch, damit ihr gut in den Mittwoch reinkommt mit seinem aktuellen Hit Save My Love.

0: Es ist 8.08 Uhr. Guten Morgen. Hier ist die Radio PSR Morning Show mit Rocky und Mandy und einem ganz neuen Radio PSR Sachsen-Song. Passend im Herbst für die Pilzfreunde. Also die Auskenner, die werden sich bestätigt sehen. Alle anderen, die können es als Inspiration für Beleidigungen nehmen. Weil der ganz neue Sachsen-Song, der besteht nämlich nur aus lustigen, kuriosen Pilznamen.
1: Ja, aus Bibi Rexha und Faithless New Religion macht Kollege Steffen Lukas jetzt Wurzelrübling. Viel Spaß mit.
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0: Guten Morgen am 23. September, kalendarischer Herbstanfang, und er ist heute wunderbar. Heute bis zu 20 Grad, viel Sonne, wenige Wolken, bleibt trocken.
1: Und damit herzlich willkommen in der Radio PSR Morning Show. Es ist 8.17 Uhr, kurz nach Viertel neun.
0: Ja, ich weiß jetzt schon, warum mein Geburtstag am Freitag der beste Tag aller Zeiten wird.
1: Und kommt zwar wieder irgendwas von Taylor Swift raus?
0: Ja, Taylor Swift bringt eine neue Single raus am Freitag. Patient Zero wird sie heißen. Whoop, whoop.
1: Ja, Taylor Swift bringt eine neue Nummer raus. Außerdem bist du bei den Backstreet Boys.
0: Ja, und wenn ich ganz viel Glück habe, dann backt mir der Rocky noch einen Kuchen.
1: Ja,
0: ach, es wird ein wunderbarer Tag, Freunde, ich merk's.
1: Ja, dann mache ich dir aber einen Taylor Swift Kuchen.
0: Wirklich?
1: Ja, Shake It Off, Schüttelkuchen.

0: 8.24 Uhr am Mittwoch. Guten Morgen, hier ist die Radio PSA Morning Show und heute Morgen reden die Gazetten alle über eine ganz bestimmte Politikerin, die auffällt, aber nicht wegen ihrem politischen Handeln und wegen ihrer politischen Entscheidungen, sondern wegen etwas ganz anderem. Ich würde sagen, weniger ist mehr in diesem Fall. Da reden wir gleich mal drüber in der nächsten halben Stunde gegen 8:45.
1: Außerdem begleiten wir euch rein in den Arbeitstag mit den besten Hits von heute und der größten Abwechslung. Teddy Swims ist mit am Start. Tattoos bis ins Gesicht, aber eine Stimme wie ein Teddybär. Mr. Know-It-All, aktuelle Popnummer spielen wir euch und Enrique Iglesias, der ist auch am Start hier. Alles ab 8:30.
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15: Kurz vor 8:30. Ich bin Hajo Wilken. Schönen guten Morgen. Die Vorzeichen stehen schlecht für Olympia in Leipzig und Berlin. Die Prüfer beim Deutschen Olympischen Sportbund sehen München als Ausrichter vorn. Am Samstag entscheidet sich, wer für Deutschland ins Rennen geht. Leipzigs Sportbürgermeister Rosenthal ist immer noch überzeugt.
16: Die Infrastruktur, die da ist, das Olympische Dorf, was da ist, die Organisation des Verkehrs, der Spiele und natürlich auch, wie sieht es aus, Sportlerinnen und Sportlern, die Olympioniken sind, an der Stelle auch gute Olympische Spiele zu garantieren. Das alles beinhaltet das Berlin-Plus-Konzept und deshalb glaube ich sehr daran, dass auch hier die Fachlichkeit überzeugt.
15: In Berlin allerdings sind die Olympiapläne umstritten. Die Linkspartei, die am Sonntag die Wahl gewonnen hatte, ist gegen eine Bewerbung. In Sachsen sind in diesem Jahr bislang 19 Menschen beim Baden ertrunken. Das zeigt die DLRG-Bilanz bis Mitte September. Die Zahl der Todesfälle hat sich damit im Vergleich zum letzten Jahr fast verdoppelt. Die meisten Opfer waren männlich. Das warme Wetter hatte für mehr Andrang.

0: 1000 Menschen infolge von Hitze gestorben. Das geht aus Daten des Robert-Koch-Instituts hervor. Teilweise war es schon im Juni über 40 Grad heiß. Dazu kommt historisches Niedrigwasser in Flüssen wie Rhein und Donau oder auch im Bodensee. Auf dem Kongress geht es unter anderem um bessere Vorwarnmodelle und um Hitze- und Hochwasserschutz in Städten.
1: Die Lausitz bewirbt sich als Standort für das europäische Einstein-Teleskop und bekommt Unterstützung vom Landkreis Bautzen. Alle knapp 60 Städte und Gemeinden übergeben heute in Königsbrück ihre Unterstützerbriefe. Das Teleskop soll Signale einfangen, die zum Teil Milliarden von Jahren zurückreichen. 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
3: Ja, das sieht draußen nach einem guten Tag aus und das wird tatsächlich ein sehr guter Tag. Erster Tag im kalendarischen Herbstanfang und wir bekommen viel, viel Sonne ab. Heute Morgen ist es noch relativ frisch. Aktuell sind wir immer noch bei um die 7 Grad. Am Nachmittag gehen die Werte hoch auf bis zu 20 Grad. Es gibt mal ein paar Wolken, die sind aber heute komplett harmlos. Also, das bleibt heute trocken und schön.
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4: A14 Leipzig Richtung Halle. Zwischen Gröbers und dem Rastplatz Kabelsketal Ost liegt ein Spanngurt. A72 Zwickau Richtung Plauen. In der Abfahrt Reichenbach. Passt auf, da ist ein Laster liegen geblieben. Und geblitzt wird heute Morgen zweimal in Dresden. Dürerstraße einwärts und Radeburger Straße in der 30er-Zone. Außerdem zweimal in Chemnitz. Kalkstraße auswärts und Nevestraße einwärts. Und in Leipzig stehen sie auf der Kiewer Straße Höhe Ratzestraße. Habt ihr auch was? Staus oder Blitzer? Dann immer her damit kostenfrei unter 0800 023 4x4.
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4: Um gleich 8.32 Uhr. Schönen guten Morgen zusammen.
3: Guten Morgen.
4: Also heute kalendarischer Herbstanfang. Das heißt also, die Nächte werden länger, Tage kürzer, Suppen werden kürbissiger, aus Kaffee wird Tee, naja, und die Nasen werden schnupfiger. Ja. Das freut vor allem Familien mit Kleinkindern. Und wie das dann klingt, das hört ihr gleich in 5 Minuten bei Jan Zerbst in unserer Alltagskomödie.
3: Ja, und falls euch aktuellen Schnupfen plagt, jetzt gibt's ein bisschen Kopfstreicheln. Wir wünschen gute Besserung hier mit Dinaro und Gigi D'Agostino in My Mind.

0: 8.38 Uhr, 8 nach halb 9, die Radio PSA Morning Show ist hier heute am kalendarischen Herbstanfang. Das heißt also, ab heute dürfen offiziell wieder alle erkältet sein.
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2: Mit dem Start in den Herbst wird Kind 1 krank, geht nicht in den Kindergarten, steckt zu Hause Mama an. Kind 1 wird wieder gesund, Mama steckt Kind 2 an. Im Kindergarten holt Kind 1 sich den nächsten Infekt. Papa meldet sich kindkrank, um sich bei den beiden Kindern anzustecken. Oma muss helfen und kümmert sich um die Kinder, steckt sich an. Alle anderen fühlen sich etwas gesünder, sind es aber nicht, und so tragen die Eltern und die Kinder den Infekt wieder ins Büro und in den Kindergarten und holen sich im Tausch eine neue Krankheit, die so unangenehm ist, dass sie zum Kinderarzt gehen, und da im Wartezimmer wartet ein bunter Strauß frischer Infekte, und die reichen für die ganze Familie bis Ende März. Und dann sind wieder alle richtig gesund und der Frühling ist da und mit ihm die Heuschnupfenzeit.
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0: 8.46 Uhr, schönen guten Morgen zusammen, hier ist die Radio PSR Morning Show.
1: Ja, heute ein super schöner sonniger Tag, es werden bis zu 20 Grad, gibt mal ein paar Wolken, bleibt aber trocken.
0: Pikantes Thema heute Morgen, die FDP-Politikerin Susanne Schmidt hat einen Onlyfans-Kanal eröffnet und verkauft da für 20 Dollar im Monat Nackt- und Erotikfotos. Die Bild schreibt zum Beispiel, freie Haut für freie Märkte. Ach, ich weiß nicht.
1: Ja, also leben und leben lassen kann ja jeder in seiner Freizeit machen, was er möchte. Und viele Wähler verurteilen sie deswegen auch nicht. Aber natürlich hat das für andere schon ein Geschmäckle, weil von deinem Politiker oder deiner Politikerin willst du natürlich, dass das eine seriöse Person ist, die sich um ihr Land kümmert und halt nicht unbedingt in der Freizeit halb nackt vor der Kamera sitzt. Kann man auch nachvollziehen.
0: Christian Lindner hat bestimmt schon angerufen und gefragt, ob man die Abogebühren als Werbungskosten von der Steuer absetzen kann.
1: Wirklich? Oder hast du dir das jetzt ausgedacht?
0: Das habe ich mir ausgedacht, okay. Mensch, Mandy.
1: Was denn?
0: FDP muss umbenannt werden in Fotos digital privat wahrscheinlich.
1: Ja.
0: Oder für Dollars posen.
1: Ja. Sehr kreativ.
0: Das wird den Rest der FDP wahrscheinlich alle nicht interessieren. Die rufen alle, sobald sie Susanne

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1: Der kommt immer zum Ende der Stunde, einer, der aus der Reihe tanzt. Und da kommen wir jetzt zu Moby. Kennt ihr den noch?
2: Ja, natürlich.
1: Moby, da spielen wir jetzt so einen melancholischen Hit aus den 90ern. Aber der Moby ist ja momentan so aktiv wie nie, könnte man fast schon sagen. Der hat jetzt vor kurzem erst seine größte Europa- und Amerika-Tour seit über einem Jahrzehnt an den Start gebracht. Ich glaube, sein 23. Studioalbum ist dieses Jahr auch fertig geworden.
2: Cool.
1: Und besonders cool ist er ja, weil er so eine Plattform hat, wo man gratis seine Mucke runterladen kann.
2: Wirklich?
1: Heißt mobygratis.com, und da hat er vor kurzem 500 neue Songs hochgeladen, und die können sich dann halt so, ja, so unabhängige Filmemacher, Studis und Kreative, die einfach ein bisschen remixen wollen, die können das kostenlos runterziehen und dann in die Fußstapfen von Moby treten.
2: Das ist wirklich cool. Also cooler Typ, der Moby, und hier ist er jetzt mit seinem Riesenhit Why Does My Heart Feel

0: konnten wir jetzt mal kurz entschleunigen. Der Radio PSR Überraschungshit von Moby. Why does my heart feel so bad? Es ist 9:05 und in einer Stunde haben wir dann den nächsten Hit, der euch überraschen wird.
1: Ja, und wir geben für die nächste halbe Stunde auf jeden Fall wieder Vollgas, damit ihr schnell und schnurstracks durch den Arbeitstag, durch den Mittwoch kommt. Machen wir nächste halbe Stunde mit Shabuzi. Bebe Rexha ist am Start. Imagine Dragons. Mikey's Mind. Calvin Harris. Also wird eine schöne nächste halbe Stunde. Bleibt unbedingt dran.
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1: Kurz vor neun. Ich bin Hajo Wilken. Schönen guten Morgen. Die Leipziger Olympia-Hoffnungen bekommen erneut einen Dämpfer. Leipzig hatte seinen Hut ja als Juniorpartner von Berlin in den Ring geworfen. Von den insgesamt drei Bewerbern hat aber München die Nase vorn. Zumindest bei den Prüfern des Deutschen Olympischen Sportbunds, die die Bewerber unter die Lupe genommen haben. Berlin landet bei ihnen nur auf Platz 3. Bindend ist diese Empfehlung nicht. Am Samstag fällt die endgültige Entscheidung, wer sich für Deutschland um die Spiele bewirbt. Wohin steuert die Exportbranche in Sachsen und Mitteldeutschland? Darum geht's heute bei einem Kongress in Dresden. Benno Hille berichtet.
2: Viele Unternehmen aus Sachsen sind international aktiv. Doch das wird immer schwieriger, nicht zuletzt wegen der US-Zölle und der weltweiten Handelsprobleme. Genau darum geht es auch bei dem Kongress, also wie sich Unternehmen breiter aufstellen und neue Kontakte schmieden können. Die Exporte in Sachsens wichtigste Partnerländer China und die USA sind letztes Jahr zurückgegangen. Dagegen nimmt der Handel mit anderen EU-Staaten weiter Fahrt auf. Alles in allem stand der Freistaat zuletzt sogar deutlich besser da als vor der Pandemie.
1: Der ADAC ist dafür, die 12-Uhr-Regel an den Tankstellen wieder abzuschaffen. Autofahrer wissen jetzt zwar, wann die Preise steigen, die Regel hat aber nicht zu sinkenden Kosten geführt, so der Automobilclub. Auch die Gewerkschaft Verdi kritisiert die Spritpreismaßnahmen der Bundesregierung. Den Tankrabatt hält sie für zu pauschal und der fürs nächste Jahr geplante Spritpreisdeckel kommt viel zu spät. Bis dahin verdienen sich die Mineralölkonzerne dumm und dusselig, sagte Gewerkschaftschef Wernicke dem Redaktionsnetzwerk Deutschland. Bei einem Brand in Hoyerswerda ist in der Nacht ein Mann ums Leben gekommen. Das Feuer war in einem Haus in der Johann-Sebastian-Bach-Straße ausgebrochen. Die Feuerwehr brachte 13 Menschen in Sicherheit. Für einen 42-Jährigen kam jede Hilfe zu spät. Er wurde schwer verletzt in seiner Wohnung gefunden und starb noch vor Ort. Ein anderer Mann kam leicht verletzt ins Krankenhaus. Die Polizei ermittelt nun zur Brandursache. Die Dresdner Verkehrsbetriebe können 20 weitere Elektrobusse bestellen. Das hat der Aufsichtsrat beschlossen. 18 Fahrzeuge wurden schon im März bestellt. Damit wächst die Flotte auf insgesamt 58 Elektrobusse. Der Freistaat unterstützt die Neuanschaffungen mit fast 24 Millionen Euro. 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Neue Nachrichten wieder in einer Stunde.
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3: Ja, wir sind im kalendarischen Herbstanfang seit heute. Es ist der 23. September und der Herbst, der zeigt sich hier von seiner sonnigen Seite, weil der Himmel ist blau. Ganz wenige Wolken sind hier und da zu sehen. Die sind aber heute alle harmlos. Es bleibt heute trocken. Die Temperaturen gehen hoch auf bis zu 20 Grad. Die nächsten zwei Tage, also Donnerstag und Freitag, ziehen dann wieder ein paar Regenschauer durch. Und das Wochenende, das sieht dann aktuell wirklich gut aus. Mit viel Sonnenschein, Sonntag noch wärmer mit bis zu 25 Grad.
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4: A72, Zwicke Richtung Plauen in der Abfahrt Reichenbach. Aufpassen, da ist ein Laster liegen geblieben. Geblitzt wird heute Morgen in Wilsdruff. B173, Freiberger Straße, wenn ihr Richtung Dresden unterwegs seid. Riesa, Lange Straße einwärts und zweimal in Dresden die Dürer Straße statt einwärts und Radeburger Straße in der 30er-Zone und Chemnitz auf der Kalkstraße auswärts. Zum Ergänzen nach wie vor, das ist unsere Nummer, klingelt einfach durchkostenfrei unter 0800 023 4x4. Gute Fahrt.
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4: Es ist kurz nach neun und ich kümmere mich nach wie vor um meine daumenkranke Mandy. Ich meine, wenn ihr die rechte Hand verbunden hast, dann geht halt vieles eben nicht. Ich muss ihr ja sogar die Haare machen. Also ein Zopf.
3: Also, wenn du mir jetzt auch noch einen Kuchen backen würdest, ach, mein Leben wäre so wunderbar.
4: Ah, die Christine ist sich da nicht so sicher.
5: Also ganz ehrlich, wenn Rocky so backt, ihr Zöpfe bindet, ich glaube nicht, dass du den Kuchen von ihm haben möchtest.
3: Doch, doch, der Zopf, der war schon gut. Aber die Wette, die lautet ja, ich muss 20 Männer finden, die zugeben, dass sie gerne backen, damit Rocky das auch mal macht. Und ich sag mal so, Rocky, es gibt Neuigkeiten in 10 Minuten.

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Achtung, hier ist Radio PSR mit einer wichtigen Meldung. Wir haben einen Falschfahrer auf der A38 Halle Richtung Leipzig zwischen Lützen und dem Kreuz Rippachtal ist einer unterwegs. Ich wiederhole nochmal. Achtung, Falschfahrer auf der A38 Halle Richtung Leipzig zwischen Lützen und dem Kreuz Rippachtal ist ein Falschfahrer unterwegs.

0: 9.13 Uhr, guten Morgen, die Radio Pisa Morning Show ist hier und Freunde, ich sag euch, wir sind so knapp davor, dass es bald heißt.
1: Hallo liebe Tortenfreunde, wenn man sich einen Promi backen könnte, wie würde der wohl aussehen? Vermutlich wäre er sportlich, schlau, gut aussehend, lustig, musikalisch und schlagfertig. Und das ist
0: genau. Wir haben hier nämlich eine Wette laufen. Der Rocky, der hat noch nie gebacken. Wenn ich aber 20 Männer, also 20 von euch finde, die hier zugeben, dass sie gerne backen, Rocky glaubt ja nicht, dass es so etwas gibt, dann macht er das auch und die nächsten Stimmen sind angekommen. Vielen Dank an Lars, René und Mirko.
2: Ja, liebe Mandy, ich gebe offen zu, dass ich gerne backe. Es beruhigt halt, zu backen, was selber zu kreieren.
3: Ich habe von meiner Frau ihr Sohn Jugendweihe hatte, habe ich auch 5 oder 6 Bleche Kuchen gebacken. Also Backen macht schon Spaß. Das kann man auch als Mann machen, ne Rocky?
4: Auch ich übernehme das Backen im Haus. Meine Lebensgefährtin ist nicht so der Backtyp, die kocht lieber. Dementsprechend +1 für die backenden Männer.
0: Ja, und dementsprechend habe ich jetzt 18 backende Männer gefunden.
5: 2 fehlen aber noch.
0: Ernsthaft? Auch die kriege ich noch. Also meldet euch. Ich hätte gern Kuchen von Rocky. 0341 393 7600. An deiner Stelle würde ich mir schon langsam mal eher Gedanken machen, was du backen möchtest.
6: Ich springe aus dem Fenster.
0: Nein! Da ist eine Dachterrasse. Wo willst du hinspringen?
6: Ja, aber es ist kalendarischer Herbstanfang. Es stehen hier Bäume. Du kriegst einen Blätterteig von mir.
0: Wirklich?

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0: 9.27 Uhr haben wir es. Es ist kurz vor 9:30. Hier ist die Radio PSR Morning Show am Mittwoch.
1: Ja, und nächste halbe Stunde läuft da wieder der Radio PSR Überraschungshit. Immer am Ende der Stunde Songs, die wir lange nicht gehört haben. Kommt diesmal von einem Mann, der als Kind Feuerwehrmann werden wollte. Und jetzt kennt man ihn als Mr. Lover. Ja, wer es ist hier 10 vor 10?
0: Ist ganz klar, das ist Mr. Löscher.
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0: 30 Grad.
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2: Ihr kommt überall gut durch, aber macht nicht so schnell, weil die Blitzer stehen. Zum Beispiel in Wilsdruff, B173 Freiberger Straße Richtung Dresden. Riesa, Lange Straße Stadt einwärts. In Dresden auf der Dürerstraße einwärts und auf der Radeburger Straße in der 30er-Zone. Und Chemnitz, Kalkstraße Stadt auswärts. Zum Ergänzen sagt er einfach kurz Bescheid, wie immer unter 0800 023 4x4.
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2: So, 9:30 haben wir es. Guten Morgen. Hier ist die Radio PSR Morning Show und wir grüßen alle Geburtstagskinder im September.
0: Ja, und ich glaube, das sind auf jeden Fall ganz schön viele, weil der September ist laut dem Statistischen Bundesamt der geburtenstärkste Monat des Jahres. Und wir wissen alle, im September haben nur die coolsten Menschen Geburtstag.
2: Mhm, zum Beispiel Keanu Reeves, Beyoncé, Adam Sandler, Prince Harry.
0: Ja. Und wer noch? Wer ist noch cool? Wer gehört dann noch mit rein, Rocky? Oh,
2: ja, am Freitag, dem 25. September natürlich Will Smith.
0: Und Mandy Volkmann.
2: So, und wer hat heute Geburtstag? Bruce Springsteen, der Boss.
0: Ja, und Alex Warren, der hatte jetzt auch vor ein paar Tagen im September Geburtstag. Ja. Und den spielen wir euch jetzt hier mit Fever Dream.

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1: So, was macht man, wenn man fremdgegangen ist? Na ganz klar. Man sagt, ich war's nicht und macht einen Song daraus.
2: Ja, der Mann, der jetzt kommt, der hat's auf jeden Fall gemacht. Aber ja, na klar, er ist halt auch der Mr. Bombastic. Oder wie nennst du dich noch?
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4: Yo, I'm Mr. Lover. Shaggy. Yeah, yeah, yeah. Ah.

0: Shaggy, It Wasn't Me, der Radio PSR Überraschungshit in dieser Stunde. So, wir haben es Mittwoch um kurz vor 10, das heißt, die Caro übernimmt und die Caro macht dann natürlich auch weiter mit den Überraschungshits. Um 10 vor 11 hat sie den nächsten.
1: Genau, und damit wünschen wir euch einen schönen Mittwoch. Genießt ein bisschen die Sonne so gut ihr könnt. Wir hören uns morgen wieder ab 5.
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11: Kurz vor 10. Ich bin Hajo Wilken. Schönen guten Tag. Wohin steuert die Exportbranche in Sachsen und Mitteldeutschland? Darum geht's heute bei einem Kongress in Dresden. Benno Hille berichtet.
12: Viele Unternehmen aus Sachsen sind international aktiv. Doch das wird immer schwieriger, nicht zuletzt wegen der US-Zölle und der weltweiten Handelsprobleme. Genau darum geht es auch bei dem Kongress, also wie sich Unternehmen breiter aufstellen und neue Kontakte schmieden können. Die Exporte in Sachsens wichtigste Partnerländer China und die USA sind letztes Jahr zurückgegangen. Dagegen nimmt der Handel mit anderen EU-Staaten weiter Fahrt auf. Alles in allem stand der Freistaat zuletzt sogar deutlich besser da als vor der Pandemie.
11: Der ADAC ist dafür, die 12-Uhr-Regelung beim Tanken wieder abzuschaffen. Das Ganze hat kaum etwas gebracht, heißt es beim Automobilclub. Es gibt zwar weniger Preisänderungen über den Tag, dafür sind die Schwankungen aber deutlich stärker geworden. Das bekommen dann vor allem die zu spüren, die mittags um kurz nach 12 tanken müssen. Sie haben erhebliche Zusatzkosten, die sich in keiner Weise rechtfertigen lassen, findet ADAC-Chef König. Das US-Rüstungsunternehmen Covenant will sein Werk in Leipzig schon nächsten Monat eröffnen. Das schreibt die LVZ heute. Die Produktion soll aber erst im nächsten Jahr starten. Covenant will in Leipzig Marschflugkörper bauen, 1000 Stück im ersten Jahr. Dafür sucht das Unternehmen schon Mitarbeiter. Sprengstoff soll in Leipzig nicht verarbeitet werden. Die Dresdner Verkehrsbetriebe können 20 weitere Elektrobusse bestellen. Das hat der Aufsichtsrat beschlossen. 18 Fahrzeuge wurden schon im März bestellt. Damit wächst die Flotte auf insgesamt 58 Elektrobusse. Der Freistaat unterstützt die Neuanschaffungen mit fast 24 Millionen Euro. Bei einem Hausbrand in Hoyerswerda ist ein 42-Jähriger ums Leben gekommen. Das Feuer war in der Nacht in der Johann-Sebastian-Bach-Straße ausgebrochen. Warum ist noch unklar. Insgesamt holte die Feuerwehr 14 Menschen aus dem Mehrfamilienhaus, darunter den 42-Jährigen, der noch vor Ort starb. 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
13: Da freuen wir uns doch, dass die Sonne heute so schön scheint. Blauer Himmel, wenige Wolken, bleibt trocken. Das Ganze heute bei Temperaturen zwischen 17 und 20 Grad. Ja, morgen dann ein bisschen Kontrastprogramm. Da wird es eher wechselhaft mit Regen, mit ordentlich Wind, auch kühler. Morgen 11 bis 17 Grad. Freitag dann wieder ein bisschen mehr Sonne bei maximal 18 Grad. Und das Wochenende, das wird richtig schön, bis zu 25 Grad am Sonntag.
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13: Läuft gerade gut. Ja, das geht ohne lange Staus, keine großen Wartezeiten. Geblitzt wird auf der B173 in Wilsdruf Richtung Dresden. In Dresden selbst auf der Dürerstraße stadteinwärts. Und Riesa haben wir noch einen Blitzer. Lange Straße stadteinwärts. Wenn noch irgendwas ist, ihr was ergänzen könnt, ruft da gern durch. Freuen wir uns, von euch zu hören. 0800 023 und 4x4. Gute Fahrt.
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13: Hallo, Mittwochvormittag um 10 und heute ist kalendarischer Herbstanfang. Worauf ihr euch da ganz besonders freut im Herbst, das hören wir gleich in 10 Minuten. So, Wetter ist schon mal richtig gut heute, Sonne scheint. Eure Lieblingskollegen sind hoffentlich auch am Start. Dann fehlt ja nur noch die Lieblingsmusik. Jetzt mit ordentlich Wumms.

0: Hi zusammen, Mittwoch mit Radio PSR 10 nach 10 und heute ist es offiziell, wir sind im Herbst, auch auf dem Kalender ist jetzt Herbstanfang und worauf freut ihr euch? Was macht für euch den Herbst so schön?
1: Gerade in der Zeit, wo man in den Kamin oder den Ofen dann anmachen kann, gemütlich daneben sitzen.
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3: Geile Jahreszeit, schön eingekuschelt in eine Decke mit einem tollen Buch, gibt nichts Besseres.
0: Ach, und Kürbissuppe noch dazu, herrlich. Ich freue mich auch auf dieses goldene Licht, ne? Aus draußen sein an so einem schönen Tag wie heute, wenn sich dann das Laub so langsam verfärbt. Ach, das ist toll. Und ihr seid unterwegs, draußen mit dem Kinderwagen, mit eurem Hund beim Gassi gehen. Nehmt uns da immer gern mit unserem Livestream über unsere App. Jetzt mit Robin Schulz und Young Right Now. Habt einen schönen Mittwoch.

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0: Ja, das ist er. Der Sound, der euch heute am Mittwoch richtig gut voranbringt im Job. Radio PSR bei der Arbeit, gleich 10:30. Ja, der Falk aus Groß-Röhrsdorf ist auch mit dabei. Und was liegt mit dir heute an? Was machst du denn Schönes?
1: Ich bin in unserer Firma für den Ofenbau hauptsächlich zuständig.
0: Ja.
1: Und da baue ich jetzt gerade bei einer Kundschaft in der Ortschaft nebenan einen Kamin ein mit ein bisschen Speicher.
0: Das machst du super, Falk. Dann frohes Schaffen, damit das auch schön kuschelig wird in den nächsten Monaten. So, und wir unterstützen dich ja gleich mit richtig cooler Musik. Bibi Rexha und Faceless, das ist ein Hit, den wollen wir einfach laut hören, dann knallt er noch mehr. New Religion, gleich nach Wetter und Verkehr. Und für noch ein bisschen mehr Spaß und Abwechslung kommt da dann unser Radio PSR Überraschungshit am Ende der Stunde. Und Achtung, der könnte diesmal ganz spontane Tanzbewegungen auslösen. 10:50.
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6: Och, das ist richtig schön heute zum kalendarischen Herbstanfang. Ganz, ganz viel Sonne. Es bleibt trocken überall bei maximal 20 Grad. Morgen dann schon ein bisschen wechselhaft. Da kommt eine Kaltfront mit Regen und Wind bei nur 11 bis 17 Grad. Aber Richtung Wochenende wird es dann wieder richtig schön. Sonne ist da und Temperaturen sogar über 20 Grad.
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6: Die B170 Zinnwald-Dresden ist zwischen Rundteil und Possendorf nach einem Unfall voll gesperrt. Und noch eine Sperrung in Dresden betrifft den Bischofsweg zwischen der Königsbrücker Straße und der Rudolf-Leonhardt-Straße. Wegen herunterhängender Stromkabel kommt er da in beiden Richtungen nicht lang. Und die neuesten Blitzer für Sachsen stehen auf der B2 in Lindenhain Richtung Bad Düben. B95

0: Lasst es euch gut gehen und habt einen schönen Mittwoch mit Radio PSR. Wir sind bei euch. 10:30, gleich mit dem neuen Hit von Olivia Rodrigo, Drop Dead.
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0: 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Das heißt, eure nächste Chance ist doch schon heute Nachmittag, 16 Uhr in der Feierabendshow mit Timon. So, und jetzt gibt's neue Musik in unserer Playlist. Und ich finde, der Hit, der hat was. Der ist wie so eine gute Serie, die uns von Beginn an fesselt und nicht mehr loslässt. Olivia Rodrigo mit Drop Dead.

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1: Und vielleicht geht's euch ja so wie mir. Ich habe irgendwie Rücken. Vielleicht habt ihr auch zu viel geschleppt oder zu viel gesessen. Irgendwas ist da ein bisschen nicht so ganz locker. Dann machen wir euch jetzt mal schön locker. Wir bringen ein bisschen Bewegung rein und schütteln euch einmal komplett durch. Jede Zelle spürt jetzt diese Bewegung. Einfach nur durch diesen Song. Justin Timberlake mit unserem Überraschungshit. Habt Spaß damit. Hier ist Rock Your Body.

0: Ja, da sind wir hier richtig gut im Flow mit Justin Timberlake und Rock Your Body. Einmal schön locker gemacht und bereit für alles, was noch kommt heute auf Arbeit. Radio PSR mit unserem Überraschungshit. Der nächste kommt in einer Stunde um 10 vor 12. So, wir grüßen auf die Baustelle. Da habt ihr ordentlich zu tun. Material schleppen, bohren, schrauben, sägen. Einer ruft garantiert irgendwo. Kann mal jemand kurz mit anfassen? Ja, und wir liefern euch den passenden Soundtrack. Auf der Baustelle gleich mit Shakira und Burna Boy. Der macht so Spaß. Die, die. Ab um 11.
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10: Kurz vor 11, ich bin Uwe Schimonek. Guten Tag. Wohin steuert die Exportbranche in Sachsen und Mitteldeutschland? Darum geht's heute bei einem Kongress in Dresden. Benno Hille berichtet.
11: Viele Unternehmen aus Sachsen sind international aktiv. Doch das wird immer schwieriger, nicht zuletzt wegen der US-Zölle und der weltweiten Handelsprobleme. Genau darum geht es auch bei dem Kongress, also wie sich Unternehmen breiter aufstellen und neue Kontakte schmieden können. Die Exporte in Sachsens wichtigste Partnerländer China und die USA sind letztes Jahr zurückgegangen. Dagegen nimmt der Handel mit anderen EU-Staaten weiter Fahrt auf. Alles in allem stand der Freistaat zuletzt sogar deutlich besser da als vor der Pandemie.
10: Vergewaltigungen sollen in Zukunft deutlich härter bestraft werden, wenn dabei K.O.-Tropfen eingesetzt werden. Der Bundestag beschäftigt sich heute mit einem entsprechenden Gesetzentwurf. Justizministerin Hubig sagte im Ersten:
12: Es würde zunächst mal ändern, dass ganz klar geregelt ist, dass der Einsatz von K.O.-Tropfen, aber eben auch anderen chemischen Substanzen, die dazu führen, dass jemand bewusstlos wird, dass das künftig eine Mindeststrafe von 5 Jahren hat. Und damit wird es genauso bestraft wie eine Vergewaltigung, die unter Einsatz von Waffen begangen wird.
10: Bei einem Hausbrand in Hoyerswerda ist ein 42-Jähriger ums Leben gekommen. Das Feuer war letzte Nacht in der Johann-Sebastian-Bach-Straße ausgebrochen. Warum ist noch unklar. Insgesamt holte die Feuerwehr 14 Menschen aus dem Mehrfamilienhaus, darunter den 42-Jährigen, der noch vor Ort starb. Der ADAC ist dafür, die 12-Uhr-Regel beim Tanken wieder abzuschaffen. Dadurch hätte sich zwar die Zahl der täglichen Preisänderungen deutlich reduziert, die Preise habe das aber nicht gesenkt. Wer nach 12 Uhr tanken müsse, zahle drauf. Das sei nicht gerechtfertigt, heißt es in einer Mitteilung. Radio PSR, neue Nachrichten wieder in einer Stunde.
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0: Ja, ist doch ein super schöner Tag heute mit ganz viel Sonne, blauer Himmel, bleibt trocken, 17 bis 20 Grad unsere Höchsttemperaturen. Morgen zieht eine Kaltfront durch mit Wolken und Schauern. Morgen dann maximal 17 Grad. Freitag erst nass, später freundlich. Ja, das Wochenende sieht auch ganz gut aus. Sonnig und mild geht's weiter mit Temperaturen am Sonntag sogar bis zu 25 Grad.
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0: Die B170 ist zwischen Rundteil und Possendorf nach einem Unfall voll gesperrt. Und noch eine Sperrung in Dresden betrifft den Bischofsweg zwischen B97 und Rudolf-Leonhardt-Straße. Wegen runterhängender Stromkabel kommt er da nicht durch. Die neuesten Blitzer für Sachsen. B2 Lindenhain Richtung Bad Düben. B95 Annaberg-Buchholz stadtauswärts. Und noch ein Blitzer in Morgenröte-Rautenkranz auf der Klingenthaler Straße Richtung Jägersgrün. Wenn noch irgendwas ist, ihr könnt gerne ergänzen. Freuen wir uns. 0800 023 und 4x4. Gute Fahrt.
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0: Und heute ist Premierentag von unserem neuen Radio PSR Sachsen-Song. Passend im Herbst für alle Pilzfreunde. Da hören wir gleich den Wurzelrübling von Steffen Lukas. Super witzig. Gleich in 10 Minuten. 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Und jetzt bringen wir euch mit Schwung durch euren Arbeitstag. Mit ganz viel gute Laune. Hier sind

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0: einen ganz tollen Tag mit uns. Radio PSR bei der Arbeit. 10 nach 11, gleich auf dem Weg zum nächsten Kundentermin, zum nächsten Patienten. Neue Musik bei uns, One Republic mit Need Your Love. So, und vorher gibt es auch eine Premiere, nämlich unseren ganz, ganz neuen Sachsen-Song von und mit Steffen Lukas. Ja, es ist Herbstanfang und Pilze haben ja besonders witzige und kuriose Namen, habt ihr schon festgestellt. Und deswegen haben wir einen Song nur aus diesen Pilznamen gemacht. Im Original Bibi Rexha und Faceless mit New Religion. Und bei Steffen Lukas ist es der Wurzelrübling.
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Herrlich, wir machen uns hier richtig Lust auf den Herbst mit unserem ganz neuen Radio PSR Sachsen-Song, der Wurzelrübling. Könnt ihr euch anhören, natürlich auf radiopsr.de und bei uns in der App. So, und jetzt kommt auch direkt neue Musik in unserer Playlist von One Republic, ein Mega-Sound. Just Need Your Love.

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0: Einen schönen Mittwoch wünschen wir euch mit Radio PSR bei der Arbeit gleich 11:30 und wir feiern hier gleich den Herbstanfang mit Jans Herbst in unserer Comedy Mitten aus dem Leben. Ja, der hat so seine ganz eigene Sicht auf die Dinge in 15 Minuten. Außerdem eure absoluten Lieblingshits gleich nach Wetter und Verkehr, dieser schöne Wohlfühlsound von Clock Clock, Out of the Dark. Und für noch mehr Abwechslung gibt's den Radio PSR Überraschungshit. Da geht's diesmal um ganz viele glückliche, strahlende Menschen und irgendwie überträgt sich das. Irgendwie hat man da, ja, auch direkt ein Grinsen im Gesicht. 10:50.
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0: Also so gefällt uns der Herbst. Richtig schön heute mit ganz viel Sonne. Es bleibt trocken bei maximal 20 Grad. Morgen dann Kontrastprogramm. Da wird es eher ein bisschen ungemütlich mit Regen und Wind bei nur 11 bis 17 Grad. Aber Richtung Wochenende sieht es dann wieder richtig schön aus mit der Sonne und Temperaturen über 20 Grad.
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0: Die B170 ist zwischen Rundteil und Possendorf nach einem Unfall gesperrt. Ebenso gesperrt die Straße zwischen Lichtenhain und Mitteldorf. Da kommt er in beiden Richtungen nicht durch. Und in Dresden Sperrung Bischofsweg zwischen Königsbrücker Straße und Rudolf-Leonhardt Straße. Die neuesten Blitzer für Sachsen stehen auf der B98 Zeithain Richtung Lausnitz, hier in Großenhain. In Leipzig wird geblitzt auf der Kiefer Straße in Höhe der Ratzelstraße. Und in Morgenröde-Rautenkranz ein Blitzer auf der Klingenthaler Straße Richtung Jägersgrün. Ja, wenn noch was ist, ihr könnt gerne ergänzen über unsere App oder mal kurz durchklingeln. 0800 023 und 4x4. Gute Fahrt.
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0: den machen wir uns doch schön zusammen. Euren Mittwoch mit Radio PSR, mit der Sonne, die so toll scheint. Und mit euren Lieblingshits. Gleich mit Kaigo, cooler DJ-Sound. Save my love. Aber vorher wollen wir den Herbst noch ein bisschen abfeiern.
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2: Früher, da gab es ja noch Frühling, Sommer, Herbst und Winter. Inzwischen haben wir 5 Jahreszeiten, nämlich Frühling, Frühsommer, Sommer, Spätsommer und 6 Monate Nieselregen. Aber wir haben gelernt, damit umzugehen, wie mit so vielem.
3: Oh schön, schau mal da hinten, da ist ein bisschen hellgrau am Himmel, zwischen dem Mittelgrau und dem Dunkelgrau.
2: Es geht eben nur um die Perspektive.
4: Schatz, wir sollten grillen. Es regnet gerade etwas weniger.
2: Und wer weiß, vielleicht wird dieser Herbst 2026 ja wunderschön. Und wenn nicht, ist ja in 6 Monaten schon wieder Frühling.
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0: Naja, der Herbst hat aber auch ganz viele schöne Seiten.
5: Gerade in der Zeit, wo man in den Kamin oder den Ofen dann anmachen kann, gemütlich daneben sitzen.
6: Wenn der Wind so schön bläst.
7: Geile Jahreszeit. Schön eingekuschelt in eine Decke mit einem tollen Buch. Gibt nichts Besseres.
0: Genau. Und dazu eure Lieblingshits hier bei Radio PSR. Jetzt mit dem aktuellen Hit von Kaigo. Save my

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1: Und wenn ihr euer Gesicht heute einfach mal so 5 Minuten in die Sonne haltet, da habt ihr euch schon ganz, ganz viel Gutes getan. So, und dazu der perfekte Soundtrack. Der klingt auch so schön sonnig und leicht. Macht euch gute Laune. Jetzt von R.E.M. Shiny Happy People, unser Überraschungshit der Stunde.

0: Der ist so schön fluffig und leicht, macht uns gute Laune. Shiny Happy People von R.E.M., unser Radio PSR Überraschungshit. Der nächste kommt in einer Stunde schon um 10 vor 1. So, wir grüßen mal ganz lieb in die Kitas. Bei euch jetzt die wilde Mischung aus Mittagessen, klebrigen Fingern und der Frage, wer macht denn jetzt gleich Mittagsschlaf? Ja, während die ersten Kleinen schon müde werden, gibt's hier bei uns aber auf jeden Fall den perfekten Sound, der euch nicht müde werden lässt. Gleich mit Kato und einem eurer absoluten Lieblingshits, Turn the Lights Off, ab um 12.
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7: Kurz vor 12. Ich bin Uwe Schimonek. Guten Tag. Die mitteldeutsche Exportbranche trifft sich heute in Dresden. Bei einem Kongress geht es um die weltweiten Handelsprobleme und wie Unternehmen trotzdem gute Geschäfte im Ausland machen können. Sachsens Exporte nach China und in die USA sind gesunken. Der Handel mit anderen EU-Staaten wächst weiter. Der Bundestag beschäftigt sich heute mit einem Gesetzentwurf zu K.O.-Tropfen. In Zukunft sollen Strafen härter ausfallen, wenn der Stoff bei Sexual- oder Raubdelikten eingesetzt wird. Mindestens 5 Jahre Haft werden dann fällig. Justizministerin Hubich sagt dem Ersten:
8: Das ist schon ein starkes Signal und ein starkes Stoppschild. Wenn man weiß, wenn man so etwas tut, dann ist man mit mindestens 5 Jahren Freiheitsstrafe dabei. Das ist ganz wichtig, aber Abschreckung alleine hilft nie. Wir brauchen Aufklärung, wir brauchen eine bessere Prävention, alles was dazugehört.
7: Wie soll man in Zukunft mit Hitzewellen, Starkregen oder Waldbränden umgehen? Darüber sprechen ab heute Forscher und Meteorologen auf dem Extremwetterkongress in Hamburg. Mehr von Tim Ritztrup.
9: Alleine in Deutschland sind in diesem Sommer etwa 16.000 Menschen infolge von Hitze gestorben. Das geht aus Daten des Robert-Koch-Instituts hervor. Teilweise war es schon im Juni über 40 Grad heiß. Dazu kommt historisches Niedrigwasser in Flüssen wie Rhein und Donau oder auch im Bodensee. Auf dem Kongress geht es unter anderem um bessere Vorwarnmodelle und um Hitze- und Hochwasserschutz in Städten.
7: In Sachsen sind letztes Jahr fast 150 Menschen bei Wildunfällen verletzt worden. Gerade an Wäldern und markierten Bereichen sollte man vorsichtig unterwegs sein. Zudem warnt der ADAC vor Rutschgefahr, zum Beispiel durch Erntemaschinen, die Erde von Feldern auf die Straße schleppen. Radio PSR, neue Nachrichten wieder in einer Stunde.
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0: Da freuen wir uns doch, dass die Sonne heute so schön scheint. Blauer Himmel, wenige Wolken, bleibt trocken. Das Ganze heute bei Temperaturen zwischen 17 und 20 Grad. Ja, morgen dann ein bisschen Kontrastprogramm. Da wird es eher wechselhaft mit Regen, mit ordentlich Wind, auch kühler. Morgen 11 bis 17 Grad. Freitag dann wieder ein bisschen mehr Sonne bei maximal 18 Grad. Und das Wochenende, das wird richtig schön, bis zu 25 Grad am Sonntag.
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0: A72 Zwickau Richtung Plauen zwischen Zwickau Ost und dem Rastplatz Niederkrenitz. Da gab es einen Unfall auf der rechten Spur. Es staut sich schon auf 4 Kilometern zurück. In Lauter ist die B101 in Höhe Forststraße nach einem Unfall voll gesperrt. Noch eine Vollsperrung auf der B170 zwischen Rundteil und Possendorf. Und auch noch gesperrt die Straße zwischen Lichtenhain und Mitteldorf. Die neuesten Blitzer für Sachsen stehen auf der B98 in Großenhain Richtung Lausnitz, in Dresden auf der Strehlener Straße stadteinwärts, Chemnitz Blitzer Südring 50er Zone und in Leipzig auf der Kiefer Straße in Höhe der Ratzelstraße. Wenn noch was ist, ihr könnt gerne ergänzen. 0800 023 und 4x4. Gute Fahrt, kommt gut durch.
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0: Mittwochmittag, Hallöchen um 12 und gerade jetzt im Herbst, da kommt nochmal ordentlich was zusammen. Gerade bei den Familien sehr, sehr viele Kosten. Nicht nur das Tanken, nein, auch die ganzen Herbstklamotten, neue Schuhe, vielleicht noch ein Ausflug in den Herbstferien. Wir sind für euch da. 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Und wir sind da und begleiten euch natürlich durch den Tag mit euren Lieblingssets. Und der macht einfach nur Gänsehaut. Ein ganz toller Hit von Pink. Yes, what about us?

0: Macht's euch schön heute am Mittwoch, 10 nach 12, ihr hört Radio PSR und übrigens auch in der Gaststätte Hilbersdorfer Höhe in Hilbersdorf bei Chemnitz. Auch da läuft Radio PSR, stimmt's Max?
1: Genau, sowohl im Biergarten als auch im Gastraum selber lauft ihr den ganzen Tag mit.
0: Nur, das finden wir doch gut. Und sag mal Max, was geht denn da jetzt besonders gut zur Mittagszeit? Was gibt's denn Leckeres bei euch?
1: Also tatsächlich sind die Renner so das Steak-Ofor und das Schnitzel-Ofor, hausgemachte Roulade, Rinderroulade, Kartoffelrösti mit Räucherlachs.
0: Oh.
1: Und für die Kleinen haben wir Kartoffelpuffer oder die Max Macaronis. Also von bis vegetarisch, über Rind, Schwein, alles dabei.
0: Das wäre ja alles meins, ne? Könnte ich mich ja kaum entscheiden. Liebe Grüße in die Gaststätte Hilbersdorfer Höhe bei Chemnitz. Auch da läuft Radio PSR. Jetzt mit der perfekten Soundkulisse. Hier ist Kamrad mit Hack Yourself.

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0: Wirklich? Schon wieder?
1: Ja, es sind schon wieder Herbstferien. Am 12. Oktober geht's schon los. Radio PSR gleich 12:30. Und wenn ihr noch nichts gebucht habt, wir haben ja gleich mal gute Tipps aus dem Reisebüro aus erster Hand. Gleich in 15 Minuten. Außerdem die besten Hits von heute. Und das ist ein Song zum einfach nur mal kurz Pause-Knopf drücken und abtauchen mit Mikey's Mind und Papa Ute gleich nach Wetter und Verkehr. Und für noch mehr Abwechslung gibt's dann den Radio PSR Überraschungshit.
0: Und mit dem werden dann gleich ganz, ganz viele Lichter angeknipst.
1: Auch wenn wir das heute gar nicht brauchen, weil die Sonne so schön scheint. Aber der Song ist ein Traum.
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1: Also so gefällt uns der Herbst. Richtig schön heute mit ganz viel Sonne. Es bleibt trocken bei maximal 20 Grad. Morgen dann Kontrastprogramm. Da wird es eher ein bisschen ungemütlich mit Regen und Wind bei nur 11 bis 17 Grad. Aber Richtung Wochenende sieht es dann wieder richtig schön aus mit Sonne und Temperaturen über 20 Grad.
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1: A72, Zwickau Richtung Plauen, zwischen Zwickau Ost und dem Rastplatz Niederkrienitz. Da gab es einen Unfall auf der rechten Spur. Es staut sich schon auf 4 Kilometern zurück. In Lauter ist die B101 in Höhe Forststraße nach einem Unfall voll gesperrt. Noch eine Vollsperrung auf der B170 zwischen Rundteil und Possendorf. Und auch noch gesperrt die Straße zwischen Lichtenhain und Mitteldorf. Die neuesten Blitzer für Sachsen stehen auf der B98 in Großenhain Richtung Lausnitz, in Dresden auf der Strehlener Straße stadteinwärts, Chemnitz, Blitzer, Südring, 50er-Zone und in Leipzig auf der Kiewer Straße in Höhe der Ratzelstraße. Wenn noch was ist, ihr könnt gerne ergänzen. 0800 023 und 4x4. Gute Fahrt, kommt gut durch.
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0: kommt immer richtig gut durch den Mittwoch mit Radio PSR 10:30. Gleich mit dem neuen Hit von Christus Randy, Good Old Days. Ja, bald sind schon wieder Herbstferien in Sachsen. Und wenn ihr verreisen möchtet, wir haben jetzt mal ein paar gute Tipps für euch. Wir haben nämlich mit der Silke von Weltmeisterreisen in Pirna gesprochen. Und die hat ein paar Tipps, wo man so richtig sparen kann.
1: Nicht unbedingt dieses All-Inclusive, sondern einfach sich trauen, mal wieder eine Halbpension zu buchen oder einfach nur Frühstück und die regionale Küche zu testen. Da kommt man schon deutlich günstiger, als wenn es unbedingt dieses AI-Paket sein muss. Wenn es denn doch unbedingt All-Inclusive sein muss, ist es auch vom Vorteil, wenn man nicht unbedingt Dresden oder Leipzig als Flughafen favorisiert, was natürlich bequem ist von uns hier. Aber die Hessen haben nicht so lange Ferien. Die haben nur die erste Woche mit uns gemeinsam Ferien, sodass man auch ab Frankfurt fliegen kann und da deutlich Geld spart. Auch Tunesien kann man durchaus machen in den Herbstferien. Auch hier würde sich Frankfurt als Flughafen anbieten. Ja, da ist die Anreise ein bisschen länger, aber man spart schon deutlich.
0: Da wünschen wir euch doch jetzt schon mal schöne Herbstferien, egal was ihr so geplant habt und immer dran denken. Wir zahlen eure Rechnung, also Betrag nennen. Auch für jeden Herbstausflug sind wir gerne für euch da. Jetzt mit dem neuen Hit von Christus Randy. Yes, go.

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1: Und wir wissen doch, die Tage werden jetzt immer kürzer. Es wird dann immer dunkler, morgens und abends. Aber genauso freuen wir uns doch über die ganzen Lichter, die dann plötzlich angehen. Jetzt schon mal mit Christina Stürmer. Millionen Lichter. 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

0: Einmal richtig aufgetankt mit Christina Stürmer, Millionen Lichter, unser Radio PSR Überraschungshit. Das nächste Mal überraschen wir euch dann schon in einer Stunde, kurz vor zwei. So, und zum Endspurt in der Frühschicht liefern wir euch den perfekten Sound. Gleich schön poppig und fluffig mit Alex Warren. Fever Dream, ab um eins.
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17: Kurz vor eins. Ich bin Uwe Schimonek. Guten Tag. Rechtsextreme sollen in Sachsen nicht für den Lehrerberuf ausgebildet werden. Kultusminister Clemens reagiert auf die Ablehnung einer Bewerberin. Sie hatte Kontakte in die rechtsextreme Szene. Trotz Lehrermangels müssten sich Lehrkräfte zu Verfassung und Demokratie bekennen. Das war in dem Fall nicht so, so Clemens auf Instagram.
18: Wir haben ernstzunehmende Hinweise bekommen auf einen rechtsextremen Hintergrund und die haben sich leider bestätigt. Wir haben dort ein Gutachten bekommen und die Lage ist eindeutig. Und deshalb nein, es kann nicht jeder Lehrerin oder Lehrer in Sachsen werden.
17: Vergewaltigungen sollen in Zukunft deutlich härter bestraft werden, wenn dabei K.O.-Tropfen eingesetzt werden. Der Bundestag beschäftigt sich heute mit einem entsprechenden Gesetzentwurf. Justizministerin Hubig sagte im Ersten:
19: Es würde zunächst mal ändern, dass ganz klar geregelt ist, dass der Einsatz von K.O.-Tropfen, aber eben auch anderen chemischen Substanzen, die dazu führen, dass jemand bewusstlos wird, dass das künftig eine Mindeststrafe von 5 Jahren hat. Und damit wird es genauso bestraft wie eine Vergewaltigung, die unter Einsatz von Waffen begangen wird.
17: In Sachsen sind in diesem Jahr bislang 19 Menschen beim Baden ertrunken. Das zeigt die DLRG-Bilanz bis Mitte September. Die Zahl der Todesfälle hat sich damit im Vergleich zum letzten Jahr fast verdoppelt. Die meisten Opfer waren männlich. Das warme Wetter hatte für mehr Andrang an Badeseen und Flüssen gesorgt. Verdi kritisiert den für das kommende Jahr geplanten Spritpreisdeckel. Gewerkschaftschef Wernicke sagte dem Redaktionsnetzwerk Deutschland, das Ganze komme zu spät, die Mineralölkonzerne würden sich bis dahin, Zitat, dumm und dusselig verdienen. Auch den ab nächsten Monat geplanten Tankrabatt sieht Wernicke kritisch. Radio PSR, neue Nachrichten wieder in einer Stunde.
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0: Also so gefällt uns der Herbst. Richtig schön heute mit ganz viel Sonne. Es bleibt trocken bei maximal 20 Grad. Morgen dann Kontrastprogramm. Da wird es eher ein bisschen ungemütlich mit Regen und Wind bei nur 11 bis 17 Grad. Aber Richtung Wochenende sieht es dann wieder richtig schön aus mit Sonne und Temperaturen über 20 Grad.
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0: Und Achtung auf der A4 Dresden Richtung Chemnitz. Zwischen Wilsdruf und dem Dreieck-Nossen Reifenteile im Weg. Die B101 ist in Lauter in Höhe der Forststraße nach einem Unfall voll gesperrt. Noch eine Sperrung auf der B170 zwischen Rundteil und Possendorf. Und die Straße zwischen Lichtenhain und Mitteldorf, auch die ist nach einem Unfall voll gesperrt. Die neuesten Blitzer für Sachsen stehen auf der B98 in Großenhain Richtung Lausnitz. In Dresden auf der Strehlener Straße stadteinwärts und Chemnitz noch ein Blitz. Südring 50er Zone. Wenn noch irgendwas ist, ihr wisst Bescheid, meldet euch gerne jederzeit. 0800 023 und 4x4. Gute Fahrt.
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0: 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So, wir begleiten euch bei der Arbeit, egal was ihr da macht. Michelle aus Wilkau-Haslau, was ist dein Job?
11: Ich bin in der Baumpflege tätig. Mit Seilkleidertechnik, Bäume zurückschneiden, Bäume fällen, Hecken schneiden.
0: Da braucht es auf jeden Fall ordentlich Power, oder? Und die kommt hier direkt mit dem Hit Bebe Rexha und Faceless. Für alle, die noch mal ein bisschen durchziehen wollen, jetzt mit New Religion. Die

0: Hallöchen, ihr hört Radio PSR. Schön, dass wir den Tag zusammen verbringen. 10 nach 1 und heute ist ja auch auf dem Kalender offiziell Herbstanfang. Und ich freue mich ganz besonders. Ich freue mich auf diese Gemütlichkeit. Ich freue mich auf Lesen, Tee trinken, Kerzen anmachen und das ganze Gemütlichkeitsprogramm. Und Suppen vor allem. Diana, bei dir auch?
1: Ich finde ja Suppe auch super. Aber das Allergeilste für mich im Herbst ist bei uns im Grundstück einfach den Kessel über dem Feuer aufzuhängen und dann einen geilen Kesselgulasch zu machen oder Linseneintopf. Also es gibt nicht nur Suppe, es gibt ja auch super tolle Eintöpfe, die man dann einfach richtig geil draußen über offenem Feuer zubereiten kann.
0: Was gehört für euch zum perfekten Herbstgefühl? Schickt uns mal eine Sprachnachricht. Da freuen wir uns einfach alle zusammen auf die nächste Jahreszeit. Jetzt mit Nia und Some Say.

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0: Einen schönen Mittwoch zusammen. Ihr hört Radio PSR gleich 2:30. Ja, an der Bar, am Tresen werden die besten Geschäfte gemacht. Aber es ist halt ein bisschen blöd, wenn man sich nicht mehr erinnern kann, weil man so voll war. Die ganze Geschichte gleich am Radio PSR sinnlos Telefon. Unsere Kult-Comedy in 15 Minuten. Außerdem die besten Hits von heute. Und der hat wirklich eine Atmosphäre, einen Sound. Das ist der Wahnsinn. Temper City gleich mit Self-Aware nach Wetter und Verkehr. Und für noch mehr Abwechslung gibt es dann den Radio PSR Überraschungshit. Das ist unser Highlight am Ende der Stunde mit einem 80er diesmal, der euch abheben, fliegen und einfach nur frei sein lässt. So schön. 2:10.
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0: Da gibt's heute viel Sonne für uns alle. Nur wenige Wolken zwischendurch. Es bleibt trocken. Die Höchstwerte zwischen 17 und 20 Grad. Morgen wird's dann ein bisschen wechselhaft mit Regen und auch ordentlich Wind. Wird auch kühler morgen, 11 bis 17 Grad. Freitag dann viele Wolken, aber auch Sonne bei maximal 18 Grad. Und das Wochenende wird richtig schön. Goldener Herbst. Am Sonntag dann sogar bis zu 25 Grad.
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0: Und Achtung auf der B107. Zwischen dem Abzweig nach Wedelwitz und dem Abzweig nach Gotha, da sind Rinder auf der Fahrbahn. Und gesperrt ist immer noch die Straße zwischen Lichtenhain und Mitteldorf. Da kommt er nach einem Unfall nicht durch in beiden Richtungen. Die neuesten Blitzer für Sachsen stehen auf der B98 in Großenhain Richtung Lausnitz, in Leipzig auf der Kiefer Straße in Höhe der Ratzelstraße, Chemnitz Blitzer Südring, 50er-Zone und in Dresden auf der Strehlener Straße stadteinwärts. Wenn noch irgendwas ist, ihr könnt gerne ergänzen, freuen wir uns. 0800 023 und 4x4. Gute Fahrt.
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0: Das ist euer hoffentlich bisher schöner Mittwoch mit Radio PSR 2:10, gleich mit dem aktuellen Hit von Taylor Swift. So cool. I knew it, I knew you. Und wir grüßen alle, die auf dem Bau arbeiten oder die gerade vielleicht privat mit dem Hausbau zu tun haben oder die Einfahrt neu machen wollen, bevor der Winter kommt. Freunde, macht keine Geschäfte in der Kneipe. Das geht nicht gut.
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2: Ja, Günther, bist du's?
3: Ja.
2: Hier ist der Manfred Ackermann. Sag mal, welchen die Pflastersteine nochmal willst du nachfragen. Wie viel Tonnen brauchst du?
3: Ich brauch doch keine Pflastersteine.
2: Du hast doch Pflastersteine bei mir bestellt.
3: Nee. Wer ist dort?
2: Der Ackermann, Manfred.
3: Kenn ich gar nicht.
2: Wir haben Montag in der Kneipe gesessen. Da hast du bei mir Pflastersteine bestellt.
3: Klein, Moment mal. Ich bin nicht derjenige.
2: Günther Haferburg?
3: Ja.
2: Ich war nur zu besoffen. Ich weiß nicht mehr, wie viel Tonnen das waren.
3: Nein.
2: Deshalb ruf ich an.
3: Das stimmt nicht. Ich kenne dich überhaupt nicht.
2: Na, wieso kenne ich dich da?
3: Weiß ich nicht.
2: Jetzt sage, mach eine Ansage jetzt. 4 oder 5 Tonnen.
3: Ich brauch die überhaupt keine.
2: Bezahlt hast du doch schon.
3: Ich hab nicht bezahlt.
2: Wo warst denn du Montag?
3: Zu Hause.
2: Du hast mir doch deine Telefonnummer gegeben.
3: Ich war am Montag nicht in der Kneipe, glaub mir's doch.
2: Na, wo haben wir uns denn da getroffen?
3: Überhaupt nicht.
2: Na klar, sonst würdest du doch nicht wissen, dass du Pflastersteine brauchst.
3: Ich hab doch keine Pflastersteine.
2: Günther, du hast doch einen Garten.
3: Ich brauch keine.
2: Du hast doch eine Laube in den Garten.
3: Nun? Das
2: kann man doch da ein bisschen ein paar Pflastersteine hinlegen.
3: Ich hab doch eine Veranda.
2: Wie lange hast denn die Veranda schon da liegen?
3: Seit 78.
2: Naja, da wird's aber langsam Zeit, dass du mal Pflastersteine hinlegst, dass das mal ein paar Jahre hält.
3: Nee.
2: Wie viel Tonnen Pflastersteine brauchst du denn nun?
3: Auch keine Pflastersteine.
2: Das ist aber auch scheiße. Was soll ich jetzt mit den Pflastersteinen?
3: Was soll ich denn damit?
2: Na, du willst doch deine Veranda neu machen im Garten.
3: Ach, ist ja gar nicht wahr.
2: Was willst denn du denn mit den 4 Tonnen Pflastersteinen?
3: Mit wem hast denn du überhaupt gesprochen?
2: Na, mit dir?
3: Nee, mit mir nicht.
2: Günther Haferburg.
3: Mensch, mein Amiga.
2: Wie machen wir das jetzt? Brauchst du sonst was anderes für den Garten?
3: Nee. Wo wohnst du? Jetzt machen wir mal die Frage.
2: Na, bei dir um die Ecke.
3: Mensch, Arme. Nee, ich kenn dich überhaupt nicht.
2: Hier ist Radio PSR, das sinnlose Telefon.
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0: Oh, heute kommt Toy Story 5 auf Disney Plus raus. Und sie hat den Titelsong gemacht. Taylor Swift. Hier ist I Knew It, I Knew You.

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1: Und mit dem Song holen wir euch jetzt einmal komplett raus aus eurem ganzen Arbeitstrott. Manchmal braucht es ja gar nicht viel, da braucht es nur diesen einen richtig coolen Beat, diese unglaublichen Synthies und wir fühlen uns ganz leicht plötzlich, fast schon befreit. Mit Aha und unserem Überraschungshit. Yes, Take on Me.

0: Tolles Gefühl, diesen Song zu hören. Da fängst du doch an zu fliegen. Mit Aha und Shake On Me. Unser Radio PSR Überraschungshit. Der nächste kommt in einer Stunde dann auch schon um 10 vor 3. Und Grüße hinter die Ladentheke bei euch in der Bäckerei zum Beispiel. Da macht euch bereit für den zweiten großen Ansturm des Tages. Nochmal Brezeln, nochmal Quarkbällchen auffüllen in der Auslage. Und dann geht's hier ab. Gleich mit Ray und einem eurer absoluten Lieblingshits. Where's My Husband? Ab um 2.
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15: Kurz vor 2, ich bin Silas Quiring, guten Tag. Nicht jeder darf in Sachsen Lehrer werden, das hat Kultusminister Clemens jetzt noch einmal bekräftigt. Hintergrund ist der Fall einer Frau, die wegen ihrer Verbindung in die rechtsextreme Szene nicht zum Referendariat zugelassen worden war. Clemens hat auf die Entscheidung des Oberverwaltungsgerichts und der Schulbehörden jetzt auf seinem Instagram-Kanal reagiert.
16: Natürlich gibt es Lehrer, die sind eher links, es gibt Lehrer, die sind eher rechts, es gibt grüne Lehrer, aber am Ende müssen wir erwarten, dass man sich zu unserer Verfassung bekennt, dass man sich zu unserer Demokratie bekennt, zum Minderheitenschutz. Und das war in diesem speziellen Fall nicht so.
15: Die Staatsanwaltschaft Dresden und das Landeskriminalamt ermitteln gegen eine mutmaßliche Autoschieberbande aus Polen. Bei Durchsuchungen wurden dort 9 Verdächtige festgenommen. Sie sollen europaweit teure Autos gestohlen und verkauft haben. Der Schaden geht in die Millionen, so die Polizei. Der Bundestag beschäftigt sich heute unter anderem mit einem Gesetzentwurf zu K.O.-Tropfen. In Zukunft sollen Strafen härter ausfallen, wenn der Stoff bei Sexual- oder Raubdelikten eingesetzt wird. Mindestens 5 Jahre Haft werden dann fällig. Der ADAC ist dafür, die 12-Uhr-Regel beim Tanken wieder abzuschaffen. Dadurch hätte sich zwar die Zahl der täglichen Preisänderungen deutlich reduziert, die Preise habe das aber nicht gesenkt. Und wer nach 12 Uhr tanken müsse, zahle drauf. Das sei nicht gerechtfertigt, heißt es in einer Mitteilung. Im Freistaat steigen mehr Menschen für den Arbeitsweg aufs Fahrrad. Bei der Mitmachaktion der AOK in Sachsen und Thüringen haben über den Sommer insgesamt rund 22.500 Menschen teilgenommen und knapp 4,4 Millionen Kilometer auf dem Rad zurückgelegt. Dafür werden jetzt knapp 3.000 Bäume in beiden Ländern gepflanzt. Radio PSR, neue Nachrichten wieder in einer Stunde.
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0: Da gibt's heute viel, viel Sonne für uns alle. Nur wenige Wolken zwischendurch. Es bleibt trocken. Die Höchstwerte zwischen 17 und 20 Grad. Morgen wird's dann ein bisschen wechselhaft mit Regen und auch ordentlich Wind. Wird auch kühler morgen, 11 bis 17 Grad. Freitag dann viele Wolken, aber auch Sonne bei maximal 18 Grad. Und das Wochenende wird richtig schön. Goldener Herbst. Am Sonntag dann sogar bis zu 25 Grad.
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0: Und Achtung auf der B107. Zwischen dem Abzweig nach Wedelwitz und dem Abzweig nach Gotha, da sind Rinder auf der Fahrbahn. Und gesperrt ist immer noch die Straße zwischen Lichtenhain und Mitteldorf. Da kommt er nach einem Unfall nicht durch in beiden Richtungen. Die neuesten Blitzer für Sachsen stehen auf der B98 in Großenhain Richtung Lausnitz, in Leipzig auf der Kiefer Straße in Höhe der Ratzelstraße, Chemnitz Blitzer Südring, 50er-Zone und in Dresden auf der Strehlener Straße stadteinwärts. Wenn noch irgendwas ist, ihr könnt gerne ergänzen, freuen wir uns. 0800 023 und 4x4. Gute Fahrt.
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0: Und gleich läuft er hier, unser ganz, ganz neuer Radio PSR Sachsen-Song von und mit Steffen Lukas. Heute ist Premierentag und ich sag euch, der ist so witzig. Passend zum Herbst, ist was für alle Pilzfreunde. Und er besteht eigentlich nur aus kuriosen, lustigen Pilznamen. Hören wir hier gleich, wie das klingt. Der Wurzelrübling in 10 Minuten. 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So, bis dahin begleiten wir euch mit richtig cooler Musik. Die kommt hier richtig angerollt. Jetzt Ray, Where's My Husband?

0: Das ist euer Mittwochnachmittag mit Radio PSR. Wir sind bei euch 10 nach 2, gleich mit dem neuen Hit von Martin Garrix und Ed Sheeran. Die zwei zusammen, es ist ein Träumchen. Repeated hören wir gleich. Vorher noch unser ganz neuer Radio PSR Sachsen-Song von und mit Steffen Lukas. Passt zum Herbst, ist was für alle Pilzfreunde, denn dieser Song besteht ja nur aus ganz verrückten, kuriosen Pilznamen. Aus Bibi Rexha und Faceless New Religion wird bei Steffen Lukas der Wurzelrübling.
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Also kulinarisch jetzt nicht unbedingt das Highlight, dafür umso cooler als Sachsen-Song. Der Wurzelrübling macht uns mal richtig Lust auf den Herbst. Genauso wie der neue Song von Martin Garrix und Ed Sheeran. Geht um Momente, die so toll sind, dass wir die immer und immer wieder erleben wollen. Jetzt

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0: kurz vor halb drei. Einen schönen Mittwochnachmittag. Ihr hört Radio PSR und ich brauche mal eure Hilfe in Sachen Abendbrot. Was gibt's denn da bei euch Leckeres zu essen? Also einfach nur Schnitte ist bei unseren Kids nicht mehr. Ne? Die wollen immer irgend so ein Special. Ne? Da machst du irgendwie Spiegelei, Rührei. Klar, jetzt war da Schnitte, aber irgendwann gehen mir die Ideen aus und so richtig kochen will ich dann abends auch nicht. Also immer her mit euren Ideen. Wir inspirieren uns mal gegenseitig und retten uns den Abendbrotstisch gleich in 10 Minuten. Außerdem, Lieblingsmusik, die macht immer Spaß. Shakira zusammen mit Burna Boy, Die Die, gleich nach Wetter und Verkehr. Und mit unserem Überraschungshit, da ist wirklich Ausflippen angesagt. Da könnt ihr mal alles rauslassen. Pure Eskalation in 10 vor 3.
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0: Das wird ein schöner Nachmittag. Sonne, blauer Himmel, wenige Wolken. Es bleibt überall trocken. Die Höchstwerte zwischen 17 und 20 Grad. Morgen wird es dann ein bisschen ungemütlicher mit Regen und auch ordentlich Wind. Auch kühler. Morgen 11 bis 17 Grad. Freitag viele Wolken, aber auch ein bisschen Sonne bei maximal 18 Grad. Und das Wochenende wird richtig schön. Können wir uns drauf freuen. Goldener Herbst und Temperaturen am Sonntag bis zu 25 Grad.
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0: Und Achtung auf der A14, Leipzig Richtung Nossen in der Abfahrt Nauenhof, da ist ein LKW liegen geblieben. Die Straße zwischen Großdeser und Löberau ist nach einem Unfall gesperrt und auch noch gesperrt die Straße zwischen Lichtenhain und Mitteldorf. Die neuesten Blitzer für Sachsen stehen auf der B101 in Höhe Klein-Waltersdorf in beiden Richtungen, Chemnitz, Südring, 50er-Zone und Dresden wird noch geblitzt, Strehlener Straße statt einwärts. Wenn noch irgendwas ist, ja, meldet euch gerne jederzeit, freuen wir uns. 0800 023 und 4x4. Gute Fahrt.
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0: me. Und ich zog ja schon innerlich zusammen, wenn ich an die Frage von meinen Kids nachher denke, was gibt's denn heute Leckeres zum Abendbrot? Ja, Radio PSR, kurz nach 2:30, kannst nicht einfach nur Schnitte mit Käse und Wurst geben. Nein, es muss immer irgendein Special sein. Irgendwas Besonderes sollen die Eltern sich dann abends noch aus dem Hut zaubern. Was gibt's bei euch, Jenny?
1: Wir steuern mittwochs immer den Hähnchenstand bei uns um die Ecke an. Hm. Und holen uns dazu noch einen kleinen Nudelsalat oder einen Kartoffelsalat. Und für unseren Sohn gibt es natürlich die Kidsbox mit einer kleinen Überraschung noch dazu drin. Ja, und so sind alle glücklich und satt.
0: Also bei der Jenny geht's mittwochs zum Bräulerstand. Was macht ihr Schönes? Habt ihr noch eine coole Idee zum Abendbrot machen? Dann immer her damit. 0341 39 37 6000. Das Schöne ist ja, um die Musik müsst ihr euch ja gar keine Gedanken machen. Perfekte Soundkulisse kommt von uns. Jetzt mit ordentlich Wumms. Sophie and the Giants. Hier ist Shut Up and Dance.

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1: Und vielleicht braucht ihr jetzt gerade irgendwie so ein Ventil, vielleicht müsst ihr irgendwas abschütteln, Stress abschütteln vom Arbeitstag. Funktioniert auf jeden Fall richtig gut. Ach, lasst uns einfach mal zusammen ausflippen mit dem Song hier. Pure Eskalation. Hier ist Chumbawamba mit

0: einmal komplett eskaliert und einfach nur Spaß gehabt mit Chumbawamba Top Thumping. Ja, dafür sind sie doch da. Unsere Radio PSR Überraschungssets, damit ihr euren Kopf mal ein bisschen frei bekommt zwischendurch. Der nächste kommt dann 3:50 in einer Stunde schon. So, und hier übernimmt dann gleich der Timon mit der Feierabendshow und eure Lieblingssets sind gesetzt. Ab 3 mit dem coolen DJ-Sound von Kygo. Save my love. Ich bin Caro. Genießt die Sonne. Macht euch einen schönen Nachmittag. Bis morgen.
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13: Kurz vor 3, ich bin Silas Quiring, guten Tag. Die Staatsanwaltschaft Dresden und das Landeskriminalamt Sachsen ermitteln gegen eine mutmaßliche Autoschieberbande aus Polen. Den 12 Männern wird unter anderem schwerer Bandendiebstahl in 70 Fällen vorgeworfen, Isabel Sperlich berichtet.
14: Bei Durchsuchungen in Polen wurden gestern 9 Verdächtige festgenommen. Sie sollen zwischen 2017 und Ende 2025 in ganz Europa, also auch in Deutschland, teure Autos gestohlen, nach Polen geschafft und dort verkauft haben. Fast 200 Polizeibeamte waren im Einsatz. Die Ermittler gehen von mehr als 3 Millionen Euro Schaden aus.
13: Auch bei Lehrermangel haben Rechtsextreme keinen Anspruch auf eine Lehrerausbildung in Sachsen. Das bekräftigt Kultusminister Clemens. Er verteidigt die Ablehnung einer Bewerberin wegen ihrer Kontakte in die rechtsextreme Szene. Lehrkräfte müssten sich zu Verfassung und Demokratie bekennen, so Clemens auf Instagram. Vergewaltigungen sollen in Zukunft deutlich härter bestraft werden, wenn dabei K.O.-Tropfen eingesetzt werden. Der Bundestag beschäftigt sich heute mit einem entsprechenden Gesetzentwurf. Das Ganze wird dann so behandelt, als würde das Opfer mit einer Waffe bedroht werden. Die Mindeststrafe soll auf 5 Jahre steigen. Die letzten Vorbereitungen laufen für Jürgen Klopps Premiere als neuer Fußball-Bundestrainer. Die eine Hälfte des XXL-Kaders bereitet sich auf das Länderspiel morgen in den Niederlanden vor. Klopp sagt, jetzt müssen Ergebnisse her. Das Team versucht aber unter all dem Druck trotzdem Spaß zu haben. Radio PSR, neue Nachrichten wieder in einer halben Stunde.
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15: Schön die Sonne heute nochmal mitnehmen bei bis zu 19 Grad. Wird dann morgen wechselhafter. Regen immer wieder am Donnerstag bei um die 13 Grad, kühlt also ab. Auch am Freitag eher grau. Am Wochenende wird es wieder freundlicher und auch wärmer bei bis zu 21 Grad.
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15: Vorsicht, A4 Görlitz Richtung Dresden zwischen Salzenforst und der Raststätte Oberlausitz Nord. Hier liegen Reifenteile. Die A14 Leipzig Richtung Nossen in der Abfahrt Naunhof. Hier steht ein kaputter LKW. In der Gegenrichtung dann die A14 Leipzig Richtung Halle zwischen Leipzig Nordost und Leipzig Messegelände. Da hat's gekracht. Eine weitere wichtige Meldung. In Lichtenau ist die B107 Höhe Kötensdorfer Hauptstraße nach einem Unfall voll gesperrt. Die neuesten Blitzer für Sachsen, Ehrenfriedersdorf auf der B95 in beiden Richtungen und Dresden-Stehlener Straße, Strehlener Straße statt einwärts. Wenn ihr noch was habt, gerne her damit. Nummer ist die 0800 023 4x4. Vielen Dank.
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15: Um drei haben wir es da am Mittwoch. Ja, ich bin Timon, springe hier am Nachmittag ein. Unser Steffen, den hat's ja erwischt. Na, da schicken wir mal gute Besserung hin, auch an alle Schnupfnasen, die aktuell flach liegen. Auch da natürlich kommt schnell wieder auf die Beine. Und wir schauen mal auf den Kalender. Die Herbstferien stehen bald an. Falls ihr spontan verreisen wollt, dann haben wir die Top-Tipps, wo und wie ihr richtig Kohle spart. Ihr hört's hier in 10 Minuten. Und damit hier erstmal Bühne frei für Kaigo und Khalid. Save My Love ist einer der besten Hits von heute. Bekommt er direkt nach einem der größten Hits von den Imagine Dragons. Abfahrt.

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1: Ihr hört die Feierabendshow hier bei Radio PSR. Kurz nach um drei haben wir es da am Mittwoch. Und sagt mal, geht's nur mir so oder rennt die Zeit gerade schon wieder? Ich meine, bald sind schon wieder Herbstferien. Und wer da noch nichts gebucht hat, ne, wer noch Inspiration braucht für den Herbsturlaub, wir haben mit Silke von TUI Reisen aus Pirna gesprochen, denn die hat Tipps und Empfehlungen, wo man nochmal richtig sparen kann.
2: Nicht unbedingt dieses All-Inclusive, sondern einfach sich trauen, mal wieder eine Halbpension zu buchen oder einfach nur Frühstück und die regionale Küche zu testen. Da kommt man schon deutlich günstiger, als wenn es unbedingt dieses AI-Paket sein muss. Wenn es denn doch unbedingt All-Inclusive sein muss, ist es auch vom Vorteil, wenn man nicht unbedingt Dresden oder Leipzig als Flughafen favorisiert, was natürlich bequem ist von uns hier. Aber die Hessen haben nicht so lange Ferien. Die haben nur die erste Woche mit uns gemeinsam Ferien, sodass man auch ab Frankfurt fliegen kann und da deutlich Geld spart. Auch Tunesien kann man durchaus machen in den Herbstferien. Auch hier würde sich Frankfurt als Flughafen anbieten. Ja, da ist die Anreise ein bisschen länger, aber man spart schon deutlich.
1: Also ich fasse nochmal zusammen, auch mal Mut zur Halbpension. Wenn es dann doch all-inclusive sein soll, beim Fliegen nicht nur Leipzig und Dresden checken, da ist in der Regel teurer zu fliegen. Danke an Silke von TUI Reisen in Pirna. Ansonsten könnt ihr natürlich auch einfach gerne hier bleiben. Da gibt es auch tolle Sachen zu erleben, die schönsten Veranstaltungstipps. Was ihr dann auch mit den Kids machen könnt in den Herbstferien, findet ihr wie immer auch auf radiopsr.de. So, und ganz smooth gleiten wir hier jetzt weiter durch den Mittwochnachmittag. Dafür sorgt Teddy Swims' Mr. Know-It-All, einer der besten Hits von heute.

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0: haben was. Kurz vor 4 Uhr, ihr hört Radio PSR. Da saugt die Sonne heute nochmal auf. Wird dann unschöner ab morgen. Mehr dazu gleich im Radio PSR Wetter. Ja, und dann hat sich auch die Janine reingemeldet, weil Steffen Lukas, der hier eigentlich am Start ist, ne, der ist krank.
1: Ach ja, die böse alte Männergrippe. Steffen ist krank. Das ist der Unterschied zu uns Frauen, ne? Wir Frauen, wir ziehen der Rotze hoch und machen weiter und die Männer machen ihr Testament. So ist es halt. Trotzdem gute Besserung, Steffen.
0: Na, hinten raus noch die Kurve bekommen. Der Steffen arbeitet schon ganz fleißig dran, dass er dann bald wieder fit ist. Liebe Grüße. Auch bei mir bekommt er natürlich eure Lieblingshits. Da habe ich gleich zum Beispiel Olivia Rodrigo vom aktuellen Album. Einen absoluten Erfolgssong. Drop Dead läuft hier noch in der nächsten halben Stunde.
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15: Mit Hanna Messerschmidt. Leipzig richtet seine Schulbaustrategie neu aus. Wie die Stadtverwaltung mitgeteilt hat, sollen Schulgebäude künftig öfter saniert und modernisiert werden, statt neue zu bauen. In den kommenden 2 Jahren sind dafür mehr als 200 Millionen Euro im Haushalt eingeplant. Trainieren mit Seekulisse. Am Kospudener See gibt's jetzt einen neuen Fitnessparcours. Die Anlage am Nordstrand bietet mehrere Geräte fürs Krafttraining und ergänzt die Volleyballfelder. Sportler Robin Grünke hat sie schon mal getestet.
16: Es geht um Calisthenics, das heißt Training mit dem eigenen Körpergewicht. Klassische Elemente wie Klimmzüge, Liegestütze, Beugestütze. Ich denke, gerade in den heutigen Zeiten wird Bewegung immer wichtiger. Und das ist das Optimal. Hier kann jeder trainieren, der herkommt, kostenlos.
15: Der Parcours ist Teil der Leipziger Olympiabewerbung Berlin Plus, über die der DOSB am Samstag entscheidet. Das Land Sachsen greift der Kolm-Klinik Oschatz unter die Arme. Das Krankenhaus benötigt dringend neue Brandschutzanlagen. Der Freistaat fördert das Ganze mit rund 1,3 Millionen Euro. Damit sollen unter anderem moderne Brandmelder sowie einzelne neue Fenster und Türen angeschafft werden. 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Neue Nachrichten wieder in einer halben Stunde.
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17: Na, so macht's doch Spaß. Angenehme 19 Grad in der Spitze, Sonne dazu, gerne mehr davon. In der Nacht gehen wir dann wieder auf einstellige Temperaturen runter. Morgen eher verregneter und grauer bei bis zu 14 Grad und auch der Freitag ja, weniger Sonne. Von der bekommen wir dann wohl am Wochenende wieder mehr.
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17: Achtung, A14 Leipzig Richtung Nossen in der Abfahrt Naundorf. Hier steht ein kaputter LKW. Weitere wichtige Meldung in Lichtenau. Die B101 Höhe der Köthensdorfer Hauptstraße ist nach einem Unfall voll gesperrt. Ebenso gesperrt Unkersdorf am Schreiberbach zwischen Hühndorfer Weg und am Teichweg. Die neuesten Blitzer für Sachsen, Ehrenfriedersdorf auf der B95 in beide Richtungen und Freiberg auf der B101 Höhe Kleinwaltersdorf. Wenn was fehlt, gerne her damit, könnt ihr einfach über unsere App melden.
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17: Ja, und mit dem Herbststart heute, da startet ja auch die Erkältungssaison, ne? Was das für Eltern bedeutet, ihr hört's in 10 Minuten mit unserer lustigen Comedy Die Welt in 30 Sekunden.

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0: Ach, damit werde ich immer meinen ersten Urlaub verbinden. Also ohne die eigenen Eltern. Mit 3 Fußballkumpels war ich ja an der Ostsee in Prerow. Und zu den Beachpartys, da lief das Ding in Dauerschleife. Licky Lee mit I Follow Rivers habt ihr hier gehört bei Radio PSR. Ja, und offiziell geht ab heute der Herbst los. Heißt, jetzt dürfen wir auch alle wieder erkältet sein. Vor allem die Familien mit kleineren Kindern. Die sind voller Vorfreude.
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2: Mit dem Start in den Herbst wird Kind 1 krank, geht nicht in den Kindergarten, steckt zu Hause Mama an. Kind 1 wird wieder gesund, Mama steckt Kind 2 an. Im Kindergarten holt Kind 1 sich den nächsten Infekt. Papa meldet sich kindkrank, um sich bei den beiden Kindern anzustecken. Oma muss helfen und kümmert sich um die Kinder, steckt sich an. Alle anderen fühlen sich etwas gesünder, sind es aber nicht. Und so tragen die Eltern und die Kinder den Infekt wieder ins Büro und in den Kindergarten. Und holen sich im Tausch eine neue Krankheit, die so unangenehm ist, dass sie zum Kinderarzt gehen. Und da im Wartezimmer wartet ein bunter Strauß frischer Infekte. Und die reichen für die ganze Familie bis Ende März. Und dann sind wieder alle richtig gesund und der Frühling ist da. Und mit ihm die Heuschnupfenzeit.
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0: 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Was trotz Erkältung für gute Stimmung sorgt. 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Hier gleich bei mir in der Show um 16 Uhr. Ein

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1: An dieser Stelle wieder der Song, der die Abwechslung perfekt macht. Und jetzt will ich eigentlich nur eine Bewegung sehen. Von eurer Hand. Haben wir damals doch alle gemacht, 2008. Als Beyoncé diesen Banger rausgehauen hat, ging einmal komplett um die Welt, ist für jede 2000er-Party ein Muss. Ihr wisst, was kommt. All the Single Ladies von Beyoncé jetzt hier bei Radio PSR.

0: Beyoncé auf dem Mittwochnachmittag. Geht gut rein. All the Single Ladies hier bei Radio PSR. Den nächsten Überraschungshit, den gibt's dann hier in einer Stunde. Da geht's dann tief rein in die 90er. Ein absoluter Evergreen. Ja, auch eine Wuthymne. Wer es ist, ihr hört es hier um 10 vor 5. Vorher feiern wir aber das Leben ab. Also Hurt und unser Mann aus Dresden machen das. Purple Disco Machine, Wonderful Life 25. Aktuelle Lieblingsmucke ab um 4.
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16: Kurz vor 4, ich bin Silas Quiring. Guten Tag. Rechtsextreme sollen in Sachsen nicht für den Lehrerberuf ausgebildet werden. Kultusminister Clemens reagiert damit auf die Ablehnung einer Bewerberin. Sie hatte Kontakte in die rechtsextreme Szene. Trotz Lehrermangels müssten sich Lehrkräfte zur Verfassung und Demokratie bekennen. Das war in dem Fall nicht so, so Clemens auf Instagram.
17: Wir haben ernstzunehmende Hinweise bekommen auf einen rechtsextremen Hintergrund und die haben sich leider bestätigt. Wir haben dort ein Gutachten bekommen und die Lage ist eindeutig. Und deshalb nein, es kann nicht jeder Lehrerin oder Lehrer in Sachsen werden.
16: Auch bei Lehrermangel haben Rechtsextreme keinen Anspruch auf eine Lehrerausbildung in Sachsen. Das bekräftigt Kultusminister Clemens. Er verteidigt die Ablehnung einer Bewerberin wegen ihrer Kontakte in die rechtsextreme Szene. Lehrkräfte müssten sich zu Verfassung und Demokratie bekennen, so Clemens auf Instagram. Schwarz-Rot will stärker gegen Sozialmissbrauch vorgehen. Unter anderem geht es dabei gegen professionelle Banden, die Schrottimmobilien an Menschen aus Osteuropa vermieten und ihnen große Teile der Sozialleistungen abknöpfen. Auch Schwarzarbeit soll härter bekämpft werden. Die deutschen Innenstädte sind im Aufwind. Das geht aus einer Umfrage des Handelsverbands hervor. Die vielen Initiativen und Entwicklungsprogramme zeigen Wirkung, heißt es vom HDE. Gleichzeitig ruft der Verband dazu auf, weiter entschlossen gegen Leerstände vorzugehen. Radio PSR, neue Nachrichten wieder in einer halben Stunde.
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0: Ja, da gibt's nichts zu meckern. Schöner Herbsttag bei um die 17 Grad. Sonne checkt. In der Nacht, da ist es zunächst locker bewölkt. Später kommen ein paar mehr Wolken hinzu. Und in den frühen Morgenstunden ziehen von der Dübener Heide her zum Teil gewitterige Regenwolken auf. Tiefstwerte in der Nacht bei 6 Grad. Morgen hält sich auch immer wieder der Regen dann über den Tag. Schöner wird's dann wohl wieder am Wochenende.
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0: Vorsicht auf der A4 Dresden Richtung Görlitz zwischen Bautzen West und Bautzen Ost. Da gibt's eine Ölspur auf der Fahrbahn. Die A14 Leipzig Richtung Nossen in der Abfahrt Nauenhof. Hier steht ein kaputter LKW. Und eine weitere wichtige Meldung in Lichtenau. Da ist die B107 Höhe der Köthensdorfer Hauptstraße nach einem Unfall voll gesperrt. In Ostmützer für Sachsen Ehrenfriedersdorf auf der B95 in beiden Richtungen. Und Dresden Terrassenufer Richtung Landtag in der 30er-Zone hat uns der Heiko gemeldet. Macht auch gerne wieder Heiko. Staus und Blitzer gehen an die 0800 023. 4x4, vielen Dank.
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0: Ja, das machen wir montags und freitags. Also nee, montags bis freitags, so rum. Immer um 7 und um 16 Uhr für Dinge, die ihr schon bezahlt habt oder eben auch für Wünsche, die ihr euch noch erfüllen wollt. Angemeldet hat sich auch die Marie Beutner aus Krimitschau. 179 Euro für ein Theremin. Das ist ein elektronisches Musikinstrument und wir bezahlen es. Aber du musst anrufen. Marie Beutner aus Krimitschau, wir suchen dich. Nummer ist die 0341 3937 6000.
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1: Ja, von Dingen, die eben bezahlt werden müssen, bis hin zu Wünschen, die ihr euch erfüllen möchtet. Anmelden geht auf radiopsr.de, da reicht ihr eure Rechnung ein. Hat auch gemacht die Marie aus Krimmelschau. Ich grüße dich.
2: Hallo.
1: Marie, du hast einen Termin geholt. Ich bin ehrlich, ich musste googeln, was das ist. Erklär doch mal bitte denjenigen, die es nicht wissen, so wie ich. Was ist denn das?
2: Das ist ein elektronisches Instrument, das ohne Berührung gespielt wird.
1: Ja.
2: Kennen vielleicht Fans von der Sendung Inspektor Barnaby.
1: Ah. Da
2: ist in der Titelmelodie, zumindest bei den alten Folgen,
1: ja.
2: Dieses lustige Instrument. Oder bei der Bibi Blocksberg der Kartoffelbrei.
1: Wir hören mal rein, wie das klingt. Also so kann es klingen, ne?
2: Ja, auch.
1: Man steuert das dann so mit seinen Händen und dann wird ein Ton erzeugt, ne? Also es ist ganz schön abgefahren.
2: Richtig, je näher man an die Antenne geht, desto höher wird der Ton.
1: Und machst du das für dich einfach so oder spielst du da in einer Band oder was hast du denn damit vor?
2: Ich hab's vor, meinem Mann zum Geburtstag zu schenken. Ich hoffe, der hört jetzt nicht zu.
1: Was ist das für ein geiles Geschenk? Hat er damit irgendwie was, also ist der da so musikaffin, so ein Relikt aus vergangener Tage? Mag der sowas?
2: Ja, der kann das ganz gut so nach Gehör spielen.
1: Ja.
2: Spielt mehrere Instrumente, hat auch Musik studiert.
1: Oh.
2: Und ich glaube, der wird da eine Menge Spaß mit haben.
1: Tolles Geschenk. Marie, wir kommen mal noch ans Eingemachte. 179 Euro für einen Termin sind von Radio PSR bezahlt. Bitteschön.
2: Vielen, vielen Dank.
1: Dann ganz viel Spaß damit. Ich hoffe, dein Mann hört gerade nicht. Sonst ist die Überraschung ein bisschen weg. Aber selbst wenn, ganz liebe Grüße nach Krimmelschau und ja, viel Spaß damit.
2: Danke.
1: So, und jetzt kommt Ihr Rechnung einreichen. Einfach auf radiopsr.de. Nächste Chance. Morgen früh um 7 in der Radio PSR Morning Show.
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0: Kurz vor 16:30 haben wir es da. Hier ist die Feierabendshow bei Radio PSR. Ja, an der Bar, am Tresen, da werden bekanntermaßen die besten Geschäfte gemacht. Blöd, wenn man nur so voll war, dass man sich gar nicht mehr dran erinnern kann. Das ist hier gleich die Situation beim Sinnlos-Telefon. Es wird lustig in gut 10 Minuten. Außerdem machen wir noch einen kleinen Spaziergang in den Linkin Park. Burn It Down, da lassen wir die härteren Gitarren los. Wenn ihr es ein bisschen entspannter wollt, kein Problem. Alex Warren Fever Dream haben wir auch noch hier direkt nach dem Service.
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1: Mit Hanna Messerschmidt. Umbau statt Neubau. Leipzig will sein bestehendes Schulnetz künftig eher modernisieren, statt neue Schulen zu bauen. Bereits gestartete Projekte sollen aber fertig werden, etwa die Gemeinschaftsschule am Dösener Weg. 2027/28 will Leipzig insgesamt rund 200 Millionen Euro in seine Schulen stecken. Kraftsportler können am Kospudener See jetzt kostenlos draußen trainieren. Am Nordstrand ist ein neuer Fitnessparcours eröffnet worden. Die Anlage ergänzt die Volleyballfelder und bietet mehrere Geräte für Kraftübungen. Dazu gehören unter anderem Racks, eine Sprossenwand und ein Hangelbogen. Die Kosten 65.000 Euro. Leipzigs Sportbürgermeister Heiko Rosenthal.
2: Die Kulisse ist traumhaft. Wir wissen aber auch aus der Nutzung, dass vor allen Dingen junge Männer wie Frauen quasi auch im öffentlichen Raum gern in Gemeinschaft Fitness ausüben und an Geräten üben. Ich glaube, das ist vor allen Dingen hier die Zielgruppe am Nordstrand Kospuden.
1: Für Autofahrer südlich von Leipzig gibt es aktuell Einschränkungen auf der A72. Die Anschlussstelle Röther Richtung Hof ist bis Freitagabend gesperrt. Dort laufen Sanierungsarbeiten. Konkret werden Fugen im Asphalt abgedichtet. Der Verkehr wird über die Anschlussstelle Espenhain umgeleitet. 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Neue Nachrichten wieder in einer halben Stunde.
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3: Schön die Sonne heute nochmal mitnehmen bei bis zu 19 Grad. Wird dann morgen wechselhafter. Regen immer wieder am Donnerstag bei um die 13 Grad. Kühlt also ab. Auch am Freitag eher grau. Am Wochenende wird es wieder freundlicher und auch wärmer bei bis zu 21 Grad.
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3: Vorsicht auf der A4 Dresden Richtung Görlitz. Zwischen Bautzen West und Bautzen Ost, da gibt es eine Ölspur auf der Fahrbahn. Weitere wichtige Meldungen von der A13 Dresden Richtung Schönefelder Kreuz zwischen Schönborn und Ruhland. Hier ist die rechte Spur gesperrt. Und dann noch die B87 Naumburg Richtung Leipzig, Höhe der Abzweigung nach Röcken. Hier ist voll gesperrt. Die neuesten Blitzer für Sachsen, Ehrenfriedersdorf auf der B95 in beiden Richtungen. Und Dresden-Terrassenufer Richtung Landtag in der 30er-Zone. Danke an Heiko. Wenn ihr noch was habt, gerne her damit. Könnt ihr melden, einfach über unsere App.
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0: Halb fünf ist durch. Ihr hört Radio PSR mit lieben Grüßen mal an alle, die auf dem Bau arbeiten, die gerade privat auch mit dem Hausbau zu tun haben oder ihre Einfahrt neu machen wollen, bevor der Winter kommt. Freunde, ich sag euch eins, macht keine Geschäfte in der Kneipe.
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2: Ja, Günther, bist du's?
3: Ja.
2: Hier ist der Manfred Ackermann. Sag mal, welchen die Pflastersteine nochmal willst du nachfragen. Wie viel Tonnen brauchst du?
3: Ich brauch doch keine Pflastersteine.
2: Du hast doch Pflastersteine bei mir bestellt.
3: Nee. Wer ist dort?
2: Der Ackermann, Manfred.
3: Kenn ich gar nicht.
2: Wir haben Montag in der Kneipe gesessen. Da hast du bei mir Pflastersteine bestellt.
3: Nein, Moment mal. Ich bin nicht derjenige.
2: Günther Haferburg?
3: Ja.
2: Ich war nur zu besoffen. Ich weiß nicht mehr, wie viel Tonnen das waren.
3: Nein.
2: Deshalb ruf ich an.
3: Das stimmt nicht. Ich kenne dich überhaupt nicht.
2: Na, wieso kenne ich dich da?
3: Weiß ich nicht.
2: Jetzt mach eine Ansage jetzt. 4 oder 5 Tonnen.
3: Ich brauch überhaupt keine.
2: Bezahlt hast du doch schon.
3: Ich hab nicht bezahlt.
2: Wo warst denn du Montag?
3: Zu Hause.
2: Du hast mir doch deine Telefonnummer gegeben.
3: Ich war am Montag nicht in der Kneipe, glaub mir's doch.
2: Na, wo haben wir uns denn da getroffen?
3: Überhaupt nicht.
2: Na klar, sonst würdest du doch nicht wissen, dass du Pflastersteine brauchst.
3: Ich hab doch keine Pflastersteine.
2: Günther, du hast doch einen Garten.
3: Ich brauch keine.
2: Du hast doch eine Laube in den Garten.
3: Nun?
2: Das kann man doch da ein bisschen ein paar Pflastersteine hinlesen.
3: Da ich hab doch eine Veranda.
2: Wie lange hast denn die Veranda schon da liegen?
3: Seit 78.
2: Naja, da wird's aber langsam Zeit, dass du mal Pflastersteine hinlegst, dass das mal ein paar Jahre hält.
3: Nee.
2: Wie viel Tonnen Pflastersteine brauchst du denn nun?
3: Auch keine Pflastersteine.
2: Das ist doch aber auch scheiße. Was soll ich jetzt mit den Pflastersteinen?
3: Was soll ich denn damit?
2: Na, du willst doch deine Veranda neu machen im Garten.
3: Ist ja gar nicht wahr.
2: Was willst denn du denn mit den 4 Tonnen Pflastersteinen?
3: Mit wem hast denn du überhaupt gesprochen?
2: Na, mit dir?
3: Nee, mit mir nicht.
2: Günther Haferburg.
3: Mensch, mein Amiga.
2: Wie machen wir das jetzt? Brauchst du sonst was anderes für den Garten?
3: Nee. Wo wohnst du? Jetzt machen wir die Frage.
2: Na, bei dir um die Ecke.
3: Mensch, Arme. Nee, ich kenn dich überhaupt nicht.
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0: So, morgen hat der Hilfskoch Sven Marschner vom Seehotel Binz den Dorsch versalzen. Und braucht jetzt dringend Ersatz. Das Meereskundemuseum will die lebende Dorsche aber nicht rausrücken. Es gibt Konflikte. Die Folge hört ihr morgen dann, die nächste, eurer Lieblingscomedy. Um 4:50. Und damit schönen Mittwoch zusammen. Das ist erstmal einer der besten Hits von heute von One Republic. Lässiges Ding. Need Your Love.

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1: Ja, da haben wir jetzt einen, der schleicht sich so ein bisschen an. Eine akustische Gitarre, die Stimme noch gedämpft. Doch im Refrain dann explodiert das Ganze in so einem echten 90er-Jahre-Gitarrenrock. Geschrieben wurde der Song aus einer Laune heraus. Weder Produzent noch Sängerin hielten den Song für besonders stark. Der sollte es gar nicht aufs Album schaffen und wurde dann völlig überraschend zum größten Erfolg. Klassisches Beispiel für gut, dass der released wurde. Hier ist Alanis Morissette mit Ironic bei Radio PSR.

0: Wir graben die Perlen aus mit unserem Radio-PSR-Überraschungshit. Der gehört ganz klar dazu, Alanis Morissette mit Ironic. Den nächsten Überraschungshit, den bekommt ihr in einer Stunde, aus dem Jahr 2000. Da holen wir nochmal den Sommer zurück hier, um kurz vor sechs.
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1: Kurz vor fünf, ich bin Silas Quiring. Guten Tag. Nicht jeder darf in Sachsen Lehrer werden. Das hat Kultusminister Clemens jetzt noch einmal bekräftigt. Hintergrund ist der Fall einer Frau, die wegen ihrer Verbindung in die rechtsextreme Szene nicht zum Referendariat zugelassen worden war. Clemens hat auf die Entscheidung des Oberverwaltungsgerichts und der Schulbehörden jetzt auf seinem Instagram-Kanal reagiert. Trotz Lehrermangels müssten sich Lehrkräfte zur Verfassung und Demokratie bekennen, sagt er. Die Initiative fürs Einstein-Teleskop in der Lausitz bekommt weiter Rückenwind aus der Region. Alle 57 Städte und Gemeinden im Landkreis Bautzen stellen sich jetzt hinter das Projekt. Mehr von Benno Hille.
2: Das Teleskop wäre ein entscheidender Impuls für Wirtschaft und Wissenschaft in der Region, sagt Landrat Udo Witschers. Die unterirdische Anlage soll Signale einfangen, die zum Teil Milliarden von Jahren zurückreichen und damit wichtige Erkenntnisse über die Geschichte des Universums liefern. Die Lausitz will sich gemeinsam mit Sardinien um das Projekt bewerben. Das Teleskop würde also zweigeteilt in Sachsen und Italien entstehen. Eine Entscheidung wird aber erst kommendes Jahr erwartet.
1: Im deutschen Rennen um die Olympischen Spiele schrumpft das Bewerberfeld. Berlin zieht sich laut Medienberichten zurück, nach dem Wahlsieg der Linken, die gegen Olympia ist, und dem letzten Platz im Bewerberranking. Jetzt kämpfen noch München und die Rhein-Ruhr-Region um die deutsche Olympia-Bewerbung. Verdi kritisiert die Spritpreismaßnahmen der Bundesregierung. Gewerkschaftschef Wernicke hält unter anderem den Tankrabatt ab nächstem Monat für zu pauschal. Gegenüber dem Redaktionsnetzwerk Deutschland spricht er sich dafür aus, kleine und mittlere Einkommen zielgenau zu entlasten. Radio PSR, neue Nachrichten wieder in einer halben Stunde.
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3: Also macht's doch Spaß. Angenehme 19 Grad in der Spitze, Sonne dazu, gerne mehr davon. In der Nacht gehen wir dann wieder auf einstellige Temperaturen runter. Morgen eher verregneter und grauer bei bis zu 14 Grad und auch der Freitag mal weniger Sonne. Von der bekommen wir dann wohl am Wochenende wieder mehr.
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3: Probleme gibt es auf der A13 in Dresden Richtung Schönefelder Kreuz zwischen Schönborn und Ruhland. Hier ist die rechte Spur gesperrt. Die B87 Naumburg Richtung Leipzig, Höhe der Abzweigung nach Röken, voll gesperrt. Und ebenso Vollsperrung B170 Zinnwald Richtung Dresden zwischen Karsdorf und Rundteil. Die neuesten Blitzer für Sachsen, Dresden Terrassenufer Richtung Landtag in der 30er-Zone. Wenn ihr noch was habt, gerne her damit. Geht an die 0800 023. 4x4. Vielen Dank.
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3: 17 Uhr haben wir es da. Ja, alle, die schon im Feierabend drin sind, ihr habt es geschafft. Der Rest zieht dann auch noch nach. Ich begleite euch. Und auch wenn Steffen Lukas leider krank ist die Woche, ne, er hat uns noch was dagelassen. Einen neuen Sachsen-Song, passend zur Pilzsaison im Herbst. Na, Pilze haben ja Namen, die auch perfekt als Beleidigung dienen. Und der neue Sachsen-Song, der besteht nur aus diesen Pilznamen, die ihr euch dann um die Ohren hauen könnt. In 10 Minuten hört das. Ich bin Timon, wir ziehen weiter durch. Jetzt mit coolem Sound von Tampa City. Das ist Self-Aware, einer der besten Hits von heute.

0: Mit Boyband Sound geht's weiter durch den Mittwoch in Sync hier bei Radio PSR. Und in Startlöchern steht auch schon Chris DiSorandi. Er denkt an bessere Zeiten zurück. Good Old Days. Darf er auch gleich vorher neuer Sachsen-Song passend zum Herbst für alle Pilzfreunde. Die Auskenner sehen sich bestätigt. Alle anderen können es als Inspiration für Beleidigungen nehmen. Denn der neue Sachsen-Song, der besteht nur aus lustigen, kuriosen Pilznamen. Aus Bibi Rexha und Faithless New Religion. Da macht Kollege Steffen Lukas jetzt Wurzelrübling.
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0: letzte E-Mail geschrieben, dann geht's ab nach Hause, Radio PSR hier um kurz vor 5:30. Ja, wir merken's, es wird muckeliger draußen bei uns, ne? Der Herbst zieht ein, viele von euch feiern's. Warum eigentlich?
1: Gerade in der Zeit, wo man in den Kamin oder den Ofen dann anmachen kann, gemütlich daneben sitzen.
2: Wenn der Wind so schön bläst.
3: Geile Jahreszeit. Schön eingekuschelt in eine Decke mit einem tollen Buch. Gibt nichts Besseres.
0: Na, wir machen es uns gemütlich. Ab morgen ja dann auch eher Wetter zum Drinbleiben. Mehr dazu gleich mit dem Radio PSR Wetter. Aber in dieser Stunde, da holen wir uns nochmal den Sommer zurück. Um genau zu sein, so ein bisschen karibisches Feeling. Mit dem Radio PSR Überraschungshits um 5:50. Freut euch drauf.
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21: Mit Hanna Messerschmidt. Leipzig richtet seine Schulbaustrategie neu aus. Wie die Stadtverwaltung mitgeteilt hat, sollen Schulgebäude künftig öfter saniert und modernisiert werden, statt neue zu bauen. In den kommenden 2 Jahren sind dafür mehr als 200 Millionen Euro im Haushalt eingeplant. Trainieren mit Seekulisse. Am Kospudener See gibt's jetzt einen neuen Fitnessparcours. Die Anlage am Nordstrand bietet mehrere Geräte fürs Krafttraining und ergänzt die Volleyballfelder. Sportler Robin Grünke hat sie schon mal getestet.
22: Es geht um Calisthenics, das heißt Training mit dem eigenen Körpergewicht. Klassische Elemente wie Klimmzüge, Liegestütze, Beugestütze. Ich denke, gerade in den heutigen Zeiten wird Bewegung immer wichtiger. Und das ist das Optimal. Hier kann jeder trainieren, der herkommt, kostenlos.
21: Der Parcours ist Teil der Leipziger Olympiabewerbung Berlin Plus, über die der DOSB am Samstag entscheidet. Das Land Sachsen greift der Kolm-Klinik Oschatz unter die Arme. Das Krankenhaus benötigt dringend neue Brandschutzanlagen. Der Freistaat fördert das Ganze mit rund 1,3 Millionen Euro. Damit sollen unter anderem moderne Brandmelder sowie einzelne neue Fenster und Türen angeschafft werden. 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
0: Ja, da gibt's nichts zu meckern. Schöner Herbsttag bei um die 17 Grad. Sonne, check. In der Nacht ist es zunächst locker bewölkt, später kommen dann ein paar mehr Wolken hinzu. Und in den Frühstunden zieht von der Dübener Heide her zum Teil gewittriger Regen auf. Tiefstwerte liegen in der Nacht bei 6 Grad. Morgen erhält sich immer wieder der Regen über den Tag. Schöner wird's dann wohl wieder am Wochenende.
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0: Die A13 Dresden Richtung Schönefelder Kreuz zwischen Schönborn und Ruhland, hier ist die rechte Spur gesperrt. B87 Naumburg Richtung Leipzig, hier ist Höhe der Abzweigung nach Rücken voll gesperrt. Und ebenso Vollsperrung B170 Zinnwald Richtung Dresden zwischen Karsdorf und Rundteil. Die neuesten Blitzer für Sachsen, Bad Muskau, Postbrücke beidseitig und Dresden Terrassenufer Richtung Landtag in der 30er-Zone. Wenn ihr noch was habt, gerne her damit. Geht über unsere App.
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0: Die Feierabendshow hier bei Radio PSR. Halb sechs ist durch. 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
1: Ich fand es so sinnlos, eigentlich hierher zu kommen, aber ich finde es schön.

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1: Ja, das ist der Song zum Ende der Stunde, der die Abwechslung jetzt komplett macht. Und vor 26 Jahren, da kam er raus. Direkt die deutschen Charts gestürmt, mit Gold und Platin ausgezeichnet. Ein Musik- und Dance-Projekt aus Hamburg steckt dahinter. Und auch heute läuft das Ding noch auf jeder Sommerparty. Mehr als 500 Millionen Streams zeigen. Der Sound, der hat kein Verfallsdatum. Da kommt so ein bisschen R&B, Dance, karibische Vibes zusammen. Ja, hier ist The Underdog Project mit Summer Jam bei Radio PSR. 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

0: Was ein lässiges Ding von The Underdog Project Summer Jam hier gehört bei Radio PSR. Den nächsten Überraschungshit, den gibt's dann in einer Stunde. Vorher sagt uns Shakira aber erstmal los geht's. Und zwar in 5 verschiedenen Sprachen. Dai Dai. Und damit ist gemeint, wer noch bei der Arbeit klebt, ab in den Feierabend. Hätte außerdem noch was von Superhigh und Neka. Das ist so ein bisschen das Motto zum Mittwoch heute. Following the Sun bekommt er auch noch gleich hier bei Radio PSR.
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1: Kurz vor sechs, ich bin Silas Quiring. Guten Abend. Nicht jeder darf in Sachsen Lehrer werden. Das hat Kultusminister Clemens jetzt noch einmal bekräftigt. Hintergrund ist der Fall einer Frau, die wegen ihrer Verbindung in die rechtsextreme Szene nicht zum Referendariat zugelassen worden war. Clemens hat auf die Entscheidung des Oberverwaltungsgerichts und der Schulbehörden jetzt auf seinem Instagram-Kanal reagiert.
2: Natürlich gibt es Lehrer, die sind eher links. Es gibt Lehrer, die sind eher rechts. Es gibt grüne Lehrer. Aber am Ende müssen wir erwarten, dass man sich zu unserer Verfassung bekennt, dass man sich zu unserer Demokratie bekennt, zum Minderheitenschutz. Und das war in diesem speziellen Fall nicht so.
1: Olympische Spiele wird es vorerst nicht in der Hauptstadt geben. Berlin zieht seine Bewerbung zurück. Am Ende war der Widerstand in der Stadt zu groß und auch das Konzept kam nicht so gut an. Am Samstag entscheiden die Mitglieder des Deutschen Olympischen Sportbundes, ob München oder die Rhein-Ruhr-Region international antreten soll. Großer Ärger in Dresden. Ein LKW hat am Morgen die Straßenbahnleitung am Bischofsweg runtergerissen. Der Fahrer machte sich aus dem Staub. Die Bahnlinien 6 und 13 müssen nun eine Umleitung nehmen. Ein DVB-Mitarbeiter verletzte sich bei den Arbeiten an der Leitung. Morgen früh soll alles repariert sein. Das DFB-Team bereitet sich weiter aufs erste Länderspiel unter Neubundestrainer Jürgen Klopp vor. Morgen geht's in Amsterdam gegen die Niederlande. Beim Training heute war die Laune gut und die Chemie zwischen Trainer und Team scheint zu stimmen. Klopp sagt, ich gehe für die Jungs durchs Feuer. Radio PSR, neue Nachrichten wieder in einer halben Stunde.
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3: Na schön, die Sonne heute nochmal mitnehmen. Bei bis zu 18 Grad wird dann morgen wechselhafter Regen. Immer wieder am Donnerstag bei um die 13 Grad. Kühlt also ab. Auch am Freitag eher grau. Am Wochenende wird es wieder freundlicher und auch wärmer bei bis zu 21 Grad.
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3: Die A14 Leipzig Richtung Halle in der Abfahrt Halle-Peißen, hier steht ein kaputtes Auto. Dann die A13 Dresden Richtung Schönefelder Kreuz zwischen Schönborn und Ruhland, da ist die rechte Spur gesperrt. Und Dresden-Wurkwitzer Landstraße zwischen der B173 und der Straße des Friedens, hier steht ein kaputter Bus in der Kurve. Die neuesten Blitzer für Sachsen, Bad Muskau, Postbrücke beidseitig. Wenn ihr noch was habt, gerne her damit, geht an die 0800 023. 4x4, vielen Dank.
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3: 18 Uhr haben wir es da am Mittwoch. Die alte Frage, ja, was macht man jetzt eigentlich zum Abendessen? Es muss ja auch nicht immer so fancy-bancy sein wie hier.
4: Lachs, Carpaccio, Safransoße, Olé.
3: Nee, ich hatte gestern herrliche Senfeier, ne? Mit viel Kartoffeln und so rotes Kraut dazu. Herrlich. Und das mit Soße. Viel Soße. Also meine Empfehlung heute Abend. Kartoffeln, Senfsoße und
5: Eier, wir brauchen Eier.

0: Die Feierabendshow hier bei Radio PSR. Kurz nach 6 Uhr haben wir es da. Ja, und jetzt, wo es so Richtung Herbst geht und die gemütliche Zeit kommt, da habt ihr vielleicht auch Lust, euer Zuhause nochmal aufzuhübschen, auch noch ein paar Einrichtungsgegenstände zu kaufen. Ich hätte da was für euch.
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0: Ja, und damit es weiter entspannt durch den Mittwochabend geht, habe ich jetzt hier einen der besten Hits von heute. Klock, Klock mit Out of the Dark.

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6: Mit Hanna Messerschmidt. Umbau statt Neubau. Leipzig will sein bestehendes Schulnetz künftig eher modernisieren, statt neue Schulen zu bauen. Bereits gestartete Projekte sollen aber fertig werden, etwa die Gemeinschaftsschule am Düsener Weg. 2027-28 will Leipzig insgesamt rund 200 Millionen Euro in seine Schulen stecken. Kraftsportler können am Kospudener See jetzt kostenlos draußen trainieren. Am Nordstrand ist ein neuer Fitnessparcours eröffnet worden. Die Anlage ergänzt die Volleyballfelder und bietet mehrere Geräte für Kraftübungen. Dazu gehören unter anderem Rex, eine Sprossenwand und ein Hangelbogen. Die Kosten 65.000 Euro. Leipzigs Sportbürgermeister Heiko Rosenthal.
7: Die Kulisse ist traumhaft. Wir wissen aber auch aus der Nutzung, dass vor allen Dingen junge Männer wie Frauen quasi auch im öffentlichen Raum gern in Gemeinschaft Fitness ausüben und an Geräten üben. Ich glaube, das ist vor allen Dingen hier die Zielgruppe am Nordstrand Kospuden.
6: Für Autofahrer südlich von Leipzig gibt es aktuell Einschränkungen auf der A72. Die Anschlussstelle Röther Richtung Hof ist bis Freitagabend gesperrt. Dort laufen Sanierungsarbeiten. Konkret werden Fugen im Asphalt abgedichtet. Der Verkehr wird über die Anschlussstelle Espenhain umgeleitet. 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Neue Nachrichten wieder in einer halben Stunde.
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8: Na, so macht's doch Spaß. Noch so angenehme um die 16 Grad. Sonne dazu. Gerne mehr davon. In der Nacht gehen wir wieder auf einstellige Temperaturen runter. Morgen verregneter und grauer bei bis zu 14 Grad und auch der Freitag eher weniger Sonne. Von der bekommen wir dann wohl am Wochenende wieder mehr.
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8: Probleme auf der A13 Dresden Richtung Schönefelder Kreuz zwischen Schönborn und Ruhland. Hier ist die rechte Spur gesperrt. A14 Leipzig Richtung Halle in der Abfahrt Halle-Peißen. Da steht ein kaputtes Auto. Und die B170 Zinnwald Richtung Dresden zwischen Karsdorf und Rundteil. Hier ist nach einem Unfall voll gesperrt. Nur aus dem Blitzer für Sachsen. Wermsdorf, Oschatzer Straße, beidseitig in der 70er-Zone, hat der Dieter gemeldet. Danke dir. Und in Bad Muskau stehen sie auch, Postbrücke beidseitig. Wenn ihr noch was habt, gerne her damit. 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
8: Kurz vor 8. Ich bin Colin Mock. Guten Abend. Die vorzeitig geplatzten Olympiaträume sorgen in Leipzig für Enttäuschung. Die gemeinsame Bewerbung mit Berlin war auf dem letzten Platz im Ranking gelandet. Jetzt zieht die Hauptstadt sie offenbar zurück. Das Leipziger Sportforum soll trotzdem wie geplant ausgebaut werden, hofft der Bundestagsabgeordnete Jens Lehmann. Der Freistaat habe vorab schon Geld dafür zugesagt.
9: Ich gehe davon aus, dass wir die 60 Millionen vom Land auch gut investieren werden weiterhin und dass auch ohne Olympia Leipzig weiterhin eine Sportstadt ist und auch dieses ganze Projekt weiterhin vorangetrieben wird.
8: Auch bei Lehrermangel haben Rechtsextreme keinen Anspruch auf eine Lehrerausbildung in Sachsen. Das bekräftigt Kultusminister Clemens. Er verteidigt die Ablehnung einer Bewerberin wegen ihrer Kontakte in die rechtsextreme Szene. Lehrkräfte müssten sich zu Verfassung und Demokratie bekennen, so Clemens auf Instagram. Schwarz-Rot will stärker gegen Sozialmissbrauch vorgehen. Unter anderem geht es dabei gegen professionelle Banden, die Schrottimmobilien an Menschen aus Osteuropa vermieten und ihnen große Teile der Sozialleistungen abknöpfen. Auch Schwarzarbeit soll härter bekämpft werden. Radio PSR, neue Nachrichten wieder in einer halben Stunde.
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10: Trocken ist es am Abend, dazu ein Mix aus Wolken und klaren Momenten. In der Nacht werden die Wolken dann dichter und gelegentlich kommt Regen runter, vereinzelt auch mal mit einem Gewitter. Die Temperaturen sinken dabei auf 10 bis 7 Grad. Morgen bleiben viele Wolken am Himmel, immer wieder Regen oder Schauer, später sind vereinzelt Gewitter drin, maximal 17 Grad.
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10: Auf der A13 Schönefelder Kreuz Richtung Dresden. Vorsicht, zwischen Ruhland und Ortrand steht ein kaputtes Auto auf der Autobahn. Die B170 Zinnwald Richtung Dresden ist zwischen Karsdorf und Rundheil nach einem Unfall gesperrt. Und in Dresden ist der Bischofsweg zwischen der B97 Königsbrücker Straße und der Rudolf-Leonhardt-Straße bis morgen früh gesperrt. Geblitzt wird in Ehrenfriedersdorf auf der B95 Chemnitzer Straße in beide Richtungen. Es blitzt auch in Wermsdorf auf der Oschatzer Straße beidseitig und in Bad Muskau an der Postbrücke beidseitig. Staus oder Blitzer einfach melden unter 0800 023 und 4x4.

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7: Mit Hanna Messerschmidt. Umbau statt Neubau. Leipzig will sein bestehendes Schulnetz künftig eher modernisieren, statt neue Schulen zu bauen. Bereits gestartete Projekte sollen aber fertig werden, etwa die Gemeinschaftsschule am Düsener Weg. 2027-28 will Leipzig insgesamt rund 200 Millionen Euro in seine Schulen stecken. Kraftsportler können am Kospudener See jetzt kostenlos draußen trainieren. Am Nordstrand ist ein neuer Fitnessparcours eröffnet worden. Die Anlage ergänzt die Volleyballfelder und bietet mehrere Geräte für Kraftübungen. Dazu gehören unter anderem Racks, eine Sprossenwand und ein Hangelbogen. Die Kosten 65.000 Euro. Leipzigs Sportbürgermeister Heiko Rosenthal.
8: Die Kulisse ist traumhaft. Wir wissen aber auch aus der Nutzung, dass vor allen Dingen junge Männer wie Frauen quasi auch im öffentlichen Raum gern in Gemeinschaft Fitness ausüben und an Geräten üben. Ich glaube, das ist vor allen Dingen hier die Zielgruppe am Nordstrand Kospuden.
7: Für Autofahrer südlich von Leipzig gibt es aktuell Einschränkungen auf der A72. Die Anschlussstelle Röther Richtung Hof ist bis Freitagabend gesperrt. Dort laufen Sanierungsarbeiten. Konkret werden Fugen im Asphalt abgedichtet. Der Verkehr wird über die Anschlussstelle Espenhain umgeleitet. 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Neue Nachrichten wieder in einer halben Stunde.
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9: Trocken ist es am Abend, dazu ein Mix aus Wolken und klaren Momenten. In der Nacht werden die Wolken dann dichter und gelegentlich kommt Regen runter, vereinzelt auch mal mit einem Gewitter. Die Temperaturen sinken dabei auf 10 bis 7 Grad. Morgen bleiben viele Wolken am Himmel, immer wieder Regen oder Schauer, später sind vereinzelt Gewitter drin, maximal 17 Grad.
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9: Auf der A13 Schönefelder Kreuz Richtung Dresden. Vorsicht, zwischen Ruhland und Ortrand steht ein kaputtes Auto auf der Fahrbahn. Die B87 Torgau-Leipzig ist zwischen Jesewitz und Gordemitz nach einem Unfall in beide Richtungen gesperrt. Die B170 Zinnwald Richtung Dresden ist zwischen Karsdorf und Rundheil nach einem Unfall voll gesperrt. Außerdem ist in Dresden der Bischofsweg zwischen der B97 Königsbrücker Straße und der Rudolf-Leonhardt-Straße bis morgen früh voll gesperrt. Geblitzt wird in Wermsdorf auf der Oschatzer Straße beidseitig. Ein Blitzer steht auch in Ehrenfriedersdorf auf der B95 Chemnitzer Straße in beide Richtungen und in Bad Muskau an der Postbrücke beidseitig. Staus oder Blitzer einfach melden unter 0800 023 und 4x4.

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1: Kurz vor 9, ich bin Colin Mock. Guten Abend. Berlin zieht die gemeinsame Olympia-Bewerbung mit Leipzig offenbar zurück. Im Ranking der Kandidaten war die Hauptstadt auf dem letzten Platz gelandet. Zudem lehnen die Wahlsieger von den Linken die Olympiapläne ab. Der Leipziger Bundestagsabgeordnete Jens Lehmann ist enttäuscht. Mit Blick auf Marc Kleeberg gibt es aber noch ein Fünkchen Hoffnung.
2: Falls Nordrhein-Westfalen den Zuschlag bekommt, werden wir trotzdem Olympische Spiele um oder in Leipzig erleben, nämlich im Kanupark, der dazu mit Nordrhein-Westfalen im Rennen ist, dass Leipzig zumindest kleine Olympiaträume weiterhin träumen darf und auch Olympische Spiele in Leipzig bzw. Marc Kleeberg erleben wird.
1: Auch bei Lehrermangel haben Rechtsextreme keinen Anspruch auf eine Lehrerausbildung in Sachsen. Das bekräftigt Kultusminister Clemens. Er verteidigt die Ablehnung einer Bewerberin wegen ihrer Kontakte in die rechtsextreme Szene. Lehrkräfte müssten sich zu Verfassung und Demokratie bekennen, so Clemens auf Instagram. Vergewaltigungen sollen in Zukunft deutlich härter bestraft werden, wenn dabei K.O.-Tropfen eingesetzt werden. Der Bundestag hat sich mit einem entsprechenden Gesetzentwurf beschäftigt. Das Ganze wird dann so behandelt, als würde das Opfer mit einer Waffe bedroht werden. Die Mindeststrafe soll auf 5 Jahre steigen. Für Berufseinsteiger ist es deutlich schwieriger geworden, einen Job zu finden. Laut dem Portal Indeed ist die Zahl der Einstiegsstellen seit 2022 stark gesunken. Deutlich weniger Jobangebote gibt es im Marketing, der IT und im Projektmanagement. Mehr Angebote dagegen in Pflege, Medizin und Gastronomie. Radio PSR, neue Nachrichten wieder in einer halben Stunde.
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3: Viele Wolken gibt es am Abend und in der Nacht und ab und zu regnet es auch mal, teils mit einem Gewitter dabei. Die Tiefstwerte liegen zwischen 10 und 7 Grad. Morgen bleibt es meist wolkig und immer wieder nass mit Regen oder Schauern. Am Nachmittag ist vereinzelt auch ein Gewitter drin, bei höchstens 17 Grad.
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3: Auf der A13 Schönefelder Kreuz Richtung Dresden. Vorsicht, zwischen Ruhland und Ortrand steht ein Pannenauto auf der Autobahn. Die B87 Torgau-Leipzig ist zwischen Jesewitz und Gordemitz nach einem Unfall in beiden Richtungen gesperrt. Die B170 Zinnwald Richtung Dresden ist zwischen Karsdorf und Rundheil nach einem Unfall gesperrt. In Dresden ist der Bischofsweg zwischen der B97 Königsbrücker Straße und der Rudolf-Leonhardt-Straße bis morgen früh gesperrt. Geblitzt wird in Wermsdorf auf der Oschatzer Straße beidseitig. Ein Blitzer steht auch in Ehrenfriedersdorf auf der B95 Chemnitzer Straße in beiden Richtungen und in Bad Muskau an der Postbrücke beidseitig. Staus oder Blitzer einfach melden unter 0800 023 und 4x4.

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4: Mit Hanna Messerschmidt. Leipzig richtet seine Schulbaustrategie neu aus. Wie die Stadtverwaltung mitgeteilt hat, sollen Schulgebäude künftig öfter saniert und modernisiert werden, statt neue zu bauen. In den kommenden 2 Jahren sind dafür mehr als 200 Millionen Euro im Haushalt eingeplant. Trainieren mit Seekulisse. Am Kospudener See gibt's jetzt einen neuen Fitnessparcours. Die Anlage am Nordstrand bietet mehrere Geräte fürs Krafttraining und ergänzt die Volleyballfelder. Sportler Robin Grünke hat sie schon mal getestet.
5: Es geht um Calisthenics, das heißt Training mit dem eigenen Körpergewicht. Klassische Elemente wie Klimmzüge, Liegestütze, Beugestütze. Ich denke, gerade in den heutigen Zeiten wird Bewegung immer wichtiger. Und das ist das Optimal. Hier kann jeder trainieren, der herkommt, kostenlos.
4: Der Parcours ist Teil der Leipziger Olympiabewerbung Berlin Plus, über die der DOSB am Samstag entscheidet. Das Land Sachsen greift der Kolm-Klinik Oschatz unter die Arme. Das Krankenhaus benötigt dringend neue Brandschutzanlagen. Der Freistaat fördert das Ganze mit rund 1,3 Millionen Euro. Damit sollen unter anderem moderne Brandmelder sowie einzelne neue Fenster und Türen angeschafft werden. 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
6: Viele Wolken gibt es am Abend und in der Nacht. Und ab und zu regnet es auch mal, teils mit einem Gewitter dabei. Die Tiefstwerte liegen zwischen 10 und 7 Grad. Morgen bleibt es meist wolkig und immer wieder nass mit Regen oder Schauern. Am Nachmittag ist vereinzelt auch ein Gewitter drin, bei höchstens 17 Grad.
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6: Auf der A13 Schönefelder Kreuz Richtung Dresden. Vorsicht, zwischen Ruhland und Ortrand steht ein Pannenauto auf der Fahrbahn. Die B87 Torgau-Leipzig ist zwischen Jesewitz und Gordemitz nach einem Unfall in beide Richtungen gesperrt. Die B170 Zinnwald Richtung Dresden ist zwischen Karsdorf und Rundteil nach einem Unfall in beide Richtungen gesperrt. Und in Dresden ist der Bischofsweg zwischen der B97 Königsbrücker Straße und der Rudolf-Leonhardt-Straße bis morgen früh voll gesperrt. Geblitzt wird in Wermsdorf auf der Oschatzer Straße beidseitig. Ein Blitzer steht auch in Ehrenfriedersdorf auf der B95 Chemnitzer Straße in beide Richtungen und in Bad Muskau an der Postbrücke beidseitig. Staus oder Blitzer einfach melden unter 0800 023 und 4x4.

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1: Kurz vor 10, ich bin Dirk Justes. Guten Abend. Große Enttäuschung in Leipzig. Berlin zieht die gemeinsame Olympiabewerbung offenbar zurück. Im Ranking der Kandidaten war die Hauptstadt auf dem letzten Platz gelandet. Der Bundestagsabgeordnete Jens Lehmann hofft, dass das Leipziger Sportforum trotzdem wie geplant erweitert wird. Den Grund fürs Scheitern der Bewerbung sieht er im Wahlerfolg der Berliner Linken, die das Olympiaprojekt ganz klar ablehnen.
2: Berlin hat ein super Konzept gehabt. Insgesamt ist uns von vielen Verbänden gesagt worden, dass Berlin eine international ganz, ganz große Chance hat. Die größte eigentlich von allen drei Bewerbern. Das aber hat sich am Sonntag bestätigt mit der Wahl. Und da ist es sozusagen alles in sich zusammengefallen, was ich mit ganz, ganz großer Trauer hinnehme.
1: Schwarz-Rot will stärker gegen Sozialmissbrauch vorgehen. Die Regierung hat einen Aktionsplan beschlossen. Da geht es unter anderem um organisierten Betrug durch professionelle Banden. Entscheidend dabei ist auch der Austausch zwischen den Behörden, sagt Bundesinnenminister Alexander Dobrindt.
3: Was selbstverständlich klingt, ist alles andere als selbstverständlich. Bisher haben wir in weiten Teilen keinen funktionierenden Datenaustausch zwischen den Behörden, die aber dazu beitragen könnten, sofort bei identifizierten Betrug auch entsprechende Maßnahmen zu ergreifen.
1: Putin bekommt die große Weltbühne angeboten. Die USA haben den russischen Präsidenten zum G20-Gipfel eingeladen. Er findet im Dezember in Miami statt. Der ukrainische Präsident Zelensky hat sich bereit erklärt, Putin beim G20-Gipfel zu treffen. Aus dem Kreml heißt es, das sei unmöglich. Die letzten Vorbereitungen laufen für Jürgen Klopps Premiere als neuer Fußball-Bundestrainer. Die eine Hälfte des XXL-Kaders bereiten sich auf das Länderspiel morgen in den Niederlanden vor. Klopp sagt, jetzt müssen Ergebnisse her. Das Team versucht aber unter all dem Druck trotzdem Spaß zu haben. Radio PSR, neue Nachrichten wieder in einer halben Stunde.
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4: Viele Wolken gibt es am Abend und in der Nacht und ab und zu regnet es auch mal, teils mit einem Gewitter dabei. Die Tiefstwerte liegen zwischen 10 und 7 Grad. Morgen bleibt es meist wolkig und immer wieder nass mit Regen oder Schauern. Am Nachmittag ist vereinzelt auch ein Gewitter drin, bei höchstens 17 Grad.
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4: Auf der A13 Schönefelder Kreuz Richtung Dresden. Vorsicht, zwischen Ruhland und Ortrand steht ein kaputtes Auto auf der Fahrbahn. Die B87 Torgau-Leipzig ist zwischen Jesewitz und Gordemitz nach einem Unfall in beide Richtungen gesperrt. Die B170 Zinnwald Richtung Dresden ist zwischen Karsdorf und Rundteil nach einem Unfall in beide Richtungen gesperrt. Und in Dresden ist der Bischofsweg zwischen der B97 Königsbrücker Straße und der Rudolf-Leonhardt-Straße bis morgen früh voll gesperrt. Geblitzt wird in Wermsdorf auf der Oschatzer Straße beidseitig und ein Blitzer steht auch in Ehrenfriedersdorf auf der B95 Chemnitzer Straße in beide Richtungen. Staus oder Blitzer einfach melden unter 0800 023 und 4x4.

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1: Kurz vor 10:30. Ich bin Dirk Jostes. Guten Abend. Die vorzeitig geplatzten Olympiaträume sorgen in Leipzig für Enttäuschung. Die Bewerbung mit Berlin war auf dem letzten Platz im Ranking gelandet. Nun zieht die Hauptstadt ihre Bewerbung offenbar zurück. Für den Kanupark Markkleeberg gibt's aber noch Hoffnung. Er ist auch Teil der Bewerbung aus NRW. Schwarz-Rot will stärker gegen Sozialmissbrauch vorgehen. Unter anderem geht es dabei gegen professionelle Banden, die Schrottimmobilien an Menschen aus Osteuropa vermieten und ihnen große Teile der Sozialleistungen abknöpfen. Auch Schwarzarbeit soll härter bekämpft werden. Putin bekommt die große Weltbühne angeboten. Die USA haben den russischen Präsidenten zum G20-Gipfel eingeladen. Er findet im Dezember in Miami statt. Der ukrainische Präsident Zelensky hat sich bereit erklärt, Putin beim G20-Gipfel zu treffen. Aus dem Kreml heißt es, das sei unmöglich. Die letzten Vorbereitungen laufen für Jürgen Klopps Premiere als neuer Fußball-Bundestrainer. Die eine Hälfte des XXL-Kaders bereiten sich auf das Länderspiel morgen in den Niederlanden vor. Klopp sagt, jetzt müssen Ergebnisse her. Das Team versucht aber unter all dem Druck trotzdem Spaß zu haben. Radio PSR, neue Nachrichten wieder in einer halben Stunde.
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2: Viele Wolken gibt es am Abend und in der Nacht und ab und zu regnet es auch mal, teils mit einem Gewitter dabei. Die Tiefstwerte liegen zwischen 10 und 7 Grad. Morgen bleibt es meist wolkig und immer wieder nass mit Regen oder Schauern. Am Nachmittag ist vereinzelt auch ein Gewitter drin, bei höchstens 17 Grad.
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2: Auf der A13 Schönefelder Kreuz Richtung Dresden. Vorsicht, zwischen Ruhland und Ortrand steht ein kaputtes Auto auf der Autobahn. Die B87 Torgau-Leipzig ist zwischen Jesewitz und Gordemitz nach einem Unfall in beide Richtungen gesperrt. Und in Dresden ist der Bischofsweg zwischen der B97 Königsbrücker Straße und der Rudolf-Leonhardt-Straße bis morgen früh voll gesperrt. Staus oder Blitzer einfach melden unter 0800 023 und 4x4.

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1: Kurz vor 11. Ich bin Dirk Jostes. Guten Abend. Berlin zieht die gemeinsame Olympiabewerbung mit Leipzig offenbar zurück. Im Ranking der Kandidaten war die Hauptstadt auf dem letzten Platz gelandet. Zudem lehnen die Wahlsieger von den Linken die Olympiapläne ab. Der Leipziger Bundestagsabgeordnete Jens Lehmann ist enttäuscht. Mit Blick auf Marc Kleeberg gibt's aber noch ein Fünkchen Hoffnung.
2: Falls Nordrhein-Westfalen den Zuschlag bekommt, werden wir trotzdem Olympische Spiele um oder in Leipzig erleben, nämlich im Kanupark, der dazu mit Nordrhein-Westfalen im Rennen ist, dass Leipzig zumindest kleine Olympiaträume weiterhin träumen darf und auch Olympische Spiele in Leipzig bzw. Marc Kleeberg erleben wird.
1: Vergewaltigungen sollen in Zukunft deutlich härter bestraft werden, wenn dabei K.O.-Tropfen eingesetzt werden. Der Bundestag hat sich mit einem entsprechenden Gesetzentwurf beschäftigt. Das Ganze wird dann so behandelt, als würde das Opfer mit einer Waffe bedroht werden. Die Mindeststrafe soll auf 5 Jahre steigen. Wieder ein Drohnenvorfall an einem deutschen Flughafen. Am Hauptstadt-Airport Berlin-Brandenburg war ein solches Objekt am Abend gesichtet worden. Laut Bundespolizei wurde daraufhin der Flugbetrieb kurzzeitig komplett eingestellt. Flugzeuge wurden deshalb umgeleitet. Das DFB-Team bereitet sich weiter aufs erste Länderspiel unter Neubundestrainer Jürgen Klopp vor. Morgen geht's in Amsterdam gegen die Niederlande. Beim Training heute war die Laune gut und die Chemie zwischen Trainer und Team scheint zu stimmen. Klopp sagt:
3: Ich gehe für die Jungs durchs Feuer. Wenn die Jungs alles geben, dann bin ich für Niederlagen verantwortlich, ohne Wenn und Aber. Das heißt, die Jungs müssen das auch zeigen unter Wettkampfbedingungen. Im Moment sieht das alles sehr gut aus. Aber er ist eher so ein kleines Grillfeuer. Mehr konnten wir bisher nicht entfachen, aber wir werden daran arbeiten, dass das irgendwann so aussieht, als würden wir es auch füreinander machen.
1: In der XXL-Länderspielpause gibt es insgesamt 4 Länderspiele. Radio PSR, neue Nachrichten wieder in einer halben Stunde.
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4: Viele Wolken gibt es am Abend und in der Nacht und ab und zu regnet es auch mal, teils mit einem Gewitter dabei. Die Tiefstwerte liegen zwischen 10 und 7 Grad. Morgen bleibt es meist wolkig und immer wieder nass mit Regen oder Schauern. Am Nachmittag ist vereinzelt auch ein Gewitter drin, bei höchstens 17 Grad.
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4: Die B87 Torgau-Leipzig ist zwischen Jesewitz und Gordemitz nach einem Unfall in beide Richtungen gesperrt. Und in Dresden ist der Bischofsweg zwischen der B97 Königsbrücker Straße und der Rudolf-Leonhardt-Straße bis morgen früh gesperrt. Staus oder Blitzer einfach melden unter 0800 023 und 4x4.

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7: Kurz vor 11:30. Ich bin Dirk Jostes. Guten Abend. Große Enttäuschung in Leipzig. Berlin zieht die gemeinsame Olympiabewerbung offenbar zurück. Im Ranking der Kandidaten war die Hauptstadt auf dem letzten Platz gelandet und die Wahlsieger von den Linken lehnen die Pläne ab. Zumindest der Kanupark Markleberg ist mit der Bewerbung aus NRW aber weiterhin im Rennen. Vergewaltigungen sollen in Zukunft deutlich härter bestraft werden, wenn dabei K.O.-Tropfen eingesetzt werden. Der Bundestag hat sich mit einem entsprechenden Gesetzentwurf beschäftigt. Das Ganze wird dann so behandelt, als würde das Opfer mit einer Waffe bedroht werden. Die Mindeststrafe soll auf 5 Jahre steigen. Wieder ein Drohnenvorfall an einem deutschen Flughafen. Am Hauptstadt-Airport Berlin-Brandenburg war ein solches Objekt am Abend gesichtet worden. Laut Bundespolizei wurde daraufhin der Flugbetrieb kurzzeitig komplett eingestellt. Flugzeuge wurden deshalb umgeleitet. Das DFB-Team bereitet sich weiter aufs erste Länderspiel unter Neubundestrainer Jürgen Klopp vor. Morgen geht's in Amsterdam gegen die Niederlande. Beim Training heute war die Laune gut und die Chemie zwischen Trainer und Team scheint zu stimmen. Klopp sagt, ich gehe für die Jungs durchs Feuer. Radio PSR, neue Nachrichten wieder in einer halben Stunde.
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8: Viele Wolken gibt es am Abend und in der Nacht und ab und zu regnet es auch mal, teils mit einem Gewitter dabei. Die Tiefstwerte liegen zwischen 10 und 7 Grad. Morgen bleibt es meist wolkig und immer wieder nass mit Regen oder Schauern. Am Nachmittag ist vereinzelt auch ein Gewitter drin, bei höchstens 17 Grad.
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8: Auf der A4 Dresden Richtung Görlitz ist der Tunnel Königshainer Berge gesperrt. Auf der B87 Torgau-Leipzig ist zwischen Jesewitz und Gordemitz nach einem Unfall nur eine Spur der Straße abwechselnd frei. Und in Dresden ist der Bischofsweg zwischen der B97 Königsbrücker Straße und der Rudolf-Leonhardt-Straße bis morgen früh voll gesperrt. Staus oder Blitzer einfach melden unter 0800 023 und 4x die 4.

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1: Kurz vor 12. Ich bin Dirk Jostes. Guten Abend. Die vorzeitig geplatzten Olympiaträume sorgen in Leipzig für Enttäuschung. Die gemeinsame Bewerbung mit Berlin war auf dem letzten Platz im Ranking gelandet und die Berliner Wahlsieger von den Linken lehnen die Pläne sowieso ab. Nun zieht die Hauptstadt ihre Bewerbung offenbar zurück. Das Leipziger Sportforum soll trotzdem wie geplant ausgebaut werden, hofft der Bundestagsabgeordnete Jens Lehmann. Der Freistaat hatte vorab schon Geld dafür zugesagt.
2: Ich gehe davon aus, dass wir die 60 Millionen vom Land auch gut investieren werden weiterhin und dass auch ohne Olympia Leipzig weiterhin eine Sportstadt ist und auch dieses ganze Projekt weiterhin vorangetrieben wird.
1: Im Bundestag sind K.O.-Tropfen Thema gewesen. In Zukunft sollen Strafen härter ausfallen, wenn der Stoff bei Sexual- oder Raubdelikten eingesetzt wird. Mindestens 5 Jahre Haft werden dann fällig. Justizministerin Stefanie Hubig sagt in der ARD:
3: Das ist schon ein starkes Signal und ein starkes Stoppschild. Wenn man weiß, wenn man so etwas tut, dann ist man mit mindestens 5 Jahren Freiheitsstrafe dabei. Das ist ganz wichtig, aber Abschreckung alleine hilft nie. Wir brauchen Aufklärung, wir brauchen eine bessere Prävention, alles was dazugehört.
1: Wieder ein Drohnenvorfall an einem deutschen Flughafen. Am Hauptstadt-Airport Berlin-Brandenburg war ein solches Objekt am Abend gesichtet worden. Laut Bundespolizei wurde daraufhin der Flugbetrieb kurzzeitig komplett eingestellt. Flugzeuge wurden deshalb umgeleitet. Der frühere Hollywood-Produzent Harvey Weinstein muss für 15 Jahre ins Gefängnis. Das hat ein New Yorker Gericht jetzt verkündet. Im konkreten Fall ging es um den Missbrauch einer Produktionsassistentin. Insgesamt hatten mehr als 80 Frauen Weinstein Übergriffe oder Vergewaltigung vorgeworfen. 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
4: Viele Wolken gibt es am Abend und in der Nacht und ab und zu regnet es auch mal, teils mit einem Gewitter dabei. Die Tiefstwerte liegen zwischen 10 und 7 Grad. Morgen bleibt es meist wolkig und immer wieder nass mit Regen oder Schauern. Am Nachmittag ist vereinzelt auch ein Gewitter drin, bei höchstens 17 Grad.
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4: Auf der A9 Halle-Leipzig Richtung Berlin. Vorsicht, zwischen dem Rastplatz Kapellenberg Ost und Halle ist nach einem Unfall die rechte Spur gesperrt. Die A4 Dresden Richtung Görlitz ist am Tunnel Königshainer Berge gesperrt. Auf der B87 Torgau-Leipzig ist zwischen Jesewitz und Gordemitz nach einem Unfall nur eine Spur der Straße abwechselnd frei. Und in Dresden ist der Bischofsweg zwischen der B97 Königsbrücker Straße und der Rudolf-Leonhardt-Straße bis 6 Uhr voll gesperrt. Staus oder Blitzer einfach melden unter 0800 023 und 4x die 4.

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1: Neu und David Puentes. Golden Summer.

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1: Kurz vor 12:30, ich bin Dirk Justes. Die vorzeitig geplatzten Olympiaträume sorgen in Leipzig für Enttäuschung. Die Bewerbung mit Berlin war auf dem letzten Platz im Ranking gelandet. Nun zieht die Hauptstadt ihre Bewerbung offenbar zurück. Für den Kanupark Markkleeberg gibt's aber noch Hoffnung. Er ist auch Teil der Bewerbung aus NRW. Im Bundestag sind K.O.-Tropfen Thema gewesen. In Zukunft sollen Strafen härter ausfallen, wenn der Stoff bei Sexual- oder Raubdelikten eingesetzt wird. Mindestens 5 Jahre Haft werden dann fällig. Wieder ein Drohnenvorfall an einem deutschen Flughafen. Am Hauptstadt-Airport Berlin-Brandenburg war ein solches Objekt am Abend gesichtet worden. Laut Bundespolizei wurde daraufhin der Flugbetrieb kurzzeitig komplett eingestellt. Flugzeuge wurden deshalb umgeleitet. Die deutschen Innenstädte sind im Aufwind. Das geht aus einer Umfrage des Handelsverbands hervor. Die vielen Initiativen und Entwicklungsprogramme zeigen Wirkung, heißt es vom HDE. Gleichzeitig ruft der Verband dazu auf, weiter entschlossen gegen Leerstände vorzugehen. Radio PSR, neue Nachrichten wieder in einer halben Stunde.
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2: Viele Wolken gibt es heute, dazu regnet es zeitweise oder es kommt mal ein Schauer runter. Am Nachmittag sind vereinzelt auch Gewitter drin. Die Höchstwerte liegen bei 14 bis 17 Grad. Morgen geht's mit mal mehr, mal weniger Wolken weiter, meist trocken und es werden bis zu 19 Grad.
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2: Auf der A9 Halle-Leipzig Richtung Berlin. Achtung, zwischen dem Rastplatz Kapellenberg Ost und Halle ist nach einem Unfall die Fahrbahn gesperrt. Auf der A4 Dresden Richtung Görlitz ist der Tunnel Königshainer Berge gesperrt. Und in Dresden ist der Bischofsweg zwischen der B97 Königsbrücker Straße und der Rudolf-Leonhardt-Straße bis ca. 6 Uhr voll gesperrt. Staus oder Blitze einfach melden unter 0800 023 und 4x die 4.

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1: Martin Garrix und Ed Sheeran. Repeat it.

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3: Kurz vor eins. Ich bin Dirk Justes. Berlin zieht die gemeinsame Olympiabewerbung mit Leipzig offenbar zurück. Im Ranking der Kandidaten war die Hauptstadt auf dem letzten Platz gelandet. Zudem lehnen die Wahlsieger von den Linken die Olympiapläne ab. Der Leipziger Bundestagsabgeordnete Jens Lehmann ist enttäuscht. Mit Blick auf Marc Leeberg gibt's aber noch ein Fünkchen Hoffnung.
4: Falls Nordrhein-Westfalen den Zuschlag bekommt, werden wir trotzdem Olympische Spiele um oder in Leipzig erleben, nämlich im Kanupark, der dazu mit Nordrhein-Westfalen im Rennen ist, dass Leipzig zumindest kleine Olympiaträume weiterhin träumen darf und auch Olympische Spiele in Leipzig bzw. Marc Leeberg erleben wird.
3: Die Bundesregierung verschärft das Vorgehen gegen Sozialmissbrauch. Unter anderem geht es dabei gegen professionelle Banden, die Schrottimmobilien an Menschen aus Osteuropa vermieten und ihnen große Teile der Sozialleistungen abknöpfen. Auch Schwarzarbeit soll härter bekämpft werden. Bundesinnenminister Alexander Dobrindt.
5: Wir schließen Schlupflöcher, wir machen Missbrauch sichtbar und wir zerschlagen kriminelle Strukturen. Entscheidend dabei, dass der Datenaustausch funktioniert zwischen Sozial-, Finanz- und Sicherheitsbehörden.
3: Eben dieser Austausch soll verbessert werden. Der frühere Hollywood-Produzent Harvey Weinstein muss für 15 Jahre ins Gefängnis. Das hat ein New Yorker Gericht jetzt verkündet. Im konkreten Fall ging es um den Missbrauch einer Produktionsassistentin. Insgesamt hatten mehr als 80 Frauen Weinstein Übergriffe oder Vergewaltigung vorgeworfen. Heute wird es ernst für Jürgen Klopp. Er hat am Abend sein erstes Länderspiel als neuer Bundestrainer. In Amsterdam spielt das DFB-Team in der Nations League gegen die Niederlande. Los geht's um 20.45 Uhr. 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
6: Viele Wolken gibt es heute. Dazu regnet es zeitweise oder es kommt mal ein Schauer runter. Am Nachmittag sind vereinzelt auch Gewitter drin. Die Höchstwerte liegen bei 14 bis 17 Grad. Morgen geht's mit mal mehr, mal weniger Wolken weiter, meist trocken und es werden bis zu 19 Grad.
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6: Auf der A9 Halle-Leipzig Richtung Berlin. Vorsicht, zwischen dem Rastplatz Kapellenberg Ost und Halle ist nach einem Unfall die rechte Spur gesperrt. Die A4 Dresden Richtung Görlitz ist am Tunnel Königshainer Berge gesperrt. Und in Dresden ist der Bischofsweg zwischen der B97 Königsbrücker Straße und der Rudolf-Leonhardt-Straße bis ca. 6 Uhr voll gesperrt. Staus oder Blitze einfach melden unter 0800 023 und 4 mal die 4.

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1: Kurz vor 13:30. Ich bin Dirk Justus. Große Enttäuschung. In Leipzig, Berlin zieht die gemeinsame Olympia-Bewerbung offenbar zurück. Im Ranking der Kandidaten war die Hauptstadt auf dem letzten Platz gelandet und die Wahlsieger von den Linken lehnen die Pläne ab. Zumindest der Kanupark Markkleeberg ist mit der Bewerbung aus NRW aber weiterhin im Rennen. Schwarz-Rot will stärker gegen Sozialmissbrauch vorgehen. Unter anderem geht es dabei gegen professionelle Banden, die Schrottimmobilien an Menschen aus Osteuropa vermieten und ihnen große Teile der Sozialleistungen abknöpfen. Auch Schwarzarbeit soll härter bekämpft werden. Der frühere Hollywood-Produzent Harvey Weinstein muss für 15 Jahre ins Gefängnis. Das hat ein New Yorker Gericht jetzt verkündet. Im konkreten Fall ging es um den Missbrauch einer Produktionsassistentin. Insgesamt hatten mehr als 80 Frauen Weinstein Übergriffe oder Vergewaltigung vorgeworfen. Heute wird es ernst für Jürgen Klopp. Er hat am Abend sein erstes Länderspiel als neuer Bundestrainer. In Amsterdam spielt das DFB-Team in der Nations League gegen die Niederlande. Los geht's um 20.45 Uhr. 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
2: Viele Wolken gibt es heute. Dazu regnet es zeitweise oder es kommt mal ein Schauer runter. Am Nachmittag sind vereinzelt auch Gewitter drin. Die Höchstwerte liegen bei 14 bis 17 Grad. Morgen geht's mit mal mehr, mal weniger Wolken weiter, meist trocken und es werden bis zu 19 Grad.
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2: Auf der A9 Halle-Leipzig Richtung Berlin. Vorsicht, zwischen dem Rastplatz Kapellenberg Ost und Halle ist nach einem Unfall die rechte Spur gesperrt. Die A4 Dresden Richtung Görlitz ist am Tunnel Königshainer Berge gesperrt. Außerdem ist in Dresden der Bischofsweg zwischen der B97, der Königsbrücker Straße und der Rudolf-Leonhard-Straße bis ca. 6 Uhr voll gesperrt. Staus oder Blitzer einfach melden unter 0800 023 und 4 mal die 4.

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3: Kurz vor zwei. Ich bin Dirk Justus. Große Enttäuschung in Leipzig. Berlin zieht die gemeinsame Olympiabewerbung offenbar zurück. Im Ranking der Kandidaten war die Hauptstadt auf dem letzten Platz gelandet. Der Bundestagsabgeordnete Jens Lehmann hofft, dass das Leipziger Sportforum trotzdem wie geplant erweitert wird. Den Grund fürs Scheitern der Bewerbung sieht er im Wahlerfolg der Berliner Linken, die das Olympiaprojekt ganz klar ablehnen.
4: Berlin hat ein super Konzept gehabt. Insgesamt ist uns von vielen Verbänden gesagt worden, dass Berlin eine international ganz, ganz große Chance hat. Die größte eigentlich von allen drei Bewerbern. Das aber hat sich am Sonntag bestätigt mit der Wahl. Und da ist es sozusagen alles in sich zusammengefallen, was ich mit ganz, ganz großer Trauer hinnehme.
3: Schwarz-Rot will stärker gegen Sozialmissbrauch vorgehen. Unter anderem geht es dabei gegen professionelle Banden, die Schrottimmobilien an Menschen aus Osteuropa vermieten und ihnen große Teile der Sozialleistungen abknöpfen. Auch Schwarzarbeit soll härter bekämpft werden. Das Land Sachsen greift der Kolmklinik Oschatz unter die Arme. Das Krankenhaus benötigt dringend neue Brandschutzanlagen. Der Freistaat fördert das Ganze mit rund 1,3 Millionen Euro. Damit sollen unter anderem moderne Brandmelder sowie einzelne neue Fenster und Türen angeschafft werden. Für Deutschlands neuen Fußball-Bundestrainer geht's heute so richtig los. Jürgen Klopp hat sein erstes Spiel. In der Nations League geht es auswärts gegen die Niederlande. Klopp sagt, jetzt müssen Ergebnisse her. Das Team versucht aber unter all dem Druck trotzdem Spaß zu haben. Im Tor steht heute Marc-André Ter Stegen. Er sagt zum Start unter dem neuen Trainer.
5: Ja, für mich ist es einfach so, dass ich mich freue auf die Situation, dass wir einen großartigen Start haben gegen tollen Gegner und hoffentlich dann auch unter ihm eine sehr, sehr erfolgreiche Zeit. Das würde ich mir für ihn wünschen, für uns wünschen, für Fußball Deutschland wünschen.
3: Radio PSR, neue Nachrichten wieder in einer halben Stunde.
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6: Viele Wolken gibt es heute, dazu regnet es zeitweise oder es kommt mal ein Schauer runter. Am Nachmittag sind vereinzelt auch Gewitter drin. Die Höchstwerte liegen bei 14 bis 17 Grad. Morgen geht's mit mal mehr, mal weniger Wolken weiter, meist trocken und es werden bis zu 19 Grad.
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6: Auf der A9 Halle-Leipzig Richtung Berlin. Vorsicht, zwischen dem Rastplatz Kapellenberg Ost und Halle ist nach einem Unfall die rechte Spur gesperrt. Die A4 Dresden Richtung Görlitz ist am Tunnel Königshainer Berge gesperrt. Und in Dresden ist der Bischofsweg zwischen der B97 Königsbrücker Straße und der Rudolf-Leonhardt-Straße bis ca. 6 Uhr voll gesperrt. Staus oder Blitzer einfach melden unter 0800 023 und 4x die 4.